0: Mit dem 8. Sieg in dieser Saison baut der Italiener seinen Vorsprung in der Gesamtwertung aus. Sein Teamkollege George Russell liegt jetzt 81 Punkte hinter ihm. Nach Angriffen auf Saudi-Arabien und auf Schiffe im Persischen Golf ist der Ölpreis weiter gestiegen. Ein Barrel der Nordseesorte Brent verteuerte sich auf knapp 108 Dollar, berichtet Reuters. Gestern hatte Saudi-Arabien seine wichtige Ost-West-Ölpipeline nach einem Angriff der Houthi-Rebellen geschlossen. Ein für heute geplantes Treffen zwischen den Golfstaaten und dem Iran, bei dem über die Straße von Hormus beraten werden sollte, wurde verschoben. Bildungsministerin Prien von der CDU beklagt fehlendes Mitgefühl in ihrer Partei für die Sorgen der Menschen. In der ARD-Sendung Karin Mioska sagte sie, zu wenig Empathie sei ein Grund für die schlechten Umfragewerte von Kanzler Merz und das Wahldebakel in Sachsen-Anhalt.
1: Ich war wütend, auch auf uns als Politikerinnen und Politiker, weil wir offensichtlich zu lange auch nicht genau hingeschaut haben und auch diese Entwicklung letztlich nicht haben aufhalten können. Also das ist schon, hat auch viel mit Selbstkritik zu tun. Wähler beschimpfen macht ja wenig Sinn, das hat noch nie geholfen. Aber dass wir immer noch viel zu wenig auf die Ursachen schauen, warum das so weit kommt und dass wir auch miteinander immer noch keine wirklich gute Antwort haben, wie man damit umgeht, darüber bin ich wütend gewesen, ja.
0: Das originale Titelbild von Asterix bei den Briten ist bei einer Auktion in Belgien für 1,2 Millionen Euro versteigert worden. Damit sei das 60 Jahre alte handgemalte Cover das teuerste Werk des Comiczeichners Albert Uderzo, so das Auktionshaus in Lüttich. Uderzo ist einer der beiden Schöpfer von Asterix und Obelix. Er starb vor 6 Jahren mit 92. Das Wetter in Deutschland. In der Nacht lässt der Regen im Südosten nach. Ansonsten ist es meist trocken. Tiefstwerte zwischen 7 und 15 Grad. Tagsüber dann zuerst im Südosten wieder etwas Regen. Im Rest von Deutschland Sonne und Wolken im Wechsel. Es wird 18 bis 27 Grad. Die Zeit, es ist gleich 2.03 Uhr.
2: Hier ist die junge Nacht, wir schauen auf die Straßen und los geht's mit der A2 Oberhausen Richtung Dortmund. Zwischen Kreuz Oberhausen und Dreieck-Bottrop Bauarbeiten bis 5 Uhr gesperrt. Die A9 Berlin Richtung Halle-Leipzig ist zwischen Thurland und Bitterfeld-Wolfen nach einem Unfall gesperrt. Die A23 Heide-Hamburg ist zwischen Eidelstedt und Dreieck Hamburg-Nordwest in beide Richtungen wegen Tunnelwartungsarbeiten bis 5 Uhr dicht. Eine Umleitung ist eingerichtet. Die A40 Essen Richtung Dortmund ist zwischen Dreieck Bochum-West und Bochum-Zentrum wegen Bauarbeiten für 2 Wochen gesperrt. Die A46 Düsseldorf-Wuppertal ist zwischen Düsseldorf-Bilk und Holthausen bis 5 Uhr in beide Richtungen gesperrt. Und das war's erstmal. Gute Fahrt.
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2: Moinsi, wie schön, dass ihr am Start seid. Kerstin Breuer hier, ich hoffe, ihr kommt gut in die neue Woche. Ich habe jetzt Mucke von Lola Young für euch und die hat wirklich die krassesten Fingernägel, die ich seit langem gesehen habe. Ich habe eben ein Bild davon gesehen, weil sie mit ihrer Hand so ein Herz geformt hat auf einem Foto und die sind safe. 2 bis 2,5 Zentimeter lang mit ultra vielen Strasssteinen, sieht krass aus. Aber wie lebt die damit?

Lieblingsstar. Ich glaube, das haben wir uns zumindest als Kids alle schon mal gewünscht. Aber ich bin ehrlich, wenn ich mir heute nur so Serien oder Filme oder so reinziehe und ich sehe, was die Leute da für so geile Outfits anhaben, dann denke ich mir schon manchmal so, boah, den Fit von Rolle Schlag mich tot, XY hätte ich auch gern. Und dass es da Need gibt, das haben jetzt scheinbar auch die Streaming-Plattformen gecheckt. Prime Video, die haben ja letztes Jahr schon so eine Shop-the-Show-Funktion vorgestellt, mit der man dann Produkte aus der Lieblingsserie und Co. shoppen kann. Und jetzt setzen die noch einen drauf. Man kann jetzt sogar die Produkte aus einzelnen Szenen shoppen. Also, wenn ihr zum Beispiel auf Campus guckt und so denkt, wow, der Pullover von Hauptfigur Hannah in der Hörsaalszene, der ist nice, dann wird euch der oder zumindest ein sehr, sehr ähnlicher direkt zum Shoppen angeboten. Ich find's cool, aber auch gefährlich, muss ich sagen. Also für die gut, weil die werden krass Kohle damit machen, weil statistisch werden abends tatsächlich auch und nachts die meisten Impulskäufe gemacht. Also genau dann, wenn wir unsere Serie auf der Couch bingen. Aber für uns und unser Konto semi-optimal, würde ich sagen. Naja, jetzt wisst ihr es und könnt es berücksichtigen. Hier ist Sido mit Issa. 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

0: Halb drei in der jungen Nacht. Wir checken die Straßen und starten mit der A2 Oberhausen Richtung Dortmund. Zwischen Kreuz Oberhausen und Dreieck Bottrop. Bauarbeiten bis 5 Uhr ist da gesperrt. Die A9 Berlin Richtung Halle Leipzig ist zwischen Thurland und Bitterfeld-Wolfen nach einem Unfall gesperrt. Die A23 Heide Hamburg ist zwischen Eidelstedt und Dreieck Hamburg Nordwest in beide Richtungen wegen Tunnelwartungsarbeiten bis 5 Uhr dicht. Eine Umleitung ist eingerichtet. Die A40 Essen Richtung Dortmund ist zwischen Dreieck Bochum West und Bochum Zentrum wegen Bauarbeiten für 2 Wochen gesperrt. Und die A46 Düsseldorf-Wuppertal ist zwischen Düsseldorf-Bilk und Holthausen bis 5 Uhr in beide Richtungen dicht. Gute Fahrt!
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0: Worauf freut ihr euch diese Woche? Lass mal wegkommen von dem "es ist wieder Montag"-Vibe, sondern lass mal freuen. Es können kleine Dinge sein, irgendwelche Begegnungen. Es kann auch sein, dass man einfach einen Abend mal nichts tun wird. Camo aus Stade hat sich gemeldet. Er sagt, ich freue mich auf Freitag, weil ich mit meiner Freundin nach Berlin fahre für 2 Tage. Die waren beide noch nie da und das ist der erste Trip dahin. Wünsche euch ganz viel Spaß, würde ich mich auch drauf freuen. Geile Stadt. Ja, erzähl doch mal, könnt ihr auch gerne per Sprachnachricht machen. 0221 567 89 111. Worauf freut ihr euch diese Woche? Warum wird die geil? Ich bin Kerstin Breuer. Guten Morgen.

0: 2.37 Uhr in der Jungen Nacht der ARD. Ich weiß nicht, wie es bei euch ist, aber ich habe mal in zwei WGs gewohnt. Eine war sehr sweet mit zwei Mädels, wir haben immer noch Kontakt. Eine andere WG war verstörend. Da hatte ich einen Mitbewohner, der hat zum Beispiel so Sachen gemacht wie mitten in der Nacht random sein Zimmer schwarz zu streichen, komplett. Ich sag, wie es ist, seitdem keine WGs mehr für Kerstin. Dabei hätte es viel schlimmer kommen können, so wie bei Comedienne Anna Lucia.
1: Bei WG gesucht gibt es manchmal richtig günstige Inserate für WG-Zimmer, aber dann mietest du dich nur so ein paar Monate ein. Und das habe ich eine Weile lang gemacht, 2 Jahre lang. Und dann habe ich innerhalb von 2 Jahren in 8 WGs gewohnt. Und ich bin ehrlich, Leute, das war zu viel. Geld gespart, Geist gebrochen. Es war wie so eine 2 Jahre lange Flixbusfahrt. Es war gottlos. 8 WGs in 2 Jahren. Ich hatte so viele WG-Castings. Ich habe so viele WG-Interviews gehabt und ich habe mich immer verstellt, weil ich wollte ja das Zimmer. Ich bin so fake geworden. Ich wusste eine Weile lang nicht mehr, was meine Persönlichkeit ist. Ich war mal 4 Monate lang vegan. Ich bin nicht vegan. Aber das war so ein Zimmer mit so 3 Meter hoher Decke mit Stuck. So, ich wollte das. Also war ich vegan. Aber auch nur in der WG. Und dann hat mich aber mal so eine Mitbewohnerin draußen gesehen, wie ich so einen Döner esse. Und ich war so, nee, der ist vegan. Und sie war so, oh cool, darf ich probieren? Und ich war so, ja. Übersprungshandlung, ich wollte nichts riskieren. Und sie hat probiert, sie war so glücklich, ne? Sie war so, oh mein Gott, das schmeckt wie Fleisch, von wo hast du den? Ich so, ah, es waren Foodtrucks, leider wieder weggefahren, sorry.
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1: Um 3 Uhr mit Stefan Eferts. Der bayerische Ministerpräsident Söder warnt vor einem Scheitern der aktuellen Bundesregierung. Vor dem Beginn einer CSU-Vorstandsklausur in München sagte er, es wäre ein Desaster, wenn kurz nach der Ampel die nächste demokratische Regierung scheitern würde. Für die AfD wäre das so etwas wie ein Elfmeter ohne Torwart. Das Wahlergebnis von Sachsen-Anhalt sei ein Weckruf, den man nicht überhören dürfe, so Söder. Nach der Parlamentswahl in Schweden zeichnet sich ein Kopf-an-Kopf-Rennen ab zwischen Mitte-Links und den Konservativen. In den ersten Prognosen hatte die linke Opposition deutlich vorne gelegen. Aus Stockholm Jana Sinnram.
2: Nach Auszählung von etwa 3/4 der Stimmen sind die Sozialdemokraten der ehemaligen Ministerpräsidentin Magdalena Andersson stärkste Kraft. Gemeinsam mit den 3 anderen Parteien des linken Lagers haben sie derzeit eine hauchdünne Mehrheit. Die bisherige Opposition könnte auf 175 Mandate im Reichstag kommen, der rechte Parteienblock von Ministerpräsident Ulf Kristersson auf 174. Sollte das linke Lager am Ende vorne liegen, dürfte Schweden eine schwierige Regierungsbildung bevorstehen. Die Parteien liegen bei vielen Themen zum Teil weit auseinander.
1: Das originale Titelbild von Asterix bei den Briten ist bei einer Auktion in Belgien für 1,2 Millionen Euro versteigert worden. Damit sei das 60 Jahre alte handgemalte Cover das teuerste Werk des Comiczeichners Albert Uderzo, so das Auktionshaus in Lüttich. Der Franzose ist einer der beiden Schöpfer von Asterix und Obelix. Er starb vor 6 Jahren mit 92. Tennisprofi Alexander Zverev hat die US Open gewonnen. Der Hamburger besiegte im Finale den US-Amerikaner Ben Shelton in 4 Sätzen. Aus New York berichtet Tim Brockmeier.
3: Nach dem verwandelten Matchball guckte er ganz kurz ungläubig in die Luft, riss dann die Arme in die Höhe und feierte. Nach einer unglaublich starken Leistung im Finale gegen den US-Amerikaner Shelton. Zverev spielte taktisch super schlau, schlug gut auf und machte wenige Fehler. Während Shelton in seinem ersten Grand-Slam-Finale überhaupt, vor allem zu Beginn des Matches, mit den Nerven zu kämpfen hatte. Nach 3,5 Stunden stand der 4-Satz-Sieg von Alexander Zverev fest. Er ist der erst 2. Deutsche nach Boris Becker 1989, der die US Open gewinnen kann und holt nach seinem Sieg bei den French Open im Sommer seinen 2. Grand-Slam-Titel.
1: In der Fußball-Bundesliga hat der FC Bayern München mit 2:1 in Elversberg gewonnen. Die Münchner stehen damit auf Platz 4 in der Tabelle. Das Wetter für Deutschland. In der Nacht lässt der Regen im Südosten nach. Ansonsten ist es trocken. Tiefstwerte zwischen 7 und 15 Grad. Tagsüber zuerst im Süden wieder etwas Regen. Im Rest von Deutschland Sonne und Wolken im Wechsel. Dazu wird es warm mit maximal 18 bis 27 Grad. Auch am Dienstag wechselhaft. Die Zeit, 3.03 Uhr.
4: Hier ist die Junge Nacht, wir checken die Straßen und los geht's mit der A2 Oberhausen Richtung Dortmund. Zwischen Kreuz Oberhausen und Dreieck-Bottrop, Bauarbeiten bis 5 Uhr ist da gesperrt. Die A9 Berlin Richtung Halle-Leipzig ist zwischen Thurland und Bitterfeld-Wolfen nach einem Unfall gesperrt. Die A40 Essen Richtung Dortmund ist zwischen Dreieck Bochum-West und Bochum-Zentrum wegen Bauarbeiten für 2 Wochen gesperrt. Und die A46 Düsseldorf-Wuppertal ist zwischen Düsseldorf-Bilk und Holthausen bis 5 Uhr in beide Richtungen dicht. Kommt gut und sicher an.
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4: Hello, hello, happy new week. Kerstin Breuer hier und auch wenn Montag ist, beziehungsweise gerade weil Montag ist, habe ich mir gedacht, wir sammeln mal Dinge, auf die wir uns freuen diese Woche. Und der Marc aus Zwickau hat sich gemeldet und geschrieben 0221 567 89111, dass er sich besonders freut, weil er am Samstag Geburtstag hat. Da feiert er im kleineren Kreis. 24 wird er und er wünscht sich ein Happy Meal vom goldenen. Ihr wisst schon. Das ist doch was. Worauf freut ihr euch? Warum wird eure Woche geil? Sagt mal an. Würde mich interessieren. Das ist Olivia Dien. 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

0: Lass mal ein bisschen The Witcher mit einem extra Paar Vampiren kombinieren. Und raus kommt dann das neue Game The Blood of Dawnwalker. Das haben super viele alte Witcher-Entwickler mitentwickelt und noch ein paar Vampire mit reingebracht. Junge Nachtreporterin Joanna Leyendecker hat's schon angezockt. Joanna, worum geht's denn da?
1: Um den Bauerssohn Cohen, der lebt im europäischen Mittelalter, ist ja eine Zeit so zwischen Pest und Armut, nicht besonders toll. Mhm. Nicht betroffen davon ist aber sein Heimatdorf Laslea, weil es von einem Vampir, Brancis, und seinen Schergen beschützt wird.
2: Ich bin Leben. Ich bin tot.
1: Ja, den eher unfreiwilligen Schutz gibt's natürlich nicht ohne Gegenleistung. Die Einwohner müssen nämlich jeden Sonntag ein bisschen Blut an den Vampir geben. Abhauen darf niemand, nicht mitmachen darf auch niemand.
0: Oh, okay, müssen die da unter so einer, wie heißt das, Schreckensherrschaft leben oder was? Ich hoffe mal nicht.
1: Ja, leider schon. Und die führt dazu, dass sich Cohen und andere zu einer Revolte entscheiden. Die geht allerdings schief und Cohen wird gebissen.
3: No. Was ist los, Anka? Mir ging's gut, ich war ein Mensch.
4: Ja. Bis zum Sonnenuntergang.
0: Okay, das heißt, der ist jetzt einfach ein Vampir und du hast mir ja eben auch schon gespoilert, seine ganze Family wird im Spiel verschleppt und man hat einfach nur 30 Tage Zeit, die zu retten. Das stelle ich mir so stressig vor. Checkt man denn, wie viel Zeit man da noch hat?
1: Ja, aber jetzt keine Uhr irgendwie, die runterläuft, sondern immer, wenn ich Quests erledige oder andere Dinge mache, verliere ich halt Zeit. Wird mir auch angezeigt. Heißt, ich muss ganz genau überlegen, was bringt mich jetzt näher an mein Ziel? Was muss ich tun? Worauf kann ich vielleicht auch verzichten? Und manche Sachen gehen nur tagsüber als Mensch oder nachts als Vampir. Und da haben wir dann auch andere Fähigkeiten wie Blutaussaugen oder Wände hochrennen. Das finde ich mega.
0: Ja, okay, das klingt natürlich ganz nice. The Blood of the Dawnwalker gibt's jetzt für die PS5, Xbox und den PC.

0: Der Tag heute einfach für manche schwer. 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
1: Ich bin der Montag. Hi.
2: Hi.
3: Hi Montag.
2: Hi.
4: Hi Montag.
1: Ich habe ein bisschen schlechte Laune bei dir gerade rausgehört. Magst du mich nicht?
4: Boah, montags immer so früh aufstehen, weil man anfangen muss zu arbeiten, ne?
1: Wie geht's dir, wenn du sonntags an mich denkst?
5: Also ich versuche mich schon mental darauf einzustellen, nicht zu verschlafen. Super, weil dann kann ich einkaufen gehen, weil meistens habe ich sonntags nicht mehr so viel da.
3: Ja, ein bisschen demotivierend.
6: Aber ich finde dich eigentlich ganz gut, weil ich habe oft mit dir keine Uni.
1: Was kann ich denn so, was andere Wochentage nicht können? Dauert mir ein bisschen zu lange.
4: Schlechte Laune machen vielleicht?
1: Was würdest du sagen, was habe ich für eine Farbe?
4: Grün.
1: Warum?
4: Ja, Hoffnung auf eine gute Woche.
6: Gelb, so neue Woche, vielleicht was Fröhliches.
1: Was wünschst du den anderen Leuten, die mich nicht mögen?
3: Ja, immer das Positive sehen. Hinter dem Schatten das Licht erkennen.
1: Was wünschst du uns beiden denn für unsere gemeinsame Zukunft? Weil wir sehen uns ja einmal die Woche.
5: Eine bessere Zusammenarbeit.
4: Immer einen sonnigen Montag. Du bist sowieso etwas hart und mit Regen, dann könnte ich kotzen.
6: Dass man sich vielleicht auch aufeinander freut.
1: Gut, dann bin ich jetzt auch mal wieder weg. Ja. Tschüss.
3: Dankeschön. Tschüss.
6: Danke, ciao.
1: Ciao, ciao.
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0: Halb vier, ihr hört die Junge nach der ARD. Wir schauen auf die Straßen. Und da geht's los mit der A2 Oberhausen Richtung Dortmund zwischen Kreuz Oberhausen und Dreieck Bottrop. Bauarbeiten bis 5 Uhr gesperrt. Die A9 Berlin Richtung Halle Leipzig ist zwischen Turland und Bitterfeld-Wolfen nach einem Unfall gesperrt. Die A40 Essen Richtung Dortmund ist zwischen Dreieck Bochum West und Bochum Zentrum wegen Bauarbeiten für 2 Wochen gesperrt. Und die A46 haben wir auch noch Düsseldorf-Wuppertal ist zwischen Düsseldorf-Bilk und Holthausen bis 5 Uhr noch in beide Richtungen dicht. Das war's erstmal. Gute Fahrt.
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0: Hey na, Kerstin Breuer hier. Ich hoffe, es geht euch gut. Ich hoffe, ihr kommt gut in diese neue Woche rein und habt nicht allzu viele "Es ist wieder Montag"-Vibes. Zumindest versuchen wir ja heute Nacht so ein bisschen dagegen anzusteuern und reden drüber, worauf ihr euch diese Woche freut. Ich habe schon erzählt, ich sehe eine Freundin wieder, die ich echt seit Monaten echt nur so im Vorbeigehen auf der Arbeit mal gesehen habe, aber privat schon lange nicht mehr. Darauf freue ich mich. Benny hat geschrieben, 0221-567-89111, dass er sich drauf freut, endlich mal vegane Schokolade zu probieren. Der hat mir nämlich gestern geschrieben, als ich gesagt habe, die mag ich viel lieber als Milchschokolade. Wer isst denn sowas? Da habe ich gesagt, naja, Benny, probier doch erstmal. Macht er diese Woche. Und er freut sich drauf. Und ich freue mich drauf zu hören, dass es die geilste ist. Schönen Morgen.

0: 9:30 Uhr, ihr hört die Junge nach der ARD und so klang es gestern Abend in Köln. Cat's Eye, die haben ihr einziges Deutschland-Konzert gegeben. Die Girls, die sind gerade auf ihrer Wild World Tour und die spielen insgesamt 28 Shows. Aktuell sind sie allerdings nur zu viert unterwegs, weil Manon und Sophie aus gesundheitlichen Gründen pausieren müssen. Hat die Fans aber überhaupt nicht so richtig irritiert. Also die haben alles gegeben, auch outfit-technisch, so wie Isabella aus Düsseldorf zum Beispiel.
1: Ich habe meine Haare so in so Katzenohren, so richtig cute. Und dann, aber mein Outfit ist eher basic. Ich habe so ein Lacy-Top, ich weiß auch nicht, und so ein Kleid, so ein Rock eigentlich, ja.
0: Mit dabei war auch ihre Freundin Ella. Die beiden waren zum ersten Mal überhaupt auf einem Konzert, haben sich auch über Cat's Eye und eine Freundin kennengelernt und so. Und der Hype ist real und Ella glaubt auch zu wissen, woran es liegt.
2: Also für mich macht Cat's Eye besonders, dass halt so verschiedene Mädchen so aus verschiedenen Kulturen zusammenkommen und so eine Gruppe gebildet haben. Und ich glaube, das kann halt auch sehr viele junge Mädchen aus verschiedenen Kulturen so inspirieren. So, oh mein Gott, ich sehe jetzt ein Mädchen aus meiner Kultur, die ist auch Idol geworden. Das heißt, ich kann das auch schaffen. Und ich glaube, das ist halt sehr so inspirational.
0: Voll sweet, oder? Und die Mucke ist natürlich auch geil. Hört ihr jetzt hier in der Jungnacht? Das sind Cat's Eye mit Animal.

Hier ist die junge Nacht um 3.51 Uhr. Und Tom Holland hat mit Zendaya eigentlich eine Reise nach Japan geplant, aber die an die Eltern verschenkt, weil die zu müde waren. Was? Ist Urlaub nicht eigentlich genau dafür da, danach halt nicht mehr müde zu sein? Hä?

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1: Um 4 Uhr mit Stefan Eferts. Bei den Kommunalwahlen in Niedersachsen ist die CDU einer Hochrechnung zufolge erneut stärkste Kraft geworden. Im Vergleich zur letzten Wahl hat sie allerdings Stimmen verloren, so auch die SPD. Die AfD dagegen konnte ihr Ergebnis mehr als verdreifachen. Rund 6,3 Millionen Menschen waren aufgerufen, Kommunalvertretungen, Bürgermeister und Landräte zu wählen. Insgesamt ging es um fast 30.000 Mandate. Mit dem vorläufigen Endergebnis wird heute früh gerechnet. In Lappland treffen sich heute Spitzenpolitiker der EU und mehrerer Mitgliedstaaten, um über die Sicherheit in der Arktis und politische Strategien zu beraten. Eingeladen hat Finnland, das eine mehr als 1.300 Kilometer lange Grenze zu Russland hat. Aus Brüssel Thomas Spickhofen.
2: Weil das Eis in der Arktis schmilzt, werden manche Seewege besser nutzbar und wichtige Rohstoffe leichter zugänglich. Das macht diese Region strategisch immer bedeutsamer. Von den USA über Russland bis China, alle haben zunehmend Interessen an der Arktis. Die EU hat sich bereits vor 5 Jahren mit einem 20-Seiten-Papier eine Art Arktis-Strategie gegeben. Diese Strategie wird nun angesichts der sich rapide wandelnden geopolitischen Lage schon wieder überarbeitet. Von den EU-Mitgliedern sind die baltischen und die skandinavischen Staaten bei diesem Gipfel dabei. Außerdem Deutschland mit Bundeskanzler Friedrich Merz und Frankreich mit seinem Außenminister.
1: Der israelische Kulturminister Zohar will den beiden Regisseuren der Gaza-Dokumentation NASA die Staatsbürgerschaft entziehen. In den sozialen Medien warf Zohar ihnen Verrat vor. Sie hätten ihrem Heimatland geschadet, um Beifall von Antisemiten auf der ganzen Welt zu erhalten. NASA war am Samstag beim Filmfestival in Venedig ausgezeichnet worden. In der Dokumentation berichten israelische Militärs und Geheimdienstler anonym, wie die israelische Armee palästinensische Zivilisten tötete. Tennisprofi Alexander Zverev hat die US Open gewonnen. Der Hamburger besiegte im Finale den US-Amerikaner Ben Shelton. Ausschlaggebend war für ihn der Sieg bei den French Open im Juni. Den empfand er als Befreiungsschlag.
3: Der Kreis für mich hat sich in Paris geschlossen, nicht jetzt. In Paris, diese ganzen bitteren Niederlagen, die ich gehabt habe über die Jahre, die sind in Paris. Also nicht verschwunden, aber die sind mit Paris dann im Kopf raus. Wenn man einmal gewonnen hat, hat man das Gefühl, okay, ich habe es geschafft.
1: Die vielversprechende Heimbasketball-WM ist für die deutschen Spielerinnen enttäuschend zu Ende gegangen. Sie haben nach dem Halbfinale auch das Spiel um Platz 3 deutlich verloren mit 58-81 gegen Spanien. Das Wetter in Deutschland, vormittags am Alpenrand und im Südosten stark bewölkt und noch etwas Regen. Im Rest von Deutschland Sonne und Wolken im Wechsel. Dazu wird es warm mit maximal 18 bis 27 Grad. Am Dienstag im Süden und Osten viel Sonne, sonst häufig Wolken, teilweise Schauer und Gewitter. Etwas wärmer. Die Zeit 4.03 Uhr.
4: Hier ist die junge Nacht. Wir schauen auf die Straßen und da haben wir die A2 Oberhausen Richtung Dortmund noch ein Stündchen gesperrt zwischen Kreuz Oberhausen und Dreieck Bottrop wegen Bauarbeiten. Auf der A9 Berlin Richtung Halle-Leipzig gab es einen Unfall zwischen Turland und Bitterfeld-Wolfen, deshalb ist da gesperrt. Die A40 Essen Richtung Dortmund ist zwischen Dreieck Bochum-West und Bochum-Zentrum wegen Bauarbeiten für 2 Wochen gesperrt. Und auch noch bis 5 in beide Richtungen gesperrt ist es auf der A46 Düsseldorf-Wuppertal zwischen Düsseldorf-Bilk und Holthausen. Gute Fahrt!
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4: Hey na, Kerstin Breuer hier. Happy New Week und voll viele Dinge, auf die wir uns freuen können. Da haben wir ja schon die ganze Nacht so ein bisschen gesammelt, damit nicht dieser "es ist schon wieder Montag"-Vibe entsteht. Also da waren Sachen bei wie Städtetrip steht an, Urlaub steht an. Es haben sich sogar Leute auf die Arbeit gefreut, was ich immer sehr großartig finde, wenn man das sagen kann. Es gibt auch jemanden, der sucht diese Woche Eheringe aus. Auch eine schöne Sache. Und es hat auch noch jemand Geburtstag. Also voll viele Dinge, warum die Woche nur gut werden kann. Wenn ihr auch noch was habt, droppt es doch gern mal. Geht auch per Sprachnachricht. 0221 567 89 111.

0: Gleich 15:45, ihr hört die junge Nacht der ARD und Lilly aus Mannheim und ich, wir haben was gemeinsam.
1: Ich finde Herbst ist richtig cool, Herbst ist meine Lieblingsjahreszeit, würde ich sagen.
0: Ja, finde ich nämlich auch, keine gottlose Hitze mehr, sondern eher so cozy season, so Tee, Kuscheldecke, Kerzen. Ich liebe das komplett und so geht's aber nicht nur uns, sondern sehr, sehr vielen gerade. Junge Nachtreporterin Vicky Merkulova, wo kommt denn dieser krasse Herbst-Hype auf einmal her?
2: Die meisten, mit denen ich gesprochen habe draußen, sie können es einfach kaum abwarten. Lilly findet, im Sommer hat man immer FOMO, ne? Man fühlt sich so ein bisschen gezwungen, rauszugehen, was zu machen. Und im Herbst kommt man aber so richtig runter.
1: Ich mag es einfach, wenn man nicht so viel Stress hat. Ich finde, im Herbst ist so die einzige Jahreszeit, wo es akzeptabel ist. Und Winter natürlich auch, sich mal so zu Hause einfach einzukuscheln und irgendeine Serie zu schauen.
0: Boah, ja, check ich komplett. Aber man muss schon auch sagen, wenn es so düster dunkel wird und so, gerade im November dann, das kann ja schon auch ein bisschen runterziehen.
2: Ja, aber man kann was dagegen tun. Ayana hat da einen Tipp.
1: Man muss das so ein bisschen romantisieren. So. Also man muss so versuchen, das zu enjoyen. Also ich gucke jetzt zum Beispiel wieder ganz viele Herbstserien, so Herbstfilme.
0: Okay, also Herbst romantisieren mit Filmen und Serien, das ist notiert. Wie kann man es sich sonst noch cozy machen?
2: Lilly sagt, das geht vor allem am besten mit
3: Pumpkin Spice Latte natürlich. Also ja.
1: Chai Latte, Kürbissuppe.
2: Kann man ja auch so mit Freunden kochen, ne? Weil Psychologen sagen, wenn man Struggle hat mit dem Herbst, dann am besten soziale Kontakte nicht vergessen zu pflegen.
0: Boah, ja, das ist sowieso zu jeder Jahreszeit eine gute Idee, glaube ich. Und ich habe jetzt massiv Bock auf Kürbissuppe. Aber vielleicht nicht um die Uhrzeit. Vielleicht heute Abend. Macht's euch gemütlich, Leute.
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Stopp. Bevor wir jetzt hier alle direkt wieder krass abhasseln, schon zum Starten die Woche, lass mal kurz kollektiv durchatmen und uns vornehmen, eine Aufgabe nach der anderen zu erledigen. Wir müssen uns nicht beweisen, einfach im Moment sein und auf unser Leben klarkommen. Und in dieses Gefühl beamen wir uns jetzt zusammen rein mit Topic und Carte Blanche. Das ist Lucky Ones in der jungen Nacht.

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1: Ihr hört die junge Nacht und wir schauen nochmal auf die Straßen. Zum Beispiel auf die A2 Oberhausen Richtung Dortmund, zwischen Kreuz Oberhausen und Dreieck Bottrop, Bauarbeiten bis 5 Uhr noch gesperrt. Die A9 Berlin Richtung Halle Leipzig, da gab es einen Unfall zwischen Tourlange und Bitterfeld-Wolfen, deshalb ist auch da gesperrt. Die A40 Essen Richtung Dortmund ist zwischen Dreieck Bochum West und Bochum Zentrum wegen Bauarbeiten für 2 Wochen sogar gesperrt. Und letzte Meldung aktuell kommt von der A46 Düsseldorf-Wuppertal zwischen Düsseldorf-Bilk und Holthausen bis 5 Uhr in beide Richtungen gesperrt. Gute Fahrt.
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1: Stellt euch vor, ihr geht in einen Kiosk oder ein Späti und wollt euch irgendwie Kippen holen und ein Bierchen. Und dann steht da einfach eine Nonne an der Kasse. Das ist jetzt in Gelsenkirchen so. Ordensschwester Birgit verkauft da einmal die Woche Zigaretten, Bier und Snacks, weil sie gerne mit Menschen in Kontakt kommen möchte, die sonst nicht in die Kirche gehen. Das ist eigentlich mal eine coole Idee. Erst fand ich es weird und dann dachte ich so, nee, smart. Es ist wirklich eine smarte Idee von denen. Also in Gelsenkirchen ab sofort ganz viel Halleluja oder so. Ich bin Kerstin Breuer, kommt gut in die neue Woche.

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1: Du kennst doch bestimmt so Leute, mit denen geht man wohin und dann sind die weg.
2: Also man geht gemeinsam irgendwo hin, man kommt an und weg. Die Person ist weg und du stehst da wie Max in der Sonne.
1: Das bin ich.
2: Ach, du bist die Wegperson. Mhm. Interessant, so jemand mal live zu sehen. Weil jetzt kann ich diese Fragen mal stellen. Was geht dann in deinem Kopf vor, dass du dann direkt weiter willst?
1: Das passiert ja nicht vorsätzlich, sondern ich gehe dann, keine Ahnung, auf Toilette. Mhm. Und dann auf dem Weg dahin, dann treffe ich irgendjemanden. Mhm. Und dann irgendwie schaffe ich es dann vielleicht sogar mal, mich zu lösen. Dann gehe ich weiter. Ich bin dadurch in total viele Situationen schon gekommen, wo ich sage, ja geil. Hätte ich anders nie erlebt.
2: Ja, verstehe ich. Ist halt manchmal blöd für deine Freunde, weil vielleicht sind da auch mal Freunde bei dir, hast du lange nicht gesehen. Oder die kommen vielleicht extra vorbei und freuen sich mal, was mit dir zu machen. Und dann geht er los und die chillt gerade mit dem Klomann. Das hört mir jetzt auf. In Gruppen ab 4, inklusive dir, darfst du es machen. In Gruppen ab 3 mit Rücksprache. Gruppen ab 2 gar nicht. Wollen wir das so machen?
1: So machen wir es. Ich gebe mein Bestes.
2: Ja, ich werde danach recherchieren.
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4:52 Uhr, ihr hört die junge Nacht der ARD. Und damit haben wir den startenden Montag schon mal geschafft, Leute. Ich hoffe, ihr habt eine unnormal schöne Woche vor euch mit nur nice Menschen um euch herum. Ich bin Kerstin Breuer. Danke für die schöne Zeit und bis bald, sag ich.

0: Ich glaube, es geht schon wieder los. Da ist jetzt wieder Montag.
1: Boah, schön, dass du mit eingestiegen bist.
2: Ja, na klar.
1: Da freue ich mich doch gleich noch mehr. So, wir starten rein und zwar hier bei Spunitag und Wach. Und da die Bitte gleich, falls sie irgendwas komisch anhört, weil hier funktioniert irgendein Knopf nicht. Jedenfalls ist die Lautstärke theoretisch bei Bexens Mikrofon viel zu hoch eingestellt.
2: Ja, also vielleicht schreie ich euch gerade auch an.
1: Ah! Nee, also bei mir klingt es tatsächlich gut, aber falls ihr irgendwas bemerkt, schickt gerne WhatsApp rüber. Mhm. Dankeschön. Auf der neuen Richtung München zwischen Thurland und Bitterfeld-Wolfen 4 Kilometer Stau wegen Bergungsarbeiten, 20 Minuten brauchte länger. Im Burgenlandkreis ist die Straße da zwischen Allerstedt und Abzeig-Wolmirstedt nach einem Unfall noch gesperrt. Die aktuellsten Blitze auf der A14 Richtung Magdeburg zwischen Halle-Trother und Löbe-Jün und auf der B71 am Ortsausgang Heldensleben aus Richtung Wedringen. Falls ihr noch was habt, klingelt aber durch 08021 und 4 mal die 0 oder schickt gerne WhatsApp rüber. Die Nummer gibt es wie immer in der ARD Sounds App. Dankeschön.
2: An diesem stockdusteren Montag ist es aber relativ mild, denn die Temperaturen sind derzeit schon zweistellig. 13 Grad haben wir in Magdeburg am Hasselbachplatz, 14 Grad in Halle am Marktplatz und auch 14 Grad in Dresden an der Frauenkirche. Heute im Laufe des Tages ist es nicht stockduster, sondern schön freundlich, denn die Sonne zeigt sich. Es bleibt auch erstmal trocken, nur am Abend. Da kann es wieder ein bisschen regnen und die Höchsttemperaturen, die werden wieder schön mild. 23 Grad erreichen wir maximal.
1: Das ist eine richtig schöne Temperatur, finde ich.
2: Finde ich auch. Ein schöner, richtig angenehmer Herbst.
1: Ja. Bist du jetzt eigentlich auch wieder so dabei, jetzt schon so nach Herbstrezepten zu gucken?
2: Definitiv.
1: Hast
2: Bei
1: du
2: mir
1: schon
2: im Kühlschrank liegt noch ein halber Kürbis. Den muss ich auch nochmal
1: verwurschteln.
2: Ein Kürbis.
1: Was machst du damit?
2: Ja, das weiß ich nicht. Vielleicht so eine Kürbis-Kartoffelpfanne oder so. Mmh. Oder
1: oh,
2: so eine
1: ja.
2: Kartoffel-Kürbis-Cremesuppe.
1: Oh. Hör auf, jetzt habe ich richtig Hunger. Wir gehen rein.
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0: dieser Mann schreibt Geschichte und checkt es noch nicht mal.
1: Super, Sascha! Holt den Grand Slam Doppelpack!
2: Was ist mit ihm? Der will weiterspielen, der checkt gar nicht, dass er gewonnen hat.
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0: Ja, was ist mit ihm? Er hat einfach gewonnen. Er ist eine Maschine. Ja, gestern hat Alexander Zverev oder Sascha, wie ihn die Kommentatoren mit dem Spitznamen rufen, bei den US Open gewonnen. Das heißt, er hat seinen zweiten Grand Slam-Titel abgeräumt. Das ist wirklich Wahnsinn. Damit ist es tatsächlich ein Sieg für die Geschichtsbücher. Denn Zverev ist der erste Deutsche seit Boris Becker, der den US Open-Titel gewinnt.
4: Ich finde das so geil. Ich muss ehrlich sagen, ich habe das erst durch dich gesehen, dass das überhaupt so war. Und du hast mir das Video gezeigt und ich liebe das. Wie der muss so im Film gewesen sein. Ja. Der hat gar nicht gecheckt, dass er gewonnen hat. Da haben ihm ja aus dem Publikum so Leute Handzeichen gegeben und signalisiert, Alter, du kannst aufhören, du hast gewonnen, Freund.
0: Ich liebe das ganz toll. Ja, und die Rede am Ende war auch so berührend. Er hat nämlich über seine Erkrankung gesprochen, über Diabetes.
5: When your four-year-old son gets diagnosed with diabetes and doctors in the office tell you that life and sports will be very, very limited for that child. It takes a very, very strong mother to walk out of those offices and to say, my son will be whatever he wants to be. If he wants to be a tennis player, he'll be a tennis player.
4: Ganz doll süß. Also er sagte, ihm und seiner Mama wurde damals gesagt, dass Diabetes sein Leben und vor allem Sport limitieren wird. Und es braucht also eine starke Mutter, um zu sagen, er kann alles werden, was er will. Selbst wenn er Tennisspieler werden will, dann wird er es halt eben.
0: Ja, hat funktioniert.
4: Würde ich
0: also
4: mal behaupten.
0: Herzlichen Glückwunsch auch an dieser Stelle nochmal von uns.
4: Yes.
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0: Falls so ein Zug am Leipziger Hauptbahnhof mal wieder Verspätung hat, wie vertreibt man sich da am besten die Zeit? Eigentlich müsste ich das nur dich fragen, weil du kennst dich damit sehr gut aus.
1: Also ich esse in der Zwischenzeit immer.
0: Ja, oder fluchen, das sind die zwei Dinge. Aber in Zukunft könntet ihr vielleicht so ein bisschen Klavier spielen.
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1: Ja, vorausgesetzt, man kann es auch bedienen. Ich kann es nicht bedienen, aber in Leipzig, da steht ein buntes Klavier am Hauptbahnhof, mittlerweile schon ein Jahr. Und das ist wirklich beliebt, da liefern einige sowas von ab.
0: Ah.
1: Stell mal vor, richtig stressig. Du rennst von einem Zug zum nächsten.
0: Ich mag auch die Bahngeräusche im Hintergrund noch, wenn man immer so hört, wie so die Tür zugeht. Ja, es ist schon krass. Also ich würde mich da halt auch hinsetzen und würde den Flohwalzer spielen. Das ist das Einzige, was ich kann.
1: Ja, guck, immerhin etwas. Ja. Ich kann gar nichts. Und ich muss sagen, das ist schon so eine kleine Inspiration für andere Bahnhöfe, weil inzwischen ist auch Dresden auf den Geschmack gekommen. Auch dort soll es demnächst dann so ein Klavier geben am Hauptbahnhof.
0: Ich finde, man könnte das überall machen. Wir beide sind zwar raus, wir können nur Blockflöte spielen.
1: Selbst
0: oder
1: das kann
0: oder
1: ich nicht
0: du Knopfharmonika kannst du auch machen.
3: Kommissar
0: Meinert hat inzwischen auf jeden Fall Klavierstunden genommen. Der ist hyped.
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5: Hier ist Johann Wolfgang von Beethoven. Ja?
6: Ja.
5: Wie Sie sicher wissen, bin ich seit Jahren taub, ja?
6: Ja.
5: Aber jetzt habe ich mir ein Hörgerät gekauft, ja?
6: Ja.
5: Und habe mir mal den Scheiß angehört, ja?
6: Ja.
5: Den ich jahrelang komponiert habe, ja?
6: Ja.
5: Und das kann man doch überhaupt keinem anbieten, ja?
6: Ja.
5: Da wird man ja von taub, ja?
6: Ja.
7: Ja, hallo? Best Classic Music for San Ding Dong! Wie wär's denn mit Klassik für Smartphone-Süchtige von Georg Friedrich Handy?
8: Hehe, sehr witzig!
7: Naja, dann vielleicht die Wassermusik! Klassik für Inkontinente, das passt ja!
8: Unverschämt ist sowas!
7: Dann vielleicht Klassik für zwanghafte Onanisten, Junge! Da ist drauf der Nussknacker, Knickknack!
8: Ah.
7: Und die Zauberflöte!
9: Ja? Hallo? Geht's jetzt gleich los?
10: Hier ist der Richard Wagner! Er hat gerade Kundschaft Pizza bestellt. Man muss ja irgendwie über die Runden kommen. Ich muss dazu sagen, ich habe seit 1880 nicht mehr ordentlich komponiert. Jetzt schreibe ich schon Hassbriefe für die Bild-Zeitung. Aber warte mal. Wotan, bist du's? Ja, du kriegst deine Kohle. Ich habe heute schon das Geld vom Finanzamt gekriegt für die Warteschleifenmücke. Aber warte mal, jetzt klinge ich hier unter der Tür. Alter, was steht denn da wieder für eine Walküre vom Laden? Für der GEZ oder was? Ich muss mal auflegen.
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0: Ja, mein Schatz, dein Marmeladenbrot mit Schinken.
1: Außergewöhnlich gute Kombi haben wir auch.
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0: schönen guten Morgen.
1: Den letzten Ton kann ich halt immer mitsingen, weil das ist so das Einzige, was er am Text kann, weil der Titel auch so heißt, Drop Dead, Olivia Rodrigo. Gerade gehört, hier
2: sehr
1: war schon wach. Vielen Dank. Ja, doch, manchmal gibt es so Momente, wo man auch merken könnte, dass wir das beruflich machen.
0: Mhm.
1: Ne? Muss man ja auch mal sagen.
0: So. Hin und wieder.
1: So, wir schauen mal auf die... Nee, Moment, das ist jetzt falsch.
0: Und das ist so ein Moment, wo man merkt...
1: Wo man merkt, wir machen es doch nicht beruflich. Ich habe den Dateienordner geöffnet, das wollte ich gar nicht. Hier, so. Auf der neuen Richtung München, zwischen Thurland und Bitterfeld-Wolfen, stockender Verkehr wegen Bergungsarbeiten. Sonst kommt ihr aber gut durch. Die aktuellsten Blitzer auf der A9 Richtung Berlin zwischen Halle und Bitterfeld-Wolfen, auf der A14 Richtung Magdeburg zwischen Halle, Trotha und Löbejün. Und auf der B71 am Ortseingang Haldensleben aus Richtung Wedringen. Falls ihr noch was habt, klingelt einfach durch 08021 und 4x die 0. Oder ihr schickt eine WhatsApp rüber. Die Nummer kriegt ihr wie immer in der AD Sounds App. Dankeschön.
0: Es ist relativ mild. 13 Grad haben wir in Magdeburg am Hasselbachplatz, 14 Grad in Halle am Marktplatz und auch 14 Grad in Dresden an der Frauenkirche. Heute ist es meist sonnig und trocken, erst am Abend. Da kann es ein bisschen regnen, aber die Temperaturen, die werden ordentlich mild heute. 23 Grad erreichen wir maximal.
1: So, und gleich passiert hier Folgendes.
0: Was eine Ankündigung.
1: Ja, müssen wir auf jeden Fall machen, denn die Emmy Awards waren ja am Start und weil wir beide davon...
0: Was die waren noch nicht am Start, die werden erst am Start sein.
1: Wirklich?
0: Ja, nächste Nacht, nicht vergangene Nacht.
1: Wirklich?
0: Ja, wirklich.
1: Ich dachte, die sind schon soweit gewesen. Ey.
0: Wir machen einen Ausblick.
1: Da sind wir wieder beim Thema Professionalität. Bis gleich, in 10 Minuten geht's los.
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0: Wer von euch bleibt nächste Nacht auch wach, um es nicht zu verpassen? Also Tobi, jetzt verstehe ich, warum du so müde bist heute.
1: Ich habe die Emmy Awards ja schon geguckt.
0: Du hast sie vorgeguckt einfach die ganze Nacht. Letzte Nacht, nein, die finden erst kommende Nacht statt, die Emmy Awards.
1: Ach so. 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Leichte Verwirrung irgendwie.
0: Ja.
1: Ich habe das falsch verstanden, aber umso besser.
0: Ja, in Los Angeles finden die statt. Deswegen, ne, Zeitverschiebung. Und deswegen fällt es genau in die Zeit, wo wir unseren Schönheitsschlaf kriegen.
1: Mm.
0: Also vielleicht müssten wir mal drauf verzichten, denn die Emmys, die gelten ja als der wichtigste Fernsehpreis der Welt und werden oft ja auch als das TV-Pendant zu den Oscars bezeichnet.
1: Ja, ausgezeichnet werden die besten Serien, SchauspielerInnen und Schauspieler sowie die kreativsten Produktionen des vergangenen Jahres. Welche Serien die besten Chancen haben und welche Überraschungen es geben könnte, darüber haben wir mit unserer Filmqueen gesprochen, mit Theresa aus dem Sputnik-Team. Wer sind denn in diesem Jahr die großen Favoriten?
2: Das lässt sich ja immer sehr gut an der Anzahl der Nominierungen ablesen. Und das ist ganz klar das Krankenhausdrama The Pitt. 25 Nominierungen hat die Serie und die wird vor allem dafür gefeiert, dass sie sehr authentisch wirkt und den Stress zeigt, der in so einem Krankenhaus herrscht. Und dicht gefolgt mit 24 Nominierungen geht die Comedy-Serie Hacks ins Rennen. Da geht es um eine legendäre Stand-Up-Komikerin und eine erfolglose junge Comedy-Autorin, die sich dann anfreunden. Sehr gelobt wird auch Widow's Bay, das ist auch die Emmy-Überraschung des Jahres.
1: Das ist so geil, da muss ich mich jetzt vielleicht mal outen, vielleicht geht es euch auch so. Ich kenne wirklich keine einzige von den genannten
0: Sachen, ich auch nicht,
1: die Theresa gesagt hat. Aber die scheinen gut zu sein. Also vielleicht checkt man sie nochmal ab. Apropos Überraschung. Es gibt ja bei der Verleihung auch sogenannte Snubs. Also Serien, die nicht nominiert wurden, obwohl sie sehr erfolgreich sind und von den Zuschauern auch sehr gemocht werden. Was sind denn die größten Snubs der Saison?
2: Na, die vierte Staffel von Industry, die hat keine einzige Nominierung bekommen, obwohl da viele drauf spekuliert hatten. Die finale Staffel der Historienserie Outlander ist auch leer ausgegangen, obwohl die auch eine große Fanbase hat. Und auch die beiden Serien vom Yellowstone-Macher Taylor Sheridan sind nicht nominiert, Landman und Madison, obwohl die auch echt gut sind.
1: Boah, ich muss anscheinend noch sehr viele Serien nachgucken.
0: Ich auch.
1: Was ist denn jetzt so dein persönliches Highlight unter den Nominierten, so als Fachfrau?
2: Ganz klar, A Knight of the Seven Kingdoms, ein Spin-off von Game of Thrones. Die Serie kam im Januar raus und hat direkt mal ganz hohe Maßstäbe für das ganze Jahr gesetzt. Es geht um einen Ritter und seinen Knappen, ganz ohne Drachen, aber ganz, ganz großartig.
3: Ich komme wegen des Turniers.
4: Das Turnier ist ausschließlich für Ritter.
5: Bist du ein Ritter?
6: Ich bin kein Bauer.
5: Und doch bist du wie einer gekleidet.
7: Ich könnte euer Knappe sein und ihr könntet mich lernen. Jeder Ritter braucht einen Knappen und ihr braucht einen noch mehr als die anderen.
0: Oh, okay.
1: Was eine süße Synchronstimme.
0: Irgendwie schon cute,
1: ganz niedlich,
0: ne?
1: Ja.
0: Naja, wer jetzt tatsächlich einen Emmy nach Hause nehmen wird, werden wir dann nächste Nacht erfahren, Tobi.
1: Ich hab's mir jetzt eingespeichert.
0: Sehr gut.
1: Guck mich nicht so an. Das wird super.
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0: 6.50 Uhr, Spunitango Wahres an mit Tobi und Bexen. Kurze Frage an euch. Ist es schlimm, auf einer Hochzeit einfach zu gehen, ohne Tschüss zu sagen? Also sich auf Deutsch einfach zu verpissen? So.
1: Ich muss sagen, ich glaube, um ehrlich zu sein, wenn das eine große Hochzeit ist, merkt das Brautpaar das noch nicht mal. Mhm. Weil ich glaube, die sind eh so involviert bei allen anderen Gästen und sowas. Also wenn es zumindest sehr, sehr früh ist und es noch voll ist, dann checken die es nicht. Und dann würde ich sagen, kommt drauf an, was für ein Grund. Mhm. Tobi, du guckst so schuldig.
0: Ja, also ich würde gerade sagen, ich frage für einen Freund, aber ich war selbst. Ich war ja am Wochenende in der Heimat bei der Hochzeit und mir ging es aus irgendeinem Grund und mir ging es nicht gut. Mir war irgendwie übel.
1: Ja.
0: Und das lag nicht am Alkohol oder so, sondern es gab einen gewissen Punkt, wo ich dann halt einfach kurz zur Toilette gegangen bin und mir dachte, boah, mir geht's gar nicht gut. Mhm. Und dann musste ich ein bisschen so... Da hat der Security-Mann mich schon anguckt, hat gefragt, ob er mir ein Taxi holen soll. Da wusste ich, okay, jetzt ist, glaube ich, der Zeitpunkt zu gehen. Und dann war ich mir nicht mehr sicher, schaffe ich den Weg nochmal über die Tanzfläche zurück zu meinen Freunden, um Tschüss zu sagen? Mhm. Oder gehe ich einfach? Und da habe ich mich fürs Gehen entschieden und habe noch einem Kollegen geschrieben und habe gesagt, bitte sag allen, es tut mir leid und tschüssi, ciao. Und da habe ich mich ins Uber gesetzt und bin nach Hause gefahren.
1: Ich würde sagen, aus dem Blickwinkel Schadensbegrenzung.
0: Ja.
1: Ich glaube, es ist weniger schlimm, einfach zu gehen, als auf die Tanzfläche zu kotzen.
0: Siehst du?
1: So,
0: das
1: alles richtig gemacht.
0: In meinem Kopf muss ich das abwägen. Ja, am Ende des Tages tut es mir natürlich trotzdem leid. Ich hätte gern Tschüss gesagt und ich wäre ja auch gerne länger geblieben, aber manchmal gibt es wichtigere Dinge.
1: Brechen.
0: Richtig. In diesem Sinne, einen wunderschönen Montag.
1: Ja, macht's gut.
0: Ich hoffe, ihr, was sagt man denn jetzt?
1: Ich hoffe, euch geht's gut.
0: Ja, ich hoffe, ihr müsst nicht brechen.
1: Ja.
0: So, guten Morgen.

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0: So don't call me up. 7:01 Uhr, hier bei Spontan wach.
1: Hallihallo.
0: Zeit für die News.
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0: Jetzt mit Mirko.
3: Tennisprofi Alexander Zverev hat zum ersten Mal die US Open gewonnen. Der Deutsche besiegte im Finale in New York den US-Amerikaner Ben Shelton in 4 Sätzen. Es ist das erste Mal seit dem Triumph von Boris Becker 1989, dass ein deutscher Tennisspieler das Männer-Einzel der US Open gewinnt. Zverev kassiert für den Titel rund 4,7 Millionen Euro. Die finanziellen Einsparungen durch die sinkende Flüchtlingszahl kommen kaum bei den Kommunen an. Der Chef des Sächsischen Landkreistages Henrik Reichen sagte dem MDR, man habe die Kosten für die Betreuung der Asylsuchenden ohnehin zum größten Teil vom Freistaat erstattet bekommen. Daher müsse das Land nun einfach weniger an die Kommunen überweisen und profitiere selbst von den Einsparungen. Ähnlich äußerten sich der Gemeinde- und Städtebund Thüringen und das Innenministerium von Sachsen-Anhalt. In allen 3 Bundesländern war die Zahl der Asylsuchenden im Juli und August um fast ein Drittel zurückgegangen. In Finnland findet der EU-Arktis-Gipfel statt, an dem auch Bundeskanzler Friedrich Merz teilnimmt. Die Region ist wegen der Spannungen mit Russland, aber auch der US-Ansprüche auf Grönland ins Zentrum der Debatten gerückt. Anselm Küsters vom Zentrum für europäische Politik forderte im MDR daher, dass die Europäische Union ihre Arktis-Strategie künftig stärker auf die Sicherheit ausrichten müsse. Die Arktis sei nicht mehr nur ein Forschungsraum. Küsters zufolge müssten daher etwa Glasfaserkabel künftig besser vor Sabotage geschützt werden.
0: Danke für die Infos.
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0: Auf der neuen Richtung München zwischen Turland und Bitterfeld-Wolfen wegen Bergungsarbeiten nur die linke Fahrspur frei, sonst kommt ihr gut durch. Die aktuellsten Blitzer auf der neuen Richtung Berlin zwischen Halle und Bitterfeld-Wolfen. Auf der 14 wird geblitzt Richtung Magdeburg zwischen Halle, Trotha, Löwe, Jün und auf der B71 am Ortseingang Hallensleben aus Richtung Wedringen. Falls ihr noch was habt, ruft ihr durch 08021 und 4x0 oder schickt gern Staus oder Blitzer per WhatsApp rüber. Ganz easy per Nachricht. Die Nummer findet ihr wie immer in der ARD Sounds App. Dankeschön.
1: Vom Burgenlandkreis bis zum Kreis Wittenberg und im Südharz, da gibt es hier und da noch ein bisschen Regen. Ansonsten trocken und die Temperaturen 2-stellig. Es wird so langsam echt mild und fast schon warm, würde ich sagen. 15 Grad haben wir in Halle am Reileck, 14 Grad in Köthen am Schlosspark, 12 Grad in Magdeburg am Klosterbergegarten und es krabbelt noch in die Höhe bis 23 Grad heute.
0: So, und jetzt eine Weltpremiere, Bexen.
1: Oh ja.
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1: Das ist crazy.
0: Und was es damit auf sich hat, wir wollen noch gar nicht so viel verraten, weil ihr sollt jetzt schon dranbleiben. Auf jeden Fall kann man sagen, ihr könnt ab nächster Woche ein Handy gewinnen.
1: Das ist so krass. Und ganz ehrlich, ich habe mir das auch schon mal angeschaut. Ich will es eigentlich selbst haben.
0: Naja, du darfst leider nicht mit teilnehmen, aber vielleicht gewinnt ja jemand anders für dich. Wir freuen uns auf jeden Fall drauf. Bleibt schon dran.
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0: Tja, und am Wochenende bin ich durch die Stadt gelaufen, mit mir, 7 andere und ein Bauchladen.
1: Ein was?
0: Ich war auf einem JGA.
1: Ach, dein JGA.
0: Ja, also nicht mein JGA, von einer Freundin.
1: Ja, ja, um Gottes Willen nicht.
0: Und sie wollte so gerne mit dem Bauchladen durch die City laufen. Wir sind durch die City gelaufen, die es eigentlich gar nicht gibt. So sagt man es ja, über Bielefeld. Und um ehrlich zu sein, ich war noch nie richtig in Bielefeld, ja, und dachte mir nur so, boah, ich weiß nicht, wie die da so drauf sind. Wenn wir da mit dem Bauchladen um die Ecke kommen, kaufen die uns überhaupt was ab? Und ich muss an dieser Stelle wirklich eine Lanze für Bielefeld brechen. Sag mal, leben da nur reiche Menschen?
1: Warum?
0: Das war crazy, ich sag es euch. Wir sind daher gelaufen und die zukünftige Braut ist dann so zu Leuten gegangen, meinte so, ja, ne, hier, wollt ihr was kaufen für die Hochzeit als Unterstützung? Einige Leute haben da in die Hosentasche gepackt und haben einen Fuffi reingeworfen in den Bauchladen, ohne was rauszunehmen. Wie reich muss man sein?
1: Das ist also 50 Euro für ein JGA spenden, das finde ich schon krass.
0: Das ist wirklich crazy. Ja. Ich muss wirklich sagen, also wenn ihr mal ein JGA machen wollt oder einfach nebenbei was verdienen wollt, Bielefeld ist eure City.
1: Ey, ich mach das einfach morgen jetzt.
0: Ja.
1: JGA, wir fahren beide mit Bauchladen hin, Abfahrt. Und los.

0: Yeah! Hier burns auch richtig, ey. Weil wir beide heiß sind wie Feuer.
1: Mein Gott!
0: 7:31 Uhr bei Spunitago wach.
1: Tobi, schönen guten Morgen.
0: So, auf der A9 Richtung München zwischen Thurland und Bitterfeld-Wolfen immer noch Bergungsarbeiten, nur die linke Fahrspur ist frei. In Halle noch Stau, unter anderem auf der B80 in beide Richtungen zwischen Zollrhein und Rebeckplatz. An der Magistrale zwischen Zollrhein und Rennmannkreuz, da brauchte 30 Minuten länger und noch 15 Minuten mehr an der Döhlauer bis Burgstraße. Und in Leuna an der Kreuzung Spergauer Straße, Walter Bauer Straße ist die Ampelanlage defekt. Die Ampel zeigt dauerhaft rot an, das ist natürlich blöd.
1: Oh.
0: Aber ihr dürft eventuell fahren. Ich hoffe, da stehen jetzt schon Polizisten
1: ne?
0: und leiten euch den Weg da. Stehst da einfach, kommst nicht zur Arbeit. Also die Ampel ist rot. So, die aktuellsten Blitze auf der 9 Richtung Berlin zwischen Halle und Bitterfeld-Wolfen, auf der 14 Richtung Magdeburg zwischen Halle Trotha und Löbejün und auf der B71 am Ort St. Haldensleben aus Richtung Wedringen. Falls ihr noch was habt, Staus oder Blitzer, ruft ihr einfach durch 08021 und 4 mal die 0 oder schickt uns gerne Nachricht per WhatsApp. Die Nummer kriegt ihr in der ARD Sounds App. Dankeschön.
1: Es sieht draußen ungemütlich aus. Es ist grau hier und da ist auch ein bisschen Regen am Start, gerade vom Burgenlandkreis bis zum Kreis Wittenberg und im Südharz. 12 Grad haben wir in Magdeburg an der Sternbrücke, 13 Grad in Weimar am Park an der Ilm und 15 Grad in Halle an der Ziegelwiese. Aber Leute, es wird heute relativ warm sogar. Bis zu 23 Grad erreichen wir und neben dichten Wolken zeigt sich auf jeden Fall auch mal die Sonne. Ja, schönen guten Morgen an dieser Stelle.
0: Morgen. Ich musste gerade wegen der Ampel, die ausgefallen ist, musste ich gerade daran denken, dass ja so Blitzer irgendwie gefühlt nie ausfallen. Ne? Also da hört man irgendwie nicht das Blitzer. Weil da musste ich an meinen Italienurlaub denken, weil in Italien ist es so, weißt du, was die da machen, wenn
1: Nein.
0: die Blitzer kaputt sind?
1: Nee.
0: Die drucken einfach ein Foto von einer Kamera aus, so wie sie aussieht, und packen sie dann vor die eigentliche Kamera, wenn die nicht mehr funktioniert,
1: Ach,
0: damit die Menschen
1: Quatsch.
0: Trotzdem denken, dass die Kamera noch funktioniert.
1: Nein.
0: Ja, ist crazy. Uns ist nämlich aufgefallen, ich dachte, das sieht doch nicht echt aus. Und dann haben wir angehalten, ich habe mir die angeguckt und dann war das einfach nur ein Foto, was da vorgepackt wurde.
1: Also das, Tobi inspiziert erstmal die Blitzer.
0: Da bin ich da, kein Problem.
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0: So ein Wildunfall passiert schneller, als man denkt. Vor allen Dingen morgens oder in den Abendstunden. Da reicht manchmal ein kurzer Moment und dann passiert's.
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0: Ich bin ja froh und ich hoffe, für euch ist es genauso. Ich hatte noch nie einen Wildunfall.
2: Ja, seid wirklich froh. Also ich musste das auch erst selbst erleben, letzte Woche nach dem Training. Da habe ich da schon drüber erzählt, ne, dass das für mich alles irgendwie so sehr... Also ich war da schon ein bisschen überfordert. Also dieser Schreck und so, da muss man erstmal drauf klarkommen. Aber ich habe natürlich auch sehr erwachsen reagiert und habe meine Eltern angerufen. Im Urlaub.
0: Ich würde das safe auch machen, also, aber ich hoffe, du hast auch die Polizei angerufen.
2: Ja, natürlich. Aber da war ich mir gar nicht so richtig sicher, so was wie wo, muss jetzt noch irgendwie wildmäßig jemanden informieren oder so. Um euch auch mal so ein bisschen zu helfen, in der Situation besser damit umzugehen, habe ich mal meinen ehemaligen Fahrlehrer Christian gefragt, was ist eigentlich so der richtige Ablauf nach einem Wildunfall?
3: Also ganz wichtig ist, sofort Warnblinklicht einschalten, um natürlich andere Verkehrsteilnehmer zu warnen, dass es nicht noch weitere gefährliche Situationen gibt. Man muss jetzt den Unfallort absichern. Das heißt, Warnweste anziehen und dann aussteigen, das Warndreieck aufstellen, etwa 100 Meter entfernt auf Landstraßen, um natürlich die Unfallstelle zu sichern, damit man sich und anderen nicht in Gefahr bringt. Dann ist es wichtig, den Notruf zu wählen. Also 110 für die Polizei oder auch 112, wenn es Verletzte gibt. Und auch wenn das Tier in den Wald oder Busch gerannt ist und weg ist, bitte trotzdem die Polizei informieren.
0: Okay, das sind also erstmal die wichtigsten To-Dos, aber es gibt noch weitere Hinweise.
3: Ganz wichtig ist, wenn man so einen Wildunfall hatte und die Polizei auch informiert ist, man muss unbedingt auch Fotos machen. Man muss natürlich die Stelle fotografieren, wo das passiert ist. Das Auto, der Schaden muss zu sehen sein und eventuell auch, wenn man so Haarbüschel oder vielleicht sogar Blutspuren irgendwo hat, bitte unbedingt dokumentieren. Ganz wichtig ist auch bei einem Wildunfall, bitte nicht an das Tier herantreten. Die sind vielleicht unter Panik, haben starke Schmerzen und die könnten dann, weil es ja Wildtiere sind, aggressiv reagieren, die könnten beißen oder auf einen zurennen. Das bringt gar nichts, da würde man sich selbst wieder nur in Gefahr bringen. Bitte die Tiere in Ruhe lassen.
0: Also Ruhe bewahren, die Unfallstelle absichern und die Polizei informieren. Gegebenenfalls auch die Eltern, wenn man es für die Nerven braucht.
2: Siehst du, die wussten leicht Bescheid, dass es mir gut geht.
0: Auf jeden Fall. Und natürlich auch nicht zum Tier gehen, denn auch so nach einem Zusammenstoß, da muss man aufpassen. Und wenn das Tier weglaufen sollte, heißt es ja auch nicht, dass der Wildunfall sich erledigt hat.
2: Ja, richtig. Also Grüße nochmal an meinen Fahrlehrer Christian. Ich habe mich nochmal gefühlt wie in der Fahrstunde. Das war sehr schön. Danke für die Infos und ich hoffe, ihr seid das nächste Mal auf jeden Fall vorbereitet.

0: Hallo!
1: Hallihallo!
0: Wir zwei sind Tobi und Bexen hier bei Sputnik Tango Wach. Es geht ab durch den Montag, das heißt natürlich auch auf in die neue Woche mit Lieblingsmucke. Gleich für euch Tiesto und Jacko. Und jetzt Sophie and the Giants, Purple Disco Machine.
1: Wie schön.
0: Abfahrt!

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0: Jackie Chan. Einen wunderschönen guten Morgen.
1: Morgen.
0: 8 Uhr haben wir's hier bei Spunitago wach und es ist Zeit für die News. Jetzt für euch Mirko.
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3: Tennisprofi Alexander Zverev hat zum ersten Mal die US Open gewonnen. Der Deutsche besiegte im Finale in New York den US-Amerikaner Ben Shelton in 4 Sätzen. Es ist das erste Mal seit dem Triumph von Boris Becker 1989, dass ein deutscher Tennisspieler das Männer-Einzel der US Open gewinnt. Zverev kassiert für den Titel rund 4,7 Millionen Euro. Die finanziellen Einsparungen durch die sinkende Flüchtlingszahl kommen kaum bei den Kommunen an. Der Chef des sächsischen Landkreistages Henrik Reichen sagte dem MDR, man habe die Kosten für die Betreuung der Asylsuchenden ohnehin zum größten Teil vom Freistaat erstattet bekommen. Daher müsse das Land nun einfach weniger an die Kommunen überweisen und profitiere selbst von den Einsparungen. Ähnlich äußerten sich der Gemeinde- und Städtebund Thüringen und das Innenministerium von Sachsen-Anhalt. In allen drei Bundesländern war die Zahl der Asylsuchenden im Juli und August um fast ein Drittel zurückgegangen. Die Bundesregierung schaltet sich in die anstehende Übernahme der Commerzbank ein. Finanzminister Lars Klingbeil trifft dazu heute in Berlin den Chef der italienischen Großbank UniCredit, Andrea Orcel. Insidern zufolge will die schwarz-rote Koalition auf den Erhalt der deutschen Identität und der Börsennotierung bestehen. Zudem beharrt sie darauf, betriebsbedingte Kündigungen auszuschließen. Der Bund hält 12% an der Commerzbank. UniCredit hat sich zuletzt fast die Hälfte der Anteile gesichert. Berlin und die Commerzbank haben sich lange gegen die Übernahmepläne gewehrt.
0: Danke für die Infos.
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0: Auf der neuen Richtung München zwischen Thurland und Bitterfeld-Wolfen ist wegen Bergungsarbeiten nur die linke Fahrspur frei. In Halle auch noch Stress, Stau unter anderem auf der B80 in beide Richtungen zwischen Zollrhein und Riebeckplatz. An der Magistrale zwischen Zollrhein und Rennbahnkreuz müsst ihr so 30 Minuten mehr einplanen und in der Dölaustraße bis Burgstraße um die 10 Minuten mehr. Denkt bitte dran, es ist immer noch stressig an der Kreuzung Spergauer Straße, Walter Bauer Straße. Die Ampelanlage ist immer noch defekt, die Ampel zeigt dauerhaft rot an. Ich hoffe für euch, ihr steht nicht da seit einer Stunde. In Röcknitz ist die Hauptstraße zwischen Kreisverkehr und Böhlitzer Straße wegen herunterhängender Stromkabel gesperrt. Wow, und in einem Unfall gesperrt in Schortau die Selbener Straße. Die aktuellsten Blitzer auf der A9 Richtung Berlin zwischen Halle und Bitterfeld-Wolfen, in Bernburg in der Friedensallee stadtauswärts und in Wittenberg in der Friedrichstraße stadtauswärts. Falls ihr noch was habt, klingelt da durch 08021 und 4x die 0 oder schickt gerne Nachricht per WhatsApp rüber. Die Nummer kriegt ihr in der AD Sounds App. Dankeschön.
1: Sonne gibt's von der Börde bis dem Jerichower Land und auch bis zum Raum Dessau-Roßlau. Ansonsten dichte Wolken unterwegs, die Temperaturen aber ertragbar. 13 Grad in Magdeburg am Stadtpark Rotehorn, genauso wie in Dessau am Bauhaus und 14 Grad in Halle am Eselsbrunn. Heute hier unter auf jeden Fall dichte Wolken unterwegs, aber die Sonne, die quetscht sich immer mal wieder durch und es wird relativ warm. Bis 23 Grad reichen wir maximal.
0: Na dann, habt doch mal einen wundervollen Montag. Ne?
1: Ja,

0: immer.
1: Dieser Mann schreibt Geschichte und checkt es noch nicht einmal.
2: Super, Sascha! Holt den Grand Slam Doppelpack!
3: Was ist mit ihm? Der will weiterspielen, der checkt gar nicht, dass er gewonnen hat.
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1: Ja, gestern hat Alexander Zverev oder Sascha, wie ihn die Kommentatoren mit dem Spitznamen rufen, bei den US Open gewonnen.
3: Nochmal Applaus!
1: Yes!
3: Sascha!
1: Das heißt, er hat seinen zweiten Grand Slam-Titel abgeräumt. Das ist wirklich
3: Wahnsinn.
1: Und
3: nochmal Applaus! Hey! Sascha!
5: So, Entschuldigung.
1: Damit ist es wirklich ein Sieg für die Geschichtsbücher, müssen wir so sagen.
3: Ja.
1: Denn Zverev ist der erste Deutsche seit Boris Becker, der den US Open-Titel gewinnt.
5: Und du hast es ja gerade schon gesagt, er hat es irgendwie nicht so richtig gereilt. Er war in so einem Film, dass die Leute im Publikum ihm Handzeichen geben mussten, damit er irgendwie checkt, Alter, du kannst aufhören, du hast halt gewonnen jetzt.
1: Das ist so verrückt gewesen. Und die Rede am Ende, die war auch so berührend. Er hat nämlich über seine Erkrankung erzählt, also er ist an Diabetes erkrankt.
6: When your four-year-old son gets diagnosed with diabetes and doctors in the office tell you that life and sports will be very, very limited for that child, it takes a very, very strong mother to walk out of those offices and to say, my son will be whatever he wants to be. If he wants to be a tennis player, he'll be a tennis player.
5: Ach schön. Also er sagte, ihm und seiner Mama wurde damals gesagt, dass Diabetes sein Leben und vor allem Sport limitieren wird. Und es braucht also eine starke Mutter, um zu sagen, er kann alles werden, was er will, selbst wenn er Tennisspieler werden will. Und dann wird er es auch. Und ich finde, diese Matches, die kann man genauso weiter verbreiten.
1: Ganz genau.
5: Schön.
1: Alles ist möglich. Deswegen, es hat funktioniert.
5: Ja.
1: Herzlichen Glückwunsch.
3: Applaus.
1: Auch von uns. Sascha. Woo!

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0: Falls ein Zug am Leipziger Hauptbahnhof mal wieder Verspätung hat, dann macht es vielleicht wie Bexen und geht da was essen und flucht ein wenig. Oder ihr spielt einfach eine kleine Runde Klavier, haben wir kein Problem.
1: Vorausgesetzt, man kann es auch bedienen.
0: Ja,
1: in Leipzig steht ein buntes Klavier am Hauptbahnhof, mittlerweile schon ein Jahr. Und das ist wirklich beliebt. Da liefern einige wirklich ab. Finde ich schon geil.
0: Ich wusste gar nicht, dass du mich gefilmt hast beim Ja, wie schnell die Finger. Zack, zack, zack, zack.
1: Na klar. Auf jeden Fall ist das Tobi hier. Ja. Ist auf jeden Fall eine geile Sache und es inspiriert, habe ich gemerkt, denn inzwischen ist auch Dresden auf den Geschmack gekommen. Auch da soll es dann demnächst so ein Klavier geben am Hauptbahnhof.
0: Ja, wir beide sind raus. Falls ihr es geglaubt habt, ich war das natürlich nicht.
1: Nein.
0: Ich weiß, ich habe viele Talente, aber Klavier spielen kann ich leider nicht.
1: Du stehst da bald mit der Blockflöte.
0: Ich stehe da, kann ich auch nicht. Aber Kommissar Meiner, der nimmt inzwischen Klavierstunden, weil ich glaube, der hat das ein bisschen ernst genommen auch.
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3: Hier ist Johann Wolfgang von Beethoven, ja?
4: Ja.
3: Wie Sie sicher wissen, bin ich seit Jahren taub, ja?
4: Ja.
3: Aber jetzt habe ich mir ein Hörgerät gekauft, ja?
4: Ja.
3: Und habe mir mal den Scheiß angehört, ja?
4: Ja.
3: Den ich jahrelang komponiert habe, ja?
4: Ja.
3: Und das kann man doch überhaupt keinem anbieten, ja?
4: Ja.
3: Da wird man ja von taub. Ja.
4: Ja.
5: Ja, hallo?
6: Best Classic Music für sein Ding Dong. Wie wär's denn mit Klassik für Smartphone-Süchtchen von Georg Friedrich Handy?
5: Hehe, sehr witzig.
6: Naja, dann vielleicht die Wassermusik. Klassik für Inkontinente, das passt ja.
5: Unverschämt ist sowas.
6: Dann vielleicht Klassik für zwanghafte Onanisten, Junge. Da ist drauf der Nussknacker, Knickknack.
5: Ah.
6: Und die Zauberflöte.
7: Ja, hallo? Geht's jetzt gleich los?
8: Hier ist der Richard Wagner. Er hat gerade Kundschaft Pizza bestellt. Man muss ja irgendwie über die Runden kommen. Ich muss dazu sagen, ich habe seit 1880 nicht mehr ordentlich komponiert. Jetzt schreibe ich schon Hassbriefe für die Bild-Zeitung. Aber warte mal. Wotan, bist du's? Ja, du kriegst deine Kohle. Ich habe heute schon das Geld vom Finanzamt gekriegt für die Warteschleifen-Mücke. Aber warte mal, jetzt klinge ich hier unter der Tür. Alter, was steht denn da wieder für eine Walküre vorm Laden? Für der GEZ oder was? Ich muss mal auflegen.
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0: ein bisschen was auf der neuen Richtung München zwischen Thurland und Bitterfeld-Wolfen. Immer noch nur die linke Fahrspur frei wegen Bergungsarbeiten. In Halle weiter in Stau, unter anderem auf der B80 in beide Richtungen zwischen Zollrhein und Ribbeckplatz. 20 Minuten braucht er auch länger an der Magistrale zwischen Zollrhein und Rennmannkreuz und genauso in der Döhlauer bis Burgstraße. Immer noch die Ampel rot, dauerhaft irgendwie in Leuna an der Kreuzung Sperrgauer Straße, Walter-Bauer Straße. Ist irgendwie defekt die Ampelanlage, ich weiß nicht. Also es ist schon seit 2 Stunden so, Hilfe. In Röcknitz, da ist die Hauptstraße zwischen Kreisverkehr und Böhlitzer Straße wegen herunterhängender Stromkabel gesperrt. Also heute einiges los. Die aktuellsten Blitzer auf der A36 Richtung Braunschweig zwischen Wernigerode Mitte und Wernigerode Nord. Auf der B80 in Steiger Richtung Querfurt. In Leipzig in der Rieser Straße stadteinwärts und in Wittenberg in der Friedrichstraße stadtauswärts. Falls ihr noch was habt, einfach durchklingeln 08021 und 4 mal die 0. Oder schickt auch gern Staus, Blitzer oder Unfälle per Nachricht per WhatsApp rüber. Die Nummer gibt sie immer in der ARD Sounds App. Dankeschön.
1: Sonne gibt es von der Börde und dem Ischgl Land bis zum Raum Dessau-Roßlau. Ansonsten ordentlich grau, dichte Wolken unterwegs. Die Temperaturen, die sind aber relativ mild, dafür, dass es so ungemütlich aussieht. 14 Grad in Leipzig am Kospudener See, 14 Grad auch in Halle am Rheinischen Platz, 13 Grad in Magdeburg an der Petrikirche. Heute wird es aber noch ordentlich warm, bis 23 Grad erreichen wir. Mal dichte Wolken, dann aber auch Sonne am Start. Und, das möchte ich auch noch sagen, habe ich irgendwas verpasst? Morgen soll es ja wieder richtig warm werden. Fast schon heiß.
0: Echt?
1: 26 Grad erreichen wir maximal.
0: Ich hab keinen Bock mehr. Das nervt mich wirklich dezent, ey.
1: Crazy.
0: Ach, das war's jetzt?
1: Das war's.
0: Okay, danke.
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0: Wer von euch bleibt nächste Nacht wach, um das auf gar keinen Fall zu verpassen? Ich spreche natürlich von den Emmy Awards! Ihr müsst wissen, Tobi war letzte Nacht einfach schon komplett wach, weil
1: dass du das jetzt nochmal auspackst.
0: Weil er dachte, die Emmys fliegen.
1: Ich habe mich im Tag geirrt und wollte heute Morgen dann schon richtig irgendwie gucken, berichterstattungsmäßig, und habe so gedacht, hä, es ist ja noch gar nichts passiert.
0: Ja, nee, wir haben Zeit, Tobi.
1: Ja.
0: Ne? Alles mit der Ruhe. Ja, in Los Angeles finden die statt und wegen Zeitverschiebung ist es dann genau zu der Zeit, wo wir unseren Schönheitsschlaf kriegen. Also vielleicht müssen wir mal darauf verzichten. Denn die Emmys, die gelten ja tatsächlich als der wichtigste Fernsehpreis der Welt und werden ja auch oft als das TV-Pendant zu den Oscars bezeichnet.
1: Ausgezeichnet werden ja da die besten Serien, Schauspielerinnen und Schauspieler sowie die kreativsten Produktionen des vergangenen Jahres. Wir wissen gar nicht so viel über alles, was so in der Welt los ist, gerade serientechnisch. Deswegen sind wir froh, dass unsere Theresa aus dem Sputnik-Team am Start ist, unsere Film-Queen. Wir haben mit ihr gesprochen. Wer sind denn jetzt in diesem Jahr die großen Favoriten?
2: Das lässt sich ja immer sehr gut an der Anzahl der Nominierungen ablesen. Und das ist ganz klar das Krankenhausdrama The Pitt. 25 Nominierungen hat die Serie und die wird vor allem dafür gefeiert, dass sie sehr authentisch wirkt und den Stress zeigt, der in so einem Krankenhaus herrscht. Und dicht gefolgt mit 24 Nominierungen geht die Comedy-Serie Hacks ins Rennen. Da geht es um eine legendäre Stand-Up-Komikerin und eine erfolglose junge Comedy-Autorin, die sich dann anfreunden. Sehr gelobt wird auch Widow's Bay, das ist auch die Emmy-Überraschung des Jahres.
1: Da, ich hab's ja gerade gesagt, keine einzige der Serien geguckt. Ne?
0: Null.
1: Ich finde, die klingen auch wie so Biersorten. The Pitt, Hacks und Widow's Bay. Nee, auf jeden Fall gibt es bei der Verleihung auch sogenannte Snubs, also Serien, die nicht nominiert werden, obwohl sie sehr erfolgreich sind und von den Zuschauern auch sehr gemocht. Was sind denn die größten Snubs der Saison?
2: Na, die vierte Staffel von Industry, die hat keine einzige Nominierung bekommen, obwohl da viele drauf spekuliert hatten. Die finale Staffel der Historienserie Outlander ist auch leer ausgegangen, obwohl die auch eine große Fanbase hat. Und auch die beiden Serien vom Yellowstone-Macher Taylor Sheridan sind nicht nominiert. Landman und Madison, obwohl die auch echt gut sind.
1: Also ich würde behaupten, Max, wir haben einiges nachzuholen.
0: Definitiv,
1: Hilfe. Wenn man das jetzt so hört, ne?
0: Ja, muss ich wirklich sagen. Aber wer am Ende dann tatsächlich einen Emmy mit nach Hause nehmen darf, das erfahren wir dann kommende Nacht. Ja. Also morgen sind wir alle todmüde.
1: Ich hab's mir eingespeichert. Viel Spaß euch. 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

0: Guten Morgen.
1: Man muss ab und zu auch mal durchatmen. Ne? Komm, wollen wir mal alle zusammen durchatmen?
0: Ja.
1: 3, 2, 1.
0: Das hat gut.
1: Wirklich.
0: Ja.
1: So, tschüss.

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0: 9 Uhr haben wir es hier bei Spundetank und Wach. Tobi und Bexen am Start. Und jetzt Zeit für die News mit Mirko.
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2: Tennisprofi Alexander Zverev hat zum ersten Mal die US Open gewonnen. Der Deutsche besiegte im Finale in New York den US-Amerikaner Ben Shelton in 4 Sätzen. Es ist das erste Mal seit dem Triumph von Boris Becker 1989, dass ein deutscher Tennisspieler das Männer-Einzel der US Open gewinnt. Zverev kassiert für den Titel rund 4,7 Millionen Euro. Die finanziellen Einsparungen durch die sinkende Flüchtlingszahl kommen kaum bei den Kommunen an. Der Chef des Sächsischen Landkreistages, Henrik Reichen, sagte dem MDR, man habe die Kosten für die Betreuung der Asylsuchenden ohnehin zum größten Teil vom Freistaat erstattet bekommen. Daher müsse das Land nun einfach weniger an die Kommunen überweisen und profitiere selbst von den Einsparungen. Ähnlich äußerten sich der Gemeinde- und Städtebund Thüringen und das Innenministerium von Sachsen-Anhalt. In allen drei Bundesländern war die Zahl der Asylsuchenden im Juli und August um fast ein Drittel zurückgegangen. In Finnland findet der EU-Arktis-Gipfel statt, an dem auch Bundeskanzler Friedrich Merz teilnimmt. Die Region ist wegen der Spannungen mit Russland, aber auch der US-Ansprüche auf Grönland ins Zentrum der Debatten gerückt. Anselm Küsters vom Zentrum für europäische Politik forderte im MDR daher, dass die Europäische Union ihre Arktis-Strategie künftig stärker auf die Sicherheit ausrichten müsse. Daher müssten etwa Glasfaserkabel künftig besser vor Sabotage geschützt werden.
0: Danke für die Infos.
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0: Auf der 9 Richtung München zwischen Thulern und Bitterfeld-Wolfen wegen Bergungsarbeiten nur die linke Fahrspur frei. In Leuna an der Kreuzung Spergauer Straße, Walter-Bauer Straße ist die Ampelanlage immer noch defekt. Sag mal, kann immer jemand reparieren? Seit 2,5 Stunden, die armen Leute stehen da noch an der Ampel. Die ist auf jeden Fall rot. In Röcknitz ist die Hauptstraße zwischen Kreisverkehr und Böhlitzer Straße wegen herunterhängender Stromkabel noch gesperrt. Die aktuellsten Blitzer auf der A36 Richtung Braunschweig zwischen Wernigerode Mitte und Wernigerode Nord, in Burg in der Wilhelm-Kühl-Straße Richtung Bahnhof und in Leipzig in der Rieseer Straße stadteinwärts. Falls ihr noch was habt, 08021 und 4x0 ist die Nummer, die ihr anklingeln könnt, auch wenn es eine rote Ampel ist. Oder ihr schickt uns eine Nachricht per WhatsApp, die gibt's ganz easy in der ARD Sounds App. Also die Nummer, ne? Wisst ihr Bescheid.
3: Dankeschön.
4: Oder wenn ihr da seit 2 oder mehr Stunden steht und Hunger habt, dann kommen wir mit dem Butterbrot vorbei.
0: Ey, ich habe auch Hungi.
4: Ja, gut. Gut, alles klar. Erstmal das Wetter. 14 Grad haben wir in Magdeburg am Hafen, 14 Grad auch in Halle an der Heide. Auch in Tangerhütte am Stadtpark 14 Grad. Sonne von der Börde und dem Jürichower Land bis nach Nordsachsen. Ansonsten ist es eher grau. Viele Wolken. Heute im Laufe des Tages ändert sich das so ein bisschen. Also die dichten Wolken bleiben, aber die Sonne zeigt sich immer öfter. Und die Temperatur steigt an bis 23 Grad.
0: Sehr richtig.
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0: Hab noch den Knopf gesucht, den ich gleich drücken muss.
4: Ich hab gemerkt. Kurze
0: aber
4: Irritation.
0: Jetzt vorbereitet, keiner hat's mitbekommen. Wir wollen mit euch gleich über eine Sache quatschen, die wir nächste Woche Montag starten, denn ab da gibt es für euch ein nagelneues Handy zu gewinnen. Meine Güte, ey.
4: Das ist wirklich geil. Eigentlich bräuchte ich selber, muss ich leider sagen, an dieser Stelle. Aber egal, ich gönne es euch vom ganzen Herzen und es ist ganz easy dran zu kommen. Was ihr zu tun habt, erklären wir gleich in 10 Minuten.
0: Jojo!

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0: So, einen wunderschönen guten Morgen. 99 haben wir es hier bei Spuni Tango Wach. Und wir müssen uns mal über Kaff Club mit euch unterhalten. Die gehen nämlich 2027 auf Tour. Das war ein Riesending, auch auf Social Media. Unter anderem am 3. Juli werden sie in Leipzig sein. Das wird sehr, sehr besonders, denn das ist keine normale Tour. Die Shows sollen eine Reise durch alle bisherigen Bandphasen und Alben von Kaff Club werden. Also quasi wie diese The Eras Tour von Taylor Swift.
1: Ja.
0: Rockiger halt wahrscheinlich.
1: Genau, ja, und jetzt am Samstag hat die Band dafür in Leipzig ordentlich Promo gemacht mit ein paar speziellen Aktionen. Till aus dem Sputnik-Team war vor Ort, deswegen, was ging da ab?
2: Also es war wirklich crazy. Ihr müsst euch vorstellen, mehrere tausend Kraftclub-Fans auf dieser Festwiese und die standen ja nicht nur für die Tickets an, sondern man konnte Kraftclub auch einfach persönlich treffen und ich glaube, das war mit das Coolste. Die ganze Zeit lief auch die Musik, das heißt, man konnte auch so ein bisschen mittanzen, mitfeiern, es haben auch viele mitgesungen und dann gab es so eine Art Tresen, da standen alle Kraftclub-Bandmitglieder und die haben wirklich mit jedem Fotos gemacht, die haben mit jedem gequatscht und sie haben wirklich alles unterschrieben. Also ich habe Bierkästen gesehen, ich habe Gehstöcke gesehen, manche haben ihre Jeans beschriften lassen. Und es gab auch einen, der hat eine Windel sich unterschreiben lassen. Das fand ich ganz, ganz wild. Aber es war wirklich ein richtig schönes Event. Die Stimmung war auch top, trotz dessen, dass man wirklich, wirklich lange anstehen musste teilweise. Es gab, glaube ich, Leute, die haben 4 Stunden für die Tickets angestanden und dann nochmal 4 Stunden für ein Foto mit Kaff Club. Aber ich habe da ja wirklich mit vielen geredet und die hatten alle Bock und freuen sich vor allem auf dieses richtig, richtig geile Konzert.
0: Das mit der Windel war bestimmt Till selbst. Deswegen hat er so
1: gegrinst. Das hat mich auch ein bisschen...

0: verstört, muss ich sagen. Hoffentlich keine benutzte Windel. Naja, und klar, dass die Freude bei allen Kraftklub-Fans groß ist. Auf welche Songs sich die Kraftklub-Fans denn so freuen, das wollte Till auch noch wissen.
1: Sklave. Irgendwie heute, das habe ich die ganze Zeit gehört und ich habe die ganze Zeit Ohrwurm. Sklave, sehr, sehr cool, ist schon mit einer meiner Favorites. Ich freue mich, glaube ich, auf Schüsse in die Luft am meisten.
2: Ich glaube, ich freue mich auf Schüsse in die Luft, weil Kraftklub war mein allererstes Konzert, wo ich je war. Und ich weiß noch, dass ich den Song damals total gefeiert habe.
3: Ja, Schüsse in die Luft, einfach weil es so ein geiler Banger ist und die Message.
4: Irgendwas, wo man einen guten Moshpit hinlegen kann.
5: Und ich schieße in die Luft. Bang, bang, bang.
6: Ja, wir machen jetzt auch schon ein bisschen Stimmung mit Kraftklub hier bei Spunitag und Wach. Nicht mit Schüsse in die Luft, aber genauso gut. 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

0: 08021 und 4x0 ist übrigens kostenlos, genauso wie, wie unsere wundervolle ARD Sounds App. Ne? Die könnt ihr auch noch runterladen und uns da auch einfach, ich kann nicht mehr reden gerade. Hast du es gemerkt? Es wurde immer schlimmer.
1: Ich hab's gemerkt.
0: Ersten Mal dachte ich noch, meine Güte, aber ich
1: habe Augen zu und durch. Nein,
0: ob es der dritte Kaffee ist, ich kann es euch nicht sagen. Also nochmal, falls ihr uns eine Nachricht schicken wollt per WhatsApp, ARD Sounds App, das ist es, da kriegt ihr die Nummer. Vielen Dank fürs Zuhören, Wahnsinn.
1: So, ich versuche mal zu konzentrieren. Sonne von der Börde und dem Jehovaland bis nach Nordsachsen. Die Temperaturen überall relativ mild schon. 15 Grad haben wir in Magdeburg, in Halle und in Jena. Heute dichte Wolken, dann mal Sonne. Bis zu 23 Grad erreichen wir heute und morgen wird es deutlich wärmer. Da erreichen wir sogar bis zu 26 Grad. Pack die Bikinis aus!
0: So, ich sage jetzt nicht mehr viel, wir spielen jetzt Musik. Dankeschön.

0: so ein Wildunfall passiert schneller, als man denkt. Ja. Vor allen Dingen morgens oder so in den Abendstunden reicht manchmal ein kurzer Moment und dann, zack, ist es passiert.
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0: Ich bin froh und ich hoffe für euch auch, dass es genauso bei euch ist. Ich hatte noch nie einen.
2: Ja. Also da könnt ihr wirklich froh sein, weil ich musste das erst selbst erleben, letzte Woche sogar nach dem Training. Und ich bin ehrlich, also nach dem Schreck war ich da erstmal so ein bisschen überfordert und wusste gar nicht, was ich machen soll. Ich habe aber sehr, sehr, sehr erwachsen reagiert, muss ich sagen, und habe meine Eltern angerufen.

0: Ja,
1: sehr gut. Aber ich hoffe dann auf die Polizei.
0: Ja, das wollte ich gerade sagen. Das natürlich auch. Ich war mir aber trotzdem nicht so sicher, was, wie, wo, was ist jetzt der richtige Schritt, der erste und sowas. Deshalb habe ich mal meinen ehemaligen Fahrlehrer Christian gefragt. Und der hat mir eine WhatsApp geschickt und geantwortet, was ist denn jetzt eigentlich der richtige Ablauf nach einem Wildunfall?
2: Also ganz wichtig ist, sofort Warnblinklicht einschalten, um natürlich andere Verkehrsteilnehmer zu warnen, dass es nicht noch weitere gefährliche Situationen gibt. Man muss jetzt den Unfallort absichern. Das heißt, Warnweste anziehen und dann aussteigen, das Warndreieck aufstellen, etwa 100 Meter entfernt auf Landstraßen, um natürlich die Unfallstelle zu sichern, damit man sich und andere nicht in Gefahr bringt. So. Dann ist es wichtig, den Notruf zu wählen. Also 110 für die Polizei oder auch 112, wenn es Verletzte gibt. Mhm. Und auch wenn das Tier in den Wald oder Busch gerannt ist und weg ist, bitte trotzdem die Polizei informieren.
0: Ja, okay. Und dazu möchte ich ganz kurz was sagen, weil ich habe dann auch überlegt, okay, rufst du die Polizei an, aber musst du vielleicht noch jemand anderen informieren wegen zu...
1: Ja, genau. Ne?
0: Und im Internet gibt es ganz viele kuriose falsche Nummern. Lasst euch da nicht verwirren, sondern ruft vielleicht wirklich erst die Polizei an, weil die kümmert sich dann auch um alles Weitere.
1: Ah, okay,
0: das
1: auch
0: ich
1: so
0: nur
1: Förster
0: sagen.
1: Und so.
0: Ja, aber da sind Nummern gewesen, da dachte ich, hätte ich jetzt da angerufen, das hätte mir wahrscheinlich gar nichts gebracht.
1: Okay, alles klar. Ja, das sind dann erstmal die wichtigsten To-Dos. Es gibt aber noch mehr Hinweise.
2: Ganz wichtig ist, wenn man so einen Wildunfall hatte und die Polizei auch informiert ist, man muss unbedingt auch Fotos machen. Man muss natürlich die Stelle fotografieren, wo das passiert ist. Das Auto, der Schaden muss zu sehen sein und eventuell auch, wenn man so Haarbüschel oder vielleicht sogar Blutspuren irgendwo hat, bitte unbedingt dokumentieren. Ganz wichtig ist auch bei einem Wildunfall, bitte nicht an das Tier herantreten. Die sind vielleicht unter Panik, haben starke Schmerzen und die könnten dann, weil es ja Wildtiere sind, aggressiv reagieren, die könnten beißen oder auf einen zurennen. Das bringt gar nichts, da würde man sich selbst wieder nur in Gefahr bringen. Bitte die Tiere in Ruhe lassen.
1: Okay, also Tobi, du hast das Tier auch in Ruhe gelassen.
0: Ja, selbstverständlich. Ja.
1: Ruhe bewahrt auch.
0: Mehr oder weniger?
1: Polizei informiert auch.
0: Das habe ich gemacht.
1: Ja, und die Unfallstelle auf jeden Fall absichern. Denn auch wenn das Tier nach so dem Zusammenstoß oder so weglaufen sollte, gilt ein Wildunfall nicht als einfach erledigt.
0: Und ihr dürft trotzdem eure Eltern anrufen, ne? Lasst euch da nichts anderes sagen. Weil die bringen einen an der Stelle auch ein bisschen runter.
1: Ja, das stimmt.
0: Ey, Grüße an meinen Fahrlehrer Christian. Ich habe mich gefühlt wie in der Fahrstunde früher. Hat mir sehr viel Spaß gemacht. Danke dir.

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0: Weil du gerade nicht hingeguckt hast, wie ich Lush Live getanzt habe von Sarah Larsson.
1: Nee, hab ich nicht.
0: So, siehst du, hat keiner gesehen. Ich habe das richtig wie bei TikTok und so bei Social Media gerade gemacht.
1: Ja, dann gib doch mal ein Zeichen, dass ich mir richtig dich auch anschaue. Dann würde ich sogar aufstehen und rüberkommen.
0: Und dann stehst du neben mir und guckst mich an.
1: Ja, ganz genau, in voller Pracht.
0: Nee, das möchte ich dann nicht. So nah müssen wir uns dann nicht kommen.
1: Oh,
0: nein, ich habe wirklich gerade alles gegeben, bin jetzt auch ein bisschen kaputt.
1: Diese 2 Sekunden.
0: Ja, um die Uhrzeit reicht dann auch.
1: Ja, deswegen würde ich sagen, sagen wir ciao und hören uns morgen wieder. Ja?
0: Das ist ein ganz guter Plan. Ich hoffe, ihr seid gut reingestartet an diesem Montag und habt, es ist ja erst 10 Uhr. Also habt jetzt noch einen schönen Tag.
1: Ja, und dann ganz haben wir uns viel Energy wieder. Und gute Laune für die neue Woche.
0: Ab 6 sind wir wieder da morgen.
1: Ja,
0: ne? Tschüss,
1: bis dann.
0: Macht's gut. Tschüssi. Ciao. Tschüss, dann. Tschüss.
1: Ciao, kuss.
0: Tschüss. Ciao. Tschüss. Ciao.

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1: Sachsens Ministerpräsident Michael Kretschmer hat die Entscheidung verteidigt, im Freistaat verstärkt auf die Rüstungsindustrie zu setzen. Der CDU-Politiker sagte der Leipziger Volkszeitung, es sei nötig, in die eigene Verteidigungsfähigkeit zu investieren. Sachsen sei auch nicht in der Situation, aus Luxus auf die Jobs in der Rüstungsbranche zu verzichten. Anlass für die Äußerungen sind die umstrittenen Pläne des US-Unternehmens Covenant, das Marschflugkörper in Leipzig bauen will. In Niedersachsen bleibt die CDU auf Kreisebene stärkste Kraft. Sie kommt nach dem vorläufigen Ergebnis der Kommunalwahl auf gut 27%, gefolgt von der SPD mit mehr als 24%. Beide Parteien haben damit im Vergleich zur letzten Wahl verloren. Die AfD konnte deutlich zulegen und erreicht knapp 16%. In Salzgitter holte sie die Mehrheit im Stadtrat. In Schweden ist nach der Parlamentswahl noch immer offen, wer das Land künftig regieren wird. Nachdem fast alle Stimmen ausgezählt wurden, liegt die von den Sozialdemokraten angeführte linksgerichtete Opposition nur knapp vor der bisherigen Regierungskoalition von Mitte rechts. Verlierer der Wahl sind die rechtspopulistischen Schwedendemokraten. Bislang wird das Land von einer Minderheitsregierung von Konservativen und Liberalen geführt.
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1: Sachsens Ministerpräsident Michael Kretschmer hat die Entscheidung verteidigt, im Freistaat verstärkt auf die Rüstungsindustrie zu setzen. Der CDU-Politiker sagte der Leipziger Volkszeitung, es sei nötig, in die eigene Verteidigungsfähigkeit zu investieren. Sachsen sei auch nicht in der Situation, aus Luxus auf die Jobs in der Rüstungsbranche zu verzichten. Anlass für die Äußerungen sind die umstrittenen Pläne des US-Unternehmens Covenant, das Marschflugkörper in Leipzig bauen will. In Niedersachsen bleibt die CDU auf Kreisebene stärkste Kraft. Sie kommt nach dem vorläufigen Ergebnis der Kommunalwahl auf gut 27%, gefolgt von der SPD mit mehr als 24%. Beide Parteien haben damit im Vergleich zur letzten Wahl verloren. Die AfD konnte deutlich zulegen und erreicht knapp 16%. In Salzgitter holte sie die Mehrheit im Stadtrat. Eine Woche nach dem Sieg der AfD bei der Landtagswahl in Sachsen-Anhalt gilt das Ergebnis auch als Stimmungstest für die schwarz-rote Bundesregierung. In Schweden ist nach der Parlamentswahl noch immer offen, wer das Land künftig regieren wird. Nachdem fast alle Stimmen ausgezählt

0: wurden, liegt die von den Sozialdemokraten angeführte linksgerichtete Opposition nur knapp vor der bisherigen Regierungskoalition von Mitte rechts. Verlierer der Wahl sind die rechtspopulistischen Schwedendemokraten. Bislang wird das Land von einer Minderheitsregierung von Konservativen und Liberalen geführt.
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0: Ich hatte letztens einen Wildunfall und ich war wirklich sehr lost, muss ich sagen. Deshalb gibt's hier nochmal die wichtigsten Tipps für euch.
1: Also klar, Warnblinklicht an, Unfallort sichern, Polizei anrufen und den Schaden dokumentieren. Aber noch eine andere Sache ist verdammt wichtig, hat Fahrlehrer Christian gesagt.
2: Ganz wichtig ist auch bei einem Wildunfall bitte nicht an das Tier herantreten. Die sind vielleicht unter Panik, haben starke Schmerzen und die könnten dann aggressiv reagieren, die könnten beißen. Bitte die Tiere in Ruhe lassen.
0: Das nächste Mal rufe ich also nicht meine Eltern an und frage, Mama, was soll ich tun? Das ist alles im Kopf abgespeichert. Ich rufe sie trotzdem an. Ich hoffe, ihr habt noch eine schöne Fahrt. Passt auf euch auf. Tschüss.
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1: Der Tankstellenverband in Deutschland hält bald Spritpreise von 3 Euro für möglich. Verbandssprecher Herbert Rabel kritisierte in der Rheinischen Post, dass die Mineralölkonzerne abkassierten. Zwar sei die Blockade der Straße von Hormus ein Problem, der Anteil des Öls aus der Golfregion hierzulande sei jedoch vergleichsweise gering. An den deutschen Tankstellen hat der Benzinpreis unterdessen ein neues Allzeithoch erreicht. Laut ADAC kostete der Liter Super E10 gestern im bundesweiten Schnitt rund 2,27 Euro. Diesel kostete gestern im Schnitt etwa 2,40 Euro. Sachsens Ministerpräsident Michael Kretschmer hat die Entscheidung verteidigt, im Freistaat verstärkt auf die Rüstungsindustrie zu setzen. Der CDU-Politiker sagte der Leipziger Volkszeitung, es sei nötig, in die eigene Verteidigungsfähigkeit zu investieren. Sachsen sei auch nicht in der Situation, aus Luxus auf die Jobs in der Rüstungsbranche zu verzichten. Anlass für die Äußerungen sind die umstrittenen Pläne des US-Unternehmens Covenant, das Marschflugkörper in Leipzig bauen will. In Schweden ist nach der Parlamentswahl noch immer offen, wer das Land künftig regieren wird. Nachdem fast alle Stimmen ausgezählt wurden, liegt die von den Sozialdemokraten angeführte linksgerichtete Opposition nur knapp vor der bisherigen Regierungskoalition von Mitte rechts. Verlierer der Wahl sind die rechtspopulistischen Schwedendemokraten. Bislang wird das Land von einer Minderheitsregierung von Konservativen und Liberalen geführt.
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1: Die Bundesanwaltschaft hat Anklage gegen eine mutmaßliche Russland-Spionin erhoben. Die Frau mit deutscher und ukrainischer Staatsangehörigkeit war bereits im Januar festgenommen worden und sitzt seitdem in Untersuchungshaft. Die oberste deutsche Anklagebehörde wirft ihr vor, spätestens seit Oktober 2023 einen Geheimdienstmitarbeiter in der russischen Botschaft mit Informationen versorgt zu haben. So soll sie Informationen zur deutschen Verteidigungspolitik und Rüstungsindustrie beschafft haben. Der Tankstellenverband in Deutschland hält bald Spritpreise von 3 Euro für möglich. Verbandssprecher Herbert Rabel kritisierte in der Rheinischen Post, dass die Mineralölkonzerne abkassierten. Zwar sei die Blockade der Straße von Hormus ein Problem, der Anteil des Öls aus der Golfregion hierzulande sei jedoch vergleichsweise gering. An den deutschen Tankstellen hat der Benzinpreis unterdessen ein neues Allzeithoch erreicht. Laut ADAC kostete der Liter Super E10 gestern im bundesweiten Schnitt rund 2,27 Euro. Diesel kostete gestern im Schnitt etwa 2,40 Euro. In Niedersachsen bleibt die CDU auf Kreisebene stärkste Kraft. Nach dem vorläufigen Endergebnis der Kommunalwahl kommen die Christdemokraten auf gut 27%. Dahinter folgt die SPD mit mehr als 24%. Beide Parteien haben damit im Vergleich zur letzten Wahl verloren. Die AfD legte dagegen deutlich zu und kam auf knapp 16%. In mehreren Großstädten wie Hannover und Oldenburg wird in einer Stichwahl geklärt, welche Partei den Bürgermeister stellt.
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0: Guten Morgen.
1: Guten Morgen.
0: Ja. Man muss ab und zu auch mal durchatmen. Ne? Komm, wollen wir mal alle zusammen durchatmen?
1: Ja.
0: 3, 2, 1.
1: Das tat gut.
0: Wirklich.
1: Ja.
0: So, tschüss.

0: 9 Uhr haben wir es hier bei Spundetank und Wach.
1: Hello.
0: Tobi und Bexen am Start und jetzt Zeit für die News mit Mirko.
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3: Tennisprofi Alexander Zverev hat zum ersten Mal die US Open gewonnen. Der Deutsche besiegte im Finale in New York den US-Amerikaner Ben Shelton in 4 Sätzen. Es ist das erste Mal seit dem Triumph von Boris Becker 1989, dass ein deutscher Tennisspieler das Männer-Einzel der US Open gewinnt. Zverev kassiert für den Titel rund 4,7 Millionen Euro. Die finanziellen Einsparungen durch die sinkende Flüchtlingszahl kommen kaum bei den Kommunen an. Der Chef des Sächsischen Landkreistages, Henrik Reichen, sagte dem MDR, man habe die Kosten für die Betreuung der Asylsuchenden ohnehin zum größten Teil vom Freistaat erstattet bekommen. Daher müsse das Land nun einfach weniger an die Kommunen überweisen und profitiere selbst von den Einsparungen. Ähnlich äußerten sich der Gemeinde- und Städtebund Thüringen und das Innenministerium von Sachsen-Anhalt. In allen drei Bundesländern war die Zahl der Asylsuchenden im Juli und August um fast ein Drittel zurückgegangen. In Finnland findet der EU-Arktis-Gipfel statt, an dem auch Bundeskanzler Friedrich Merz teilnimmt. Die Region ist wegen der Spannungen mit Russland, aber auch der US-Ansprüche auf Grönland ins Zentrum der Debatten gerückt. Anselm Küsters vom Zentrum für europäische Politik forderte im MDR daher, dass die Europäische Union ihre Arktis-Strategie künftig stärker auf die Sicherheit ausrichten müsse. Daher müssten etwa Glasfaserkabel künftig besser vor Sabotage geschützt werden.
0: Danke für die Infos.
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0: Auf der 9 Richtung München zwischen Thulern und Bitterfeld-Wolfen wegen Bergungsarbeiten nur die linke Fahrspur frei. In Leuna an der Kreuzung Spergauer Straße, Walter-Bauer Straße ist die Ampelanlage immer noch defekt. Sag mal, kann die mal jemand reparieren? Seit 2,5 Stunden, die armen Leute stehen da noch an der Ampel. Die ist auf jeden Fall rot. In Röcknitz ist die Hauptstraße zwischen Kreisverkehr und Böhlitzer Straße wegen herunterhängender Stromkabel noch gesperrt. Die aktuellsten Blitzer auf der A36 Richtung Braunschweig zwischen Wernigerode Mitte und Wernigerode Nord, in Burg in der Wilhelm-Kühl-Straße Richtung Bahnhof und in Leipzig in der Rieseer Straße stadteinwärts. Falls ihr noch was habt, 08021 und 4x0 ist die Nummer, die ihr anklingeln könnt, auch wenn es eine rote Ampel ist. Oder ihr schickt uns eine Nachricht per WhatsApp, die gibt es ganz easy in der ARD Sounds App. Also die Nummer, ne? Wisst ihr Bescheid.
4: Dankeschön.
1: Oder wenn ihr da seit 2 oder mehr Stunden steht und Hunger habt, dann kommen wir mit dem Butterbrot vorbei.
0: Ey, ich habe auch Hungi.
1: Ja, gut. Gut, alles klar. Erstmal das Wetter. 14 Grad haben wir in Magdeburg am Hafen, 14 Grad auch in Halle an der Heide. Auch in Tangerhütte am Stadtpark 14 Grad. Sonne von der Börde und dem Jerichower Land bis nach Nordsachsen. Ansonsten ist es eher grau. Viele Wolken. Heute im Laufe des Tages ändert sich das so ein bisschen. Also die dichten Wolken bleiben, aber die Sonne zeigt sich immer öfter. Und die Temperatur steigt an bis 23 Grad.
0: Sehr richtig.
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0: Hab noch den Knopf gesucht, den ich gleich drücken muss.
1: Ich hab gemerkt. Kurze
0: aber
1: Irritation.
0: Jetzt vorbereitet, keiner hat's mitbekommen. Wir wollen mit euch gleich über eine Sache quatschen, die wir nächste Woche Montag starten, denn ab da gibt es für euch ein nagelneues Handy zu gewinnen. Meine Güte, ey.
1: Das ist wirklich geil. Eigentlich bräuchte ich selber, muss ich leider sagen, an dieser Stelle. Aber egal, ich gönne es euch vom ganzen Herzen und es ist ganz easy dran zu kommen. Was ihr zu tun habt, erklären wir gleich in 10 Minuten.
0: Jojo!

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0: Uns mal über Kaff Club mit euch unterhalten. Die gehen nämlich 2027 auf Tour. Das war ein Riesending auch auf Social Media. Unter anderem am 3. Juli werden sie in Leipzig sein. Das wird sehr, sehr besonders, denn das ist keine normale Tour. Die Shows sollen eine Reise durch alle bisherigen Bandphasen und Alben von Kaff Club werden. Also quasi wie diese The Eras Tour von Taylor Swift.
1: Ja. Nur
0: rockiger halt wahrscheinlich.
1: Genau. Ja, und jetzt am Samstag hat die Band dafür in Leipzig ordentlich Promo gemacht mit ein paar speziellen Aktionen. Till aus dem Sputnik-Team war vor Ort, deswegen, was ging da ab?
2: Also es war wirklich crazy. Ihr müsst euch vorstellen, mehrere tausend Kraftclub-Fans auf dieser Festwiese, und die standen ja nicht nur für die Tickets an, sondern man konnte Kraftclub auch einfach persönlich treffen, und ich glaube, das war mit das Coolste. Die ganze Zeit lief auch die Musik, das heißt, man konnte auch so ein bisschen mittanzen, mitfeiern, es haben auch viele mitgesungen. Und dann gab es so eine Art Tresen, da standen alle Kraftklub-Bandmitglieder und die haben wirklich mit jedem Fotos gemacht, die haben mit jedem gequatscht und sie haben wirklich alles unterschrieben. Also ich habe Bierkästen gesehen, ich habe Gehstöcke gesehen, manche haben ihre Jeans beschriften lassen und es gab auch einen, der hat eine Windel sich unterschreiben lassen. Das fand ich ganz, ganz wild. Aber es war wirklich ein richtig schönes Event. Die Stimmung war auch top, trotz dessen, dass man wirklich, wirklich lange anstehen musste teilweise. Es gab, glaube ich, Leute, die haben 4 Stunden für die Tickets angestanden und dann nochmal 4 Stunden für ein Foto mit Kraftclub. Aber ich habe da ja wirklich mit vielen geredet und die hatten alle Bock und freuen sich vor allem auf dieses richtig, richtig geile Konzert.
0: Das mit der Windel war bestimmt Till selbst. Deswegen hat er so gegrinst.
1: Das hat mich ein bisschen verstört, muss ich sagen. Hoffentlich keine benutzte Windel. Naja, und klar, dass die Freude bei allen Kraftclub-Fans groß ist. Auf welche Songs sich die Kraftclub-Fans denn so freuen, das wollte Till auch noch wissen.
3: Sklave. Irgendwie heute, das habe ich die ganze Zeit gehört und ich habe die ganze Zeit Ohrwurm. Sklave, sehr, sehr cool, ist schon mit einer meiner Favorites.
4: Ich freue mich, glaube ich, auf Schüsse in die Luft am meisten.
5: Ich glaube, ich freue mich auf Schüsse in die Luft, weil Kraftclub war mein allererstes Konzert, wo ich je war. Und weiß noch, dass ich den Song damals total gefeiert habe.
6: Ja, Schüsse in die Luft, einfach weil es so ein geiler Banger ist und die Message.
7: Irgendwas, wo man einen guten Moshpit hinlegen kann.
0: Bang, bang, bang. Ja, wir machen jetzt auch schon ein bisschen Stimmung mit Kraftclub hier bei Sputnik Tag und Wach. Nicht mit Schüsse in die Luft, aber genauso gut. 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

0: 9.31 Uhr.
1: Schönen guten Morgen.
0: Einen wunderschönen guten Morgen hier bei Sputnik wach. Auf der 9 Richtung München zwischen Tulland und Bitterfeld-Wolfen wegen Bergungsarbeiten nur die linke Fahrspur frei. In Röcknitz ist die Hauptstraße zwischen Kreisverkehr und Bülitzer Straße wegen herunterhängender Stromkabel noch gesperrt. Und ihr werdet es nicht glauben, aber ich aktualisiere nochmal, es ist wirklich noch so. In Leuna an der Kreuzung Sperrgauer Straße, Walter-Bauer Straße, die Ampelanlage defekt. Die Ampel zeigt immer noch dauerhaft rot an.
1: Ach, meine Güte.
0: Also es ist und bleibt ja wohl eine Frechheit. Die aktuellsten Blitzer auf der A36 Richtung Braunschweig zwischen Wernigerode Mitte und Wernigerode Nord. Auf der B180 in Steigra Richtung Querfurt. In Halle in der Berliner Straße in beide Richtungen und in Leipzig in der Rieser Straße stadteinwärts. Wenn ihr noch was habt, Staus oder Blitzer, ruft da einfach an. 08021 und 4x0 ist übrigens kostenlos. Genauso wie, unsere wundervolle ARD Sounds App. Ne? Die könnt ihr auch noch runterladen und uns da auch einfach. Ich kann nicht mehr reden gerade. Hast du es gemerkt? Es wurde immer schlimmer.
1: Ich hab's gemerkt.
0: Ersten Mal dachte ich noch, meine Güte, aber ich
1: weiß Augen zu und durch. Nein, was,
0: ob es der dritte Kaffee ist, ich kann es euch nicht sagen. Also nochmal, falls ihr uns eine Nachricht schicken wollt per WhatsApp, ARD Sounds App, das ist es, da kriegt ihr die Nummer. Vielen Dank fürs Zuhören. Wahnsinn.
1: So, ich versuche hier mal zu konzentrieren. Sonne von der Börde und dem Jehover Land bis nach Nordsachsen. Die Temperaturen überall relativ mild schon. 15 Grad haben wir in Magdeburg, in Halle und in Jena. Heute dichte Wolken, dann mal Sonne. Bis zu 23 Grad erreichen wir heute und morgen wird es deutlich wärmer. Da erreichen wir sogar bis zu 26 Grad. Pack die Bikinis aus!
0: So, ich sag jetzt nicht mehr viel, wir spielen jetzt Musik. Dankeschön.

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1: Sachsens Ministerpräsident Michael Kretschmer hat die Entscheidung verteidigt, im Freistaat verstärkt auf die Rüstungsindustrie zu setzen. Der CDU-Politiker sagte der Leipziger Volkszeitung, es sei nötig, in die eigene Verteidigungsfähigkeit zu investieren. Sachsen sei auch nicht in der Situation, aus Luxus auf die Jobs in der Rüstungsbranche zu verzichten. Anlass für die Äußerungen sind die umstrittenen Pläne des US-Unternehmens Covenant, das Marschflugkörper in Leipzig bauen will. In Niedersachsen bleibt die CDU auf Kreisebene stärkste Kraft. Sie kommt nach dem vorläufigen Ergebnis der Kommunalwahl auf gut 27%, gefolgt von der SPD mit mehr als 24%. Beide Parteien haben damit im Vergleich zur letzten Wahl verloren. Die AfD konnte deutlich zulegen und erreicht knapp 16%. In Salzgitter holte sie die Mehrheit im Stadtrat. In Schweden ist nach der Parlamentswahl noch immer offen, wer das Land künftig regieren wird. Nachdem fast alle Stimmen ausgezählt wurden, liegt die von den Sozialdemokraten angeführte linksgerichtete Opposition nur knapp vor der bisherigen Regierungskoalition von Mitte rechts. Verlierer der Wahl sind die rechtspopulistischen Schwedendemokraten. Bislang wird das Land von einer Minderheitsregierung von Konservativen und Liberalen geführt.
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0: So ein Wildunfall passiert schneller, als man denkt. Ja. Vor allen Dingen morgens oder so in den Abendstunden reicht manchmal ein kurzer Moment und dann, zack, ist es passiert.
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0: Ich bin froh und ich hoffe für euch auch, dass es genauso bei euch ist. Ich hatte noch nie einen.
2: Ja. Also da könnt ihr wirklich froh sein, weil ich musste das erst selbst erleben, letzte Woche sogar nach dem Training. Und ich bin ehrlich, also nach dem Schreck war ich da erstmal so ein bisschen überfordert, wusste gar nicht, was ich machen soll. Ich habe aber sehr, sehr, sehr erwachsen reagiert, muss ich sagen, und habe meine Eltern angerufen.
0: Ah,
2: ja,
0: sehr
2: ich
0: gut.
2: Aber
0: ich hoffe dann auf die Polizei.
2: Ja, das wollte ich gerade sagen, das natürlich auch. Ich war mir aber trotzdem nicht so sicher, was, wie, wo, was ist jetzt der richtige Schritt, der erste und sowas. Deshalb habe ich mal meinen ehemaligen Fahrlehrer Christian gefragt. Und der hat mir eine WhatsApp geschickt und geantwortet, was ist denn jetzt eigentlich der richtige Ablauf nach einem Wildunfall?
3: Also ganz wichtig ist, sofort Warnblinklicht einschalten, um natürlich andere Verkehrsteilnehmer zu warnen, dass es nicht noch weitere gefährliche Situationen gibt. Man muss jetzt den Unfallort absichern. Das heißt, Warnweste anziehen und dann aussteigen, das Warndreieck aufstellen, etwa 100 Meter entfernt auf Landstraßen, um natürlich die Unfallstelle zu sichern, damit man sich und anderen nicht in Gefahr bringt.
2: So.
3: Dann ist es wichtig, den Notruf zu wählen. Also 110 für die Polizei oder auch 112, wenn es Verletzte gibt. Mhm. Und auch wenn das Tier in den Wald oder Busch gerannt ist und weg ist, bitte trotzdem die Polizei informieren.
2: Ja, okay. Und dazu möchte ich ganz kurz was sagen, weil ich habe dann auch überlegt, okay, rufst du die Polizei an, aber musst du vielleicht noch jemand anderen informieren wegen zu...
0: Ja,
2: ne? Und im Internet gibt es ganz viele kuriose falsche Nummern. Lasst euch da nicht verwirren, sondern ruft vielleicht wirklich erst die Polizei an, weil die kümmert sich dann auch um alles Weitere.
0: Ah, okay,
2: das
0: auf
2: wollte
0: so
2: ich nur
0: Förster
2: sagen.
0: Und sowas.
2: Ja, weil da sind Nummern gewesen, da dachte ich, hätte ich jetzt da angerufen, das hätte mir wahrscheinlich gar nichts gebracht.
0: Okay, alles klar. Ja, das sind dann erstmal die wichtigsten To-Dos. Es gibt aber noch mehr Hinweise.
3: Ganz wichtig ist, wenn man so einen Wildunfall hatte und die Polizei auch informiert ist, man muss unbedingt auch Fotos machen. Man muss natürlich die Stelle fotografieren, wo das passiert ist. Das Auto, der Schaden muss zu sehen sein und eventuell auch, wenn man so Haarbüschel oder vielleicht sogar Blutspuren irgendwo hat, bitte unbedingt dokumentieren. Ganz wichtig ist auch bei einem Wildunfall, bitte nicht an das Tier herantreten. Die sind vielleicht unter Panik, haben starke Schmerzen und die könnten dann, weil es ja Wildtiere sind, aggressiv reagieren. Die könnten beißen oder auf einen zurennen. Das bringt gar nichts, da würde man sich selbst wieder nur in Gefahr bringen. Bitte die Tiere in Ruhe lassen.
0: Okay, also Tobi, du hast das Tier auch in Ruhe gelassen.
2: Ja, selbstverständlich.
0: Ja. Ruhe bewahrt auch.
2: Mehr oder weniger?
0: Polizei informiert auch.
2: Das habe ich gemacht.
0: Ja, und die Unfallstelle auf jeden Fall absichern. Denn auch wenn das Tier nach so dem Zusammenstoß oder so weglaufen sollte, gilt ein Wildunfall nicht als einfach erledigt.
2: Und ihr dürft trotzdem eure Eltern anrufen, ne? Lasst euch da nichts anderes sagen. Weil die bringen einen an der Stelle auch ein bisschen runter.
0: Ja, das stimmt.
2: Ey, Grüße an meinen Fahrlehrer Christian. Ich habe mich gefühlt wie in der Fahrstunde früher. Hat mir sehr viel Spaß gemacht. Danke dir.

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0: Also,
1: weil du nicht hingeguckt hast, wie ich Lush Live getanzt habe von Sarah Larsson.
0: Nee, hab ich nicht.
1: So, siehst du, hat keiner gesehen. Ich habe das richtig wie bei TikTok und so bei Social Media gerade gemacht.
0: Ja, dann gib doch mal ein Zeichen, dass ich mir richtig dich auch anschaue. Dann würde ich sogar aufstehen und rüberkommen.
1: Und dann stehst du neben mir und guckst mich an.
0: Ja, ganz genau, in voller Pracht.
1: Nee, das möchte ich dann nicht. So nah müssen wir uns da nicht kommen.
0: Oh,
1: nein, ich habe wirklich gerade alles gegeben, bin jetzt auch ein bisschen kaputt.
0: Diese 2 Sekunden.
1: Ja, um die Uhrzeit reicht dann auch.
0: Ja, deswegen würde ich sagen, sagen wir ciao und hören uns morgen wieder. Ja?
1: Das ist ein ganz guter Plan. Ich hoffe, ihr seid gut reingestartet an diesem Montag und habt, es ist ja erst 10 Uhr. Also habt jetzt noch einen schönen Tag.
0: Ja, und dann ganz viel Energy wieder. Und gute Laune für die neue Woche.
1: Ab 6 sind wir wieder da morgen.
0: Ja,
1: ne? Tschüss,
0: bis dann.
1: Macht's gut. Tschüssi. Ciao. Tschüss, dann. Tschüss.
0: Ciao, kurz.
1: Tschüss. Ciao.

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1: Sachsens Ministerpräsident Michael Kretschmer hat die Entscheidung verteidigt, im Freistaat verstärkt auf die Rüstungsindustrie zu setzen. Der CDU-Politiker sagte der Leipziger Volkszeitung, es sei nötig, in die eigene Verteidigungsfähigkeit zu investieren. Sachsen sei auch nicht in der Situation, aus Luxus auf die Jobs in der Rüstungsbranche zu verzichten. Anlass für die Äußerungen sind die umstrittenen Pläne des US-Unternehmens Covenant, das Marschflugkörper in Leipzig bauen will. In Niedersachsen bleibt die CDU auf Kreisebene stärkste Kraft. Sie kommt nach dem vorläufigen Ergebnis der Kommunalwahl auf gut 27%, gefolgt von der SPD mit mehr als 24%. Beide Parteien haben damit im Vergleich zur letzten Wahl verloren. Die AfD konnte deutlich zulegen und erreicht knapp 16%. In Salzgitter holte sie die Mehrheit im Stadtrat. Eine Woche nach dem Sieg der AfD bei der Landtagswahl in Sachsen-Anhalt gilt das Ergebnis auch als Stimmungstest für die schwarz-rote Bundesregierung. In Schweden ist nach der Parlamentswahl noch immer offen, wer das Land künftig regieren wird. Nachdem fast alle Stimmen ausgezählt wurden, liegt die von den Sozialdemokraten angeführte linksgerichtete Opposition nur knapp vor der bisherigen Regierungskoalition von Mitte rechts. Verlierer der Wahl sind die rechtspopulistischen Schwedendemokraten. Bislang wird das Land von einer Minderheitsregierung von Konservativen und Liberalen geführt.
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1: Der Tankstellenverband in Deutschland hält bald Spritpreise von 3 Euro für möglich. Verbandssprecher Herbert Rabel kritisierte in der Rheinischen Post, dass die Mineralölkonzerne abkassierten. Zwar sei die Blockade der Straße von Hormus ein Problem, der Anteil des Öls aus der Golfregion hierzulande sei jedoch vergleichsweise gering. An den deutschen Tankstellen hat der Benzinpreis unterdessen ein neues Allzeithoch erreicht. Laut ADAC kostete der Liter Super E10 gestern im bundesweiten Schnitt rund 2,27 Euro. Diesel kostete gestern im Schnitt etwa 2,40 Euro. Sachsens Ministerpräsident Michael Kretschmer hat die Entscheidung verteidigt, im Freistaat verstärkt auf die Rüstungsindustrie zu setzen. Der CDU-Politiker sagte der Leipziger Volkszeitung, es sei nötig, in die eigene Verteidigungsfähigkeit zu investieren. Sachsen sei auch nicht in der Situation, aus Luxus auf die Jobs in der Rüstungsbranche zu verzichten. Anlass für die Äußerungen sind die umstrittenen Pläne des US-Unternehmens Covenant, das Marschflugkörper in Leipzig bauen will. In Schweden ist nach der Parlamentswahl noch immer offen, wer das Land künftig regieren wird. Nachdem fast alle Stimmen ausgezählt wurden, liegt die von den Sozialdemokraten angeführte linksgerichtete Opposition nur knapp vor der bisherigen Regierungskoalition von Mitte-Rechts. Verlierer der Wahl sind die rechtspopulistischen Schwedendemokraten. Bislang wird das Land von einer Minderheitsregierung von Konservativen und Liberalen geführt.
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1: Die Bundesanwaltschaft hat Anklage gegen eine mutmaßliche Russland-Spionin erhoben. Die Frau mit deutscher und ukrainischer Staatsangehörigkeit war bereits im Januar festgenommen worden und sitzt seitdem in Untersuchungshaft. Die oberste deutsche Anklagebehörde wirft ihr vor, spätestens seit Oktober 2023 einen Geheimdienstmitarbeiter in der russischen Botschaft mit Informationen versorgt zu haben. So soll sie Informationen zur deutschen Verteidigungspolitik und Rüstungsindustrie beschafft haben. Der Tankstellenverband in Deutschland hält bald Spritpreise von 3 Euro für möglich. Verbandssprecher Herbert Rabel kritisierte in der Rheinischen Post, dass die Mineralölkonzerne abkassierten. Zwar sei die Blockade der Straße von Hormus ein Problem, der Anteil des Öls aus der Golfregion hierzulande sei jedoch vergleichsweise gering. An den deutschen Tankstellen hat der Benzinpreis unterdessen ein neues Allzeithoch erreicht. Laut ADAC kostete der Liter Super E10 gestern im bundesweiten Schnitt rund 2,27 Euro. Diesel kostete gestern im Schnitt etwa 2,40 Euro. In Niedersachsen bleibt die CDU auf Kreisebene stärkste Kraft. Nach dem vorläufigen Endergebnis der Kommunalwahl kommen die Christdemokraten auf gut 27%. Dahinter folgt die SPD mit mehr als 24%. Beide Parteien haben damit im Vergleich zur letzten Wahl verloren. Die AfD legte dagegen deutlich zu und kam auf knapp 16%. In mehreren Großstädten wie Hannover und Oldenburg wird in einer Stichwahl geklärt, welche Partei den Bürgermeister stellt.
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0: happy. Ersten Tag der Woche. Franzi hier für euch in der Sputnik Home Zone und wir gehen direkt mal rein in die News, damit ihr up to date seid.
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0: Jetzt um 14.02 Uhr mit allen Infos von Joris.
2: Sachsen hat beim Bildungsmonitor der Initiative Neue soziale Marktwirtschaft erneut den ersten Platz belegt. Danach folgt Bayern, Thüringen erreicht Platz 6, Sachsen-Anhalt landete vor Bremen auf dem vorletzten Rang. Untersucht wurden 13 Bereiche. Sachsen belegt bei Förderinfrastruktur, Schulqualität und Forschungsorientierung den Spitzenplatz. Zudem weist der Freistaat die geringste Bildungsarmut auf. Insgesamt erreichte das Land 62,9 Punkte. Der Durchschnitt der Bundesländer liegt bei 46,2 Punkten. Die Bundesanwaltschaft hat Anklage gegen eine mutmaßliche Russland-Spionin erhoben. Die Frau mit deutscher und ukrainischer Staatsangehörigkeit war bereits im Januar festgenommen worden. Sachsen hat beim Bildungsmonitor der Initiative Neue soziale Marktwirtschaft erneut den ersten Platz belegt. Danach folgt Bayern, Thüringen erreicht Platz 6, Sachsen-Anhalt landete vor Bremen auf dem vorletzten Rang. Untersucht wurden 13 Bereiche. Sachsen belegt bei Förderinfrastruktur, Schulqualität und Forschungsorientierung den Spitzenplatz. Zudem weist der Freistaat die geringste Bildungsarmut auf. Insgesamt erreichte das Land 62,9 Punkte. Der Durchschnitt der Bundesländer liegt bei 46,2 Punkten. Die Bundesanwaltschaft hat Anklage gegen eine mutmaßliche Russland-Spionin erhoben. Die Frau mit deutscher und ukrainischer Staatsangehörigkeit war bereits im Januar festgenommen worden und sitzt seitdem in Untersuchungshaft. Die oberste deutsche Anklagebehörde wirft ihr vor, spätestens seit Oktober 2023 einen Geheimdienstmitarbeiter in der russischen Botschaft mit Informationen versorgt zu haben. So soll sie Informationen zur deutschen Verteidigungspolitik und Rüstungsindustrie beschafft haben.
0: Danke dir, Joris, für die Infos und fürs Update.
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0: Und wir sliden mal direkt rüber auf die Straßen um 14.04 Uhr. Hier in der Sputnikzone, da ist noch ein bisschen was an Stau los, vor allem auf der A2 Richtung Hannover. Zwischen Irxleben und Eilsleben habt ihr noch 5 Kilometer. A14 Richtung Dresden zwischen Grimma und Mutschen. Hier ist auch noch ein bisschen stockender Verkehr wegen einem kaputten Auto. Auf der B2 zwischen Zwenkau und der Pleißebrücke, da kommt ihr auch ein bisschen in Struggle nach einem Unfall. Und macht vorsichtig im Landkreis Stendal zwischen Langsalzwedel und der Auffahrt zur B188. Da ist gerade noch eine ungesicherte Unfallstelle. Ansonsten läuft es erst mal ganz gut in der Sputnikzone. Gibt nur ein paar aktuelle Blitzer. Einer ist gerade auf der A14 Richtung Magdeburg zwischen Halle-Trotha und Löbejün und auch zwischen Wandsleben und Magdeburg-Stadtfeld. In Burg in der Wilhelm-Küls-Straße Richtung Bahnhof und in Haldensleben in der Neu-Haldenslebener Straße stadtauswärts. Wenn ihr ansonsten irgendwas seht, wenn ihr hier gerade unterwegs seid, Staus, Blitzer, meldet euch gerne kostenlos rein. 08021 4x die 0 oder schickt mir eine Nachricht per WhatsApp rum. Ja, Wetter, habt ihr jetzt gerade richtig viele schöne Sonnenstrahlen, vor allem so von der Börde und im Jerichower Land bis nach Leipzig rüber. Regen bleibt komplett aus und überall sonst gibt es so um die 19 Grad aktuell.

0: Bis zu 23 Grad sind heute noch drinnen und morgen sieht's fast genauso aus.
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0: Ja, und damit, ey, schönen Montag euch. Leute, ich bin wieder da. Ich freue mich, Franzi hier für euch. Mich hat letzte Woche wirklich so umgehauen. Ich fühle mich aber generell gerade wie so eine Keimauffangstation. Also, wenn ihr Keime habt, mein Körper nimmt so wahrscheinlich gerne. Falls ihr aber auch gerade so eine cranky Phase habt, Leute, dann halt mal hier zusammen durch. Macht schön ruhig und vor allem gönnt euch jetzt Lieblingsmucke. Start mal gleich mal rein jetzt mit dem Social-Media-Banger. Ging da richtig viral. Dracula.
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Montag, Leute. Ich hoffe, ihr kommt gut in die Woche rein. Hier ist Franzi für euch in der Sputnik Home Zone. Jetzt mit Nina Chuba. Ey, die Frau schockiert mich ja sowieso immer wieder. Und jetzt, wo sie am Wochenende wieder aufgetreten ist, dachte ich mir, also jetzt hackt's komplett, ne? Macht die Nina einfach einen Spagat auf der Bühne? Ich wusste das nicht, dass sie das kann. Dann wird sie auch noch im Spagat hochgehoben von ihren Tänzern. Und ey, wirklich Spagat, das ist mein absolutes Kryptonit. Also ich wollte das wirklich schon immer können. Nehme ich mir seit safe so 10 Jahren vor, das zu üben. Das ist doch einfach auch so ein Life-Goal, oder? Vielleicht ist das jetzt mein Zeichen, Leute. Vielleicht auch für euch. Ich fange heute mal an. Dehne ich mich einfach mal wieder. Hoffen wir einfach, dass ich mir nicht direkt wieder irgendwas zerre. Und dann bin ich gleich wieder ein halbes Jahr raus. Naja, vielleicht macht er ja mit in einer kurzen Pause mal so eine kleine Wadendehn-Session. Und hier ist jetzt unser Profi Nina Chuba in der Sputnik Homezone. Shit.

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0: Robin Schulz. In der Sputnik Home Zone mit In Your Eyes. Wir haben es jetzt 14.29 Uhr. Leute, ich würde sagen, gute Zeit, um mal kurz auf die Straßen zu gucken. Damit er da auch easy durchkommt und tatsächlich ist ein bisschen weniger los. Also tatsächlich rollt's gerade nice. Es gibt nur ein was Neues auf der A2 Richtung Hannover. Zwischen Irxleben und Alsleben habt ihr noch 5 Kilometer Stau. Und macht Vorsicht im Landkreis Stendal zwischen Langensalzwedel und der Auffahrt zur B188. Da ist noch eine ungesicherte Unfallstelle. Ja, sonst kommt er erstmal gut durch. Könnte nur sein, dass er geblitzt werde. Da checken wir auch mal kurz ab. Auf der A14 steht gerade einer Richtung Magdeburg zwischen Halle-Trotha und Löbejün und zwischen Wandsleben und Magdeburg-Stadtfeld. In Burg in der Wilhelm-Külls-Straße Richtung Bahnhof, Haldensleben in der Neu-Haldensleber-Straße stadtauswärts und in Leipzig in der Hohenticheln-Straße Richtung Torgauer Straße. Wenn es ansonsten irgendwas gibt, noch mehr Staus oder auch Blitzer, dann ruft ihr hier gerne kostenlos kurz durch. 08021 4x die 0 ist die Nummer oder schickt mir kurze Nachricht per WhatsApp rum. Ja, Wetter ist auf jeden Fall easy. Da könnt ihr heute den Regenschirm komplett zu Hause liegen lassen. Regen macht nämlich frei. Stattdessen gibt es hier immer wieder schön Sonnenstrahlen. So ein paar kleine Wolken sind mit dabei bei entspannten 19 bis 22 Grad. Und morgen wird es sogar noch heftiger. Also da wird es wirklich so ein bisschen wieder Sommer gefühlsmäßig. 27 Grad sind maximal drin und auch wieder einige Sonnenstrahlen.
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0: Und damit Hallihallo zum Montag. Ey, die neue Woche läuft an und wir schaffen das natürlich zusammen. Also auch einfach ein guter Tag, um gleich nach der Arbeit vielleicht mal ein bisschen bei sich zu Hause wieder klar Schiff zu machen. Steht bei mir auch an und da habe ich auch immer wieder auf meiner To-Do, meine Pflanzen mit lebensrettenden Maßnahmen zu versorgen. Die sind nämlich wieder kurz vorm Abnibbeln und habe ich mich schon immer gefragt, wenn ich das schon verkacke, wie machen das dann bitte Leute, die das zu ihrem Job machen? Also Leute in der Landwirtschaft, Bauern, da gibt es jetzt tatsächlich eine Erfindung, also eine App. Und das Weltall hat da auch noch was mit zu tun, damit so eben die Pflanzen nicht abnibbeln. Wir gucken uns das gleich mal ganz genau an nach 3 Songs und ich sag jetzt schon, ich brauche diese App auch. 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

0: Leute. Heute erste To-Do für mich nach der Arbeit. Pflanzen gießen und vor allem vorm Abnippeln retten. Aber wie machen das eigentlich Bauern mit ihren Pflanzen? Habe ich mich schon immer gefragt, weil ich wäre ja bettelarm, wenn ich mich um Pflanzen kümmern müsste beruflich. Die wären ja alle nicht mehr da. Naja, mittlerweile geht das für die Landwirte tatsächlich ganz easy. Per Handy und dank des Weltalls.
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0: Ja Leute, Franzi hier und ich sage euch,

0: wenn eine Weltraummission Flex heißt und dann auch noch aus der Sputnik-Zone kommt, dann ist das wirklich ein heftiger Flex. Aber genauso sieht's aus. Sinn der Mission Flex ist nämlich ein Satellit, der jetzt den Bäuerinnen und Bauern helfen soll, zu checken, ob es den Pflänzchen eigentlich gut geht oder eher nicht. Wenn es Pflanzen schlecht geht, dann senden die nämlich Signale aus. So Signale, die zeigen, ob die Photosynthese korrekt am Start ist. Und das alles wird jetzt durch Technik unterstützt, die einfach aus Jena kommt. Wie geil. Die haben ein Spektrometer beigesteuert, das ganz grob erklärt so Strahlung und die Intensität misst. Auf jeden Fall kann die Landwirtschaft das jetzt halt vielleicht bald nutzen, um ihre Felder besser am Laufen zu halten. Ihr ladet euch da einfach so eine App quasi runter. Der Satellit schaut dann von oben auf euren Acker und kann ganz genau sagen, wo eure Pflanzen Hilfe brauchen. Morgen, tatsächlich morgen schon, soll diese Rakete mit dem Satelliten starten und auf dem YouTube-Kanal der Europäischen Weltraumorganisation könnt ihr früh um 4 auch noch den Start verfolgen. Also ich wäre da wahrscheinlich eher raus. Ich würde es dann danach nochmal schauen, aber ist wahrscheinlich eher was für unsere Frühaufsteher. Tobi und Bexen von Sputnik Tag und Wach.
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Song Queen Bee mit Crazy in Love. Oh, ich lieb's, ich hab den richtig lange nicht mehr gehört. Na, schicken Montag euch, hier ist die Sputnik Home Zone. Jetzt mit Miley Cyrus oder besser gesagt Miley, weil möchte ja neuerdings nur noch mit Vornamen genannt werden. Check ich aber auch, es ist ja ähnlich wie bei Beyoncé. Das sind halt einfach krass bekannte Stars und vor allem kenne ich jetzt niemanden, ehrlich gesagt, der sonst Miley heißt, also ist irgendwie auch gar kein Problem. Und da ist eben eh gerade viel Neues los bei ihr. Da passt eine neue Ära. Ihr 10. Studioalbum kommt nämlich in ein paar Tagen raus, also am Freitag. Bass Persuades heißt das. Wisst ihr natürlich Bescheid, hier bei Sputnik hört da die neuen Songs von der Miley zuallererst. Und jetzt gibt's schon mal so einen kleinen Vorgeschmack, so ein kleines Geschmäckle. Der erste Song aus dem Album heißt nämlich ganz genau so. Und zwar Bass Persuades gibt's gleich und vorher hören wir jetzt erstmal End of the World von Miley.

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1: Hallöle, Leute, ey, egal was ihr gerade macht, die passende Mucke gibt's ja hier in der Sputnik Home Zone. Franzi für euch am Start, damit ihr auch on top noch up to date seid. Gehen wir gleich mal kurz rüber zu den News.
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1: 15 Uhr Hammers, ihr kriegt alle Infos von Joris.
3: Sachsen hat beim Bildungsmonitor der Initiative Neue Soziale Marktwirtschaft erneut den ersten Platz belegt. Danach folgt Bayern, Thüringen erreichte Platz 6, Sachsen-Anhalt landete vor Bremen auf dem vorletzten Rang. Untersucht wurden 13 Bereiche, unter anderem Integration, Schulabbrecherquote sowie Unterrichtsausfall. In allen drei Bereichen belegt Sachsen-Anhalt die hinteren Plätze. Punkten kann das Land bei Förderinfrastruktur und Schulqualität. Insgesamt erreichte Sachsen-Anhalt 36,7 Punkte. Der Durchschnitt der Bundesländer liegt bei 46,2. Bei künstlicher Intelligenz sehen Experten und die Bundesregierung Handlungsbedarf in Europa. Fachleute warnen, die EU könne sonst im Wettbewerb mit den USA und China den Anschluss

0: Zyklus verlieren. Sie fordern mehr Investitionen in Rechenzentren sowie besseren Schutz vor Cyberangriffen. Die Bundesregierung nimmt die Risiken leistungsfähiger KI ernst, lehnt einen Entwicklungsstopp aber ab. Stattdessen sollen Sicherheitsstandards und Kontrollmechanismen weiter ausgebaut werden. Tech-Unternehmen wie Anthropic und OpenAI hatten zuletzt vor den Gefahren fortschrittlicher KI-Systeme gewarnt und für eine langsamere Entwicklung plädiert. Die Bundesanwaltschaft hat Anklage gegen eine mutmaßliche Russland-Spionin erhoben. Die Frau mit deutscher und ukrainischer Staatsangehörigkeit war bereits im Januar festgenommen worden und sitzt seitdem in Untersuchungshaft. Die oberste deutsche Anklagebehörde wirft ihr vor, spätestens seit Oktober 2023 einen Geheimdienstmitarbeiter in der russischen Botschaft mit Informationen versorgt zu haben. So soll sie Informationen zur deutschen Verteidigungspolitik und Rüstungsindustrie beschafft haben.
1: Euer Update von Joris, danke dir.
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1: So, und vielleicht geht's ja für euch gleich zum nächsten Kundentermin. Dann seid ihr mit dem Auto unterwegs. Wir gucken mal eben, wie ihr hier in der Sputnikzone so durchkommt. Auf der A2 Richtung Hannover zwischen Irxleben und Bornstedt habt ihr nämlich noch ein bisschen Stau. 5 Kilometer, kann so 10 Minuten länger dauern. Und macht vorsichtig im Landkreis Stendal zwischen Langsalzwedel und der Auffahrt zur B188. Da könnte es auch ein bisschen länger dauern. Da war nämlich erst ein Unfall. Ansonsten rollt's erstmal noch. Ihr habt hier nur ein paar Blitzer stehen. Da ist noch einer auf der A14 Richtung Magdeburg zwischen Halle-Trotha und Löbejün, zwischen Wandsleben und Magdeburg. Stadtfeld, in Burg in der Wilhelm-Külz-Straße Richtung Bahnhof und Haldensleben in der Neu-Haldenslebener Straße stadtauswärts. Wenn ihr ansonsten irgendwas seht, wenn ihr gerade unterwegs seid, nur wisst ihr Bescheid, könnt ihr jederzeit hier kostenlos anrufen. 08021 4x0 oder auch gerne per WhatsApp. Heute gibt's, finde ich, so perfektes Montagswetter. Sonne und Wolken wechseln sich hier ganz entspannt immer wieder ab. Regen ist gar kein Thema und Temperaturen liegen bei bis zu 22 Grad. Und morgen wird sogar noch ein Ticken geiler. Ich mag das ja sehr, dass es wieder so ein bisschen sommerlich wird. Bis zu 27 Grad sind da nämlich drinnen.
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1: Und damit erstmal Party hart heute zum Montag, Leute. Gönnt euch mal schön laut Mucke und macht euch vor allem gedanklich einfach schon mal ready für die nächste Party. Weil ich meine, man muss sich auch auf irgendwas freuen, ne, jetzt am Montag. Weil man wirklich sagen muss, die Party demnächst gar nicht so eskalativ werden muss. Gibt nämlich gerade einen neuen Party-Trend, hier auch aus der Sputnik-Zone. Der wird nicht gedanced, nee, der DJ sitzt einfach in der Mitte und ihr sitzt um ihn herum und hört einfach die Musik. Tatsächlich ein richtig cooles Konzept, das jetzt schon in Leipzig in einem ganz fancy Café stattgefunden hat. Wir quatschen da gleich mal ganz genau drüber mit einem der DJs, der das ins Leben gerufen hat. In 10 Minuten.
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0: Hallöchen Leute, euer Montag, der fühlt sich jetzt schon so ein bisschen nach Feierabend an. Hier hört ihr die Sputnik Home Zone, Franzi für euch am Stissel. Und ja, wenn ich euch von diesem neuen Partykonzept erzähle, dann fühlt ihr euch wirklich gleich wie im Feierabend-Mode. Weil Party kenne ich ehrlich gesagt bisher immer eher so absolut eskalative, ich kann die nächsten zwei Tage nichts außer schlafen und Wasser trinken Aktionen. Gerade als Tänzerin, da wird wirklich die Tanzfläche auseinandergenommen. Das ist aber bei Rondo, so einem neuen Partykonzept hier aus Leipzig, ganz, ganz anders. Das ist eigentlich eher wie so ein Privatkonzert, wo der DJ in der Mitte ist, der sitzt da einfach an seinem DJ-Pult und um ihn herum sitzt ihr dann und hört zu, vibet so ein bisschen mit. Letzten Donnerstag ging Rondo eben in Leipzig in die zweite Runde und Sputnikerin Lilly Love saß mit im Kreis und hat für uns mal mit Leo gesprochen, das ist der Veranstalter und DJ, wie man überhaupt auf so eine wilde Idee kommt.
1: Das ist mein eigenes Event, was ich so ein bisschen ins Leben gerufen habe. DJ ist so der Job, dass die Leute irgendwie tanzen zu seiner Musik. Ich habe aber immer schon irgendwie die Vision gehabt, auch mal ruhige Musik aufzulegen und habe mir halt dann gedacht, wie ich das irgendwie hinbekomme. Und dann ist mir dieses Konzept eingefallen, dass die Leute um mich praktisch sitzen.
0: Ich finde es auf jeden Fall eine richtig coole Idee. Warum Leute auf so ein Event gehen und da richtig Bock drauf haben, da hat Lilly auch genau mal nachgehakt.
2: Ich glaube, es ist mal eine gelungene Abwechslung, einfach weil man, denke ich, die Musik trotzdem ganz

0: anders wahrnimmt. Man konzentriert sich viel mehr drauf, man ist vielleicht auch trotzdem nicht so abgelenkt.
1: Es ist ein Ticken intensiver, du konzentrierst dich mehr auf die Musik, anstatt auf Party machen.
2: Ich höre auch privat viel Musik. Wenn ich arbeite, höre ich Musik, da kann ich auch nicht tanzen.
3: Ja, das ist natürlich alles so ein bisschen lockerer, ein bisschen exklusiver aber auch. Den einen oder anderen kennt man ja auch, von daher ist es ein bisschen entspannter.
4: Ja, also vielleicht trefft er natürlich auch neue Leute, ne? Ich glaube, da kann man nochmal anders connecten als bei so einer wilden Party. Also sehr, sehr nices Konzept. Rondo, da könnt ihr auch mal auf Instagram einfach vorbeischauen. Und ich bin ganz ehrlich, ich finde das sehr, sehr chillig. Also auch vielleicht für so ein cooles Afterwork-Event. Wie gesagt, wir fühlen uns jetzt hier sowieso schon ein bisschen wie im Feierabend-Mode. Zum Montag geht's jetzt rein erstmal mit Bibi, Rexha und New Religion. Hier ist die Sputnik Homezone für euch.

0: Hallo Leute, Franzi hier in der Sputnik-Homezone zurück aus dem Krankenlager zu Hause, weil ey, mich hat's ja so umgefumst. Also ich weiß nicht, ich fühle mich wirklich wie so eine Virenauffangstation gerade. Ich nehme alles mit volles Programm. Naja, und was macht man dann eben, ne? Wenn man so richtig erkältet ist? Eine Badewanne, dachte ich mir, mit Badesalz und in meinem Fall so Eukalyptustropfen. Ja, da hatte ich nämlich noch so ein ätherisches Öl zu Hause und dann dachte ich mir, na wenn schon, denn schon. Ne? Also wenn dann, auch richtig, volle Bude, habe ich mir da die halbe Flasche reingeknallt. So, und dann sitze ich da in dieser Badewanne und dachte mir, oh schön, jetzt erstmal entspannen, ein bisschen Wellness. Auf einmal brennt die Scheiße auf meinem Körper. So doll. Ich natürlich trotzdem sitzen geblieben, ne? Weil das ist ja sonst auch Wasserverschwendung. Jetzt lese ich gerade nach, Leute. Wenn Eukalyptustropfen in der Badewanne auf der Haut brennen, müssen Sie sofort die Badewanne verlassen und das Öl von der Haut entfernen. Ohne einen Bindungsstoff schwimmen die nämlich so richtig hoch konzentriert, diese Tropfen auf der Wasseroberfläche und führen bei direktem Hautkontakt, was bei mir auf jeden Fall der Fall war, zu akuten Hautreizungen, Rötungen oder chemischen Verbrennungen. Also Leute, mein Kollege Till sitzt auch gerade im Studio, du schüttelst einfach nur den Kopf.
1: Also siehst noch gut aus für deine chemischen Verbrennungen, muss ich sagen. Aber
0: es hat so gejuckt, aber hättest du das gewusst? Das weiß doch keiner.
1: Franzi, wenn es juckt und brennt, dann bleibe ich nicht in der Wanne. Das hast du ja gedacht, oh, es wirkt.
0: Oh, ja, ich dachte, vielleicht muss das so.
1: Nein.
0: Ja, Mist, Leute. Oh, also Leute, das ist wieder mal der Beweis, mich braucht auch keiner foltern. Ich kriege das sehr gut alleine hin. Passt mal auf euch auf, ne, wenn ihr so eine Idee haben solltet. Hier ist die Sputnik, komm so. Schluss mit der Apothekenrumschau jetzt für Lebensmüde. Das machen wir später weiter. Jetzt gibt es erstmal Lieblingsmucke auf die Ohren mit Schaus. Und danke, Till, für deinen Rat.
1: Immer gern.

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0: Alex Warren, Fever Dream. In der Sputnik-Homezone, Leute, wir kommen zusammen klar. Montag, 15.30 Uhr haben wir es und vor allem machen wir mal einen kurzen Straßencheck zusammen. Da gucken wir mal eben, wie hier durchrollt. Auf der A2 Richtung Hannover, da rollt es auf jeden Fall gerade nicht so gut. Zwischen Kreuz Magdeburg und Bornstedt hat nämlich noch 9 Kilometer Stau. Da stockt es immer wieder und kann so eine Dreiviertelstunde länger dauern. Dann macht vorsichtig auf der A38 Richtung Göttingen. Zwischen Leipzig Südost und Leipzig Süd, da liegt nämlich noch ein Schlauch auf der rechten Spur rum. Keine Ahnung warum, aber das könnte natürlich gefährlich werden. Und in Dessau, da ist die Heidestraße stadteinwärts in Höhe Grenzstraße nach einem Unfall noch dicht. Also auch hier am besten irgendwie einen Umweg suchen. Sonst habt ihr hier ein paar aktuelle Blitzer wieder am Start. Danke fürs Bescheid geben. Einer ist gerade auf der A14 Richtung Magdeburg zwischen Halle-Trotha und Löbejün. Zwischen Wandsleben und Magdeburg-Stadtfeld ist einer. In Burg in der Wilhelm-Külz-Straße Richtung Bahnhof und Haldensleben in der Neu-Haldensleber-Straße stadtauswärts. Wenn ihr ansonsten irgendwie noch mehr seht, wenn ihr unterwegs seid, ruft da gerne hier kostenlos durch. 08021 4x die 0 ist die Nummer oder ganz easy per WhatsApp. Also Leute, heute bekommt ihr hier einen ganz chilligen Wettermix mit Sonne und Wolke immer wieder, und Wolke vor allem, nur eine natürlich, Wolken immer wieder abwechselnd, dazu kein Tropfen Regen, es gibt hier kein großes Wetterdrama und einfach bis zu 22 Grad. Das ist wie so ein kleines Randpirschen an morgen, weil da wird es noch wärmer, bis zu 27 Grad sind da angesagt und sogar mit schön viel Sonne.
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0: Ja, und damit rocken wir zusammen hier die neue Woche. Am Wochenende war ja auch in der Sputnik-Zone über viel los. Es war einfach eine richtig heftige Aktion. Vielleicht habt ihr das auch mitbekommen. Oder ihr wart selber da. In Leipzig ging es nämlich auf der Festwiese komplett ab. Kraftklub haben da quasi einen Vorverkauf für einen Vorverkauf ihrer neuen Tour gemacht. Und mein Kollege Till war mit am Start. Schön erstmal, dass es dir noch gut geht, dass du überhaupt hier bist, weil war schon viel, ne? Da waren viele Menschen.
2: Also ich war wirklich maßlos überfordert. Vor allem stand der Kraftklub da auch in Präsenz da. Aber wow. Ich will jetzt noch nicht zu viel spoilern.
0: Ja, spoilern wir noch nicht. Wir quatschen da gleich genau drüber, wie es eigentlich war, wie Kraftklub so waren und warum die plötzlich auf Neuwindel unterschrieben haben.
2: Ja.
0: Gleich nach drei Songs, Leute.
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0: Ganz neuer Banger von Chainsmokers zusammen mit Mako in- und auswendig. Und ich habe zum Montag einfach mal eine ganz kurze Frage, Leute, hier so in die Runde. Was war denn da bitte los am Wochenende auf der Leipziger Festwiese?
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0: Ja, Tag Leute, Franzi hier und 2027 gehen die Jungs von Kraftklub endlich wieder auf Tour. Am 3. Juli werden sie nämlich auch in Leipzig sein und ein ganz besonderes Konzert spielen. Ja, denn Kraftklub spielt ihre ganz eigene Eras Tour à la Taylor Swift. Die Shows sollen nämlich so eine Reise durch die ganzen bisherigen Bandphasen und Alben von Kraftklub werden. Und jetzt am Samstag hat die Band eben genau dafür in Leipzig ordentlich Promo gemacht mit so ein paar speziellen Aktionen. Till aus dem Sputnik-Team, du bist gerade hier mit im Studio und vor allem warst du vor Ort. Mhm. Was ging da ab?
2: Also mitten auf dieser Festwiese waren einfach mehrere tausend Kraftklub-Fans. Die wollten alle Tickets für diese neue Tour. Das war ja keine Phase 2027. Und du musst dir vorstellen, es war wie so eine Art kleines Fest. Ne? Da lief Kraftklub-Musik, die Leute haben ein bisschen dazu getanzt und standen natürlich für die Tickets an teilweise 4 Stunden.
0: Boah.
2: Aber es gab noch eine Besonderheit. Du hast dich also erstmal für die Tickets angestellt. Ne? Und da war ja aber auch noch Kraftklub vor Ort. Das heißt, du konntest dir auch noch Autogramme abholen und Fotos. Und dann standest du nochmal 4 Stunden an. Aber es hat sich gelohnt, weil die haben wirklich einfach mit jedem Fotos gemacht. Die haben alles unterschrieben. Also wirklich alles unterschrieben.
0: Boah, was heißt denn aber alles?
2: Also von Bierkästen.
0: Das klingt jetzt schon so wie, du lächelst schon so. Warte mal kurz.
2: Also Bierkästen habe ich gesehen. Die eigene Jeans, das fand ich auch ganz wild mit dem Edding drauf.
0: Oha, das geht ja nie wieder raus wahrscheinlich.
2: Auch, ja, richtig. Auch ein Gehstock hat eine Unterschrift bekommen. Aber das Wildeste, wirklich das Wildeste, war eine Windel.
0: Nee, eine Windel. Okay. Hä, war eine Unbenutzer schon, oder?
2: Ja, ich hoffe. Also ich dachte mir so, warum hat man die mit? Aber wahrscheinlich hatten die ihr Kind mit oder so. Ich dachte sich, wo kann der jetzt drauf unterschreiben?
0: Mäusel, du kriegst auch gleich noch eine Unterschrift.
2: Ja, aber aufs Kind drauf, auf die Stirn oder so.
0: Okay, Till, also du solltest kein Kind im Arm haben. ja, aber mega, also auf jeden Fall eine krasse Aktion. Und klar, dass die Freunde bei allen Kraftklub-Fans natürlich da ganz, ganz groß ist. Auf welche Songs sich die Kraftklub-Fans da freuen können, auch das wolltest du ja noch wissen, Till. Das hören wir gleich mal nach einem Song. Hier sind sie jetzt für euch am Start mit Fahr mit mir in der Sputnik Homezone.

0: Kraftklub und fahr mit mir hier in der Sputnik-Homesaun. Ja, Leute, wenn ihr demnächst mal wieder ein fettes Highlight braucht, dann habe ich auf jeden Fall jetzt schon mal eins für euch, weil Kraftklub gehen eben 2027 auf eine heftige Tour. Unter anderem am 3. Juli auch in Leipzig. Und Junge, das wird wirklich eine besondere Tour, weil die Shows sollen so eine Reise durch alle bisherigen Bandphasen und Alben von Kraftklub werden. Sputnik-Team-Member Till, du warst ja mit vor Ort.
1: Ja.
0: Und vor allem hast du mal gefragt, welche Songs die Leute eigentlich unbedingt hören wollen.
2: Nee, alle Lieder sind gut.
3: Ja.
2: Alle durchgängig.
3: Sehe ich auch so.
4: Randale auf jeden Fall.
1: Randale hat halt ein paar Versionen. So. Da ist halt geil, wenn sie so ein paar spielen. Ne? Da gab es ja auch mal so auf der B-Seite irgendwas.
3: Randale. Ja, Randale.
5: Sklave. Irgendwie heute, das habe ich die ganze Zeit gehört und ich habe die ganze Zeit Ohrwurm.
3: Sklave, sehr, sehr cool. Ist schon mit einer meiner Favorites.
6: Ich freue mich, glaube ich, auf Schüsse in die Luft am meisten.
7: Ich glaube, ich freue mich auf Schüsse in die Luft, weil Kraftklub war mein allererstes Konzert, wo ich je war. Und ich weiß noch, dass ich den Song damals total gefeiert habe.
8: Ja, Schüsse in die Luft, einfach weil es so ein geiler Banger ist und die Message.
9: Irgendwas, wo man einen guten Moshpit hinlegen kann.
0: Bang, bang, bang. Leute, das ist so krass. War bestimmt eine geile Stimmung, oder Till?
1: Hey, absolut.
0: Boah, kann ich mir richtig gut vorstellen. Also wer Bock hat jetzt auf die Das war ja nur eine Phase-Tour von Kraftklub. Ab Mittwoch startet der offizielle Vorverkauf ab 16 Uhr. Und hier würde ich sagen, machen wir jetzt auch schon mal ein bisschen Party weiter. In der Sputnik-Homesaun, das ist für euch Topic und Body. Einen schönen Montag euch.

0: Ich hatte letztens einen Wildunfall und ich war wirklich sehr lost, muss ich sagen. Deshalb gibt's hier nochmal die wichtigsten Tipps für euch.
1: Also klar, Warnblinklicht an, Unfallort sichern, Polizei anrufen und den Schaden dokumentieren. Aber noch eine andere Sache ist verdammt wichtig, hat Fahrlehrer Christian gesagt.
2: Ganz wichtig ist auch bei einem Wildunfall, bitte nicht an das Tier herantreten. Die sind vielleicht unter Panik, haben starke Schmerzen und die könnten dann aggressiv reagieren, die könnten beißen. Bitte die Tiere in Ruhe lassen.
0: Das nächste Mal rufe ich also nicht meine Eltern an und frage, Mama, was soll ich tun? Das ist alles im Kopf abgespeichert. Ich rufe sie trotzdem an. Ich hoffe, ihr habt noch eine schöne Fahrt. Passt auf euch auf. Tschüss.
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0: bei dem Song, da sehe ich auch immer, wie bei meinem Kollegen Till, einfach alles zuckt am Körper. Ne? Du möchtest gern diesen Dance-Trend dazu machen. Ich sehe das. Till, sag doch einfach, wenn du das mit mir zusammen machen möchtest. Wir lernen den Tanz. Da gibt es einen Dance-Trend. Und ich würde vorschlagen, wir machen das mal zusammen.
1: Unbedingt. Ich muss leider jetzt los.
0: Schade. Ja, komm, kannst auch einmal was mitmachen. 16.01 Uhr haben wir es gerade, Leute, hier in der Sputnik Home Zone. Könnt ihr ja gerne mal bei WhatsApp schreiben, ob ihr auch findet, dass Till das mitmachen sollte. Jetzt gucken wir erstmal rüber zur News.
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0: Da kriegt ihr alle Infos von Joris.
3: Sachsen hat beim Bildungsmonitor der Initiative Neue Soziale Marktwirtschaft erneut den ersten Platz belegt. Danach folgt Bayern. Thüringen erreichte Platz 6. Sachsen-Anhalt landete vor Bremen auf dem vorletzten Rang. Untersucht wurden 13 Bereiche, unter anderem Integration, Schulabbrecherquote sowie Unterrichtsausfall. In allen drei Bereichen belegt Sachsen-Anhalt die hinteren Plätze. Punkten kann das Land bei Förderinfrastruktur und Schulqualität. Insgesamt erreichte Sachsen-Anhalt 36,7 Punkte. Der Durchschnitt der Bundesländer liegt bei 46,2 Punkten. Bei künstlicher Intelligenz sehen Experten und die Bundesregierung Handlungsbedarf in Europa. Fachleute warnen, die EU könne sonst im Wettbewerb mit den USA und China den Anschluss verlieren. Sie fordern mehr Investitionen in Rechenzentren sowie besseren Schutz vor Cyberangriffen. Die Bundesregierung nimmt die Risiken leistungsfähiger KI ernst, lehnt einen Entwicklungsstopp aber ab. Stattdessen sollen Sicherheitsstandards und Kontrollmechanismen weiter ausgebaut werden. Tech-Unternehmen wie Anthropic und OpenAI hatten zuletzt vor den Gefahren fortschrittlicher KI-Systeme gewarnt und für eine langsamere Entwicklung plädiert. Europas aktivster Vulkan Ätna sorgt mit einer riesigen Aschewolke abermals für erhebliche Behinderungen im Flugverkehr von und nach Sizilien. Der Flughafen von Catania wurde auf Anweisung der Behörden vorübergehend gesperrt. Mehr als 50 Flüge fielen aus oder mussten auf andere Flughäfen umgeleitet werden. Betroffen waren auch internationale Verbindungen.
0: Ups, habe ich gleich den Knopf hier nicht gefunden. Dankeschön, Joris, fürs Update.
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0: So, jetzt finden wir aber alle Knöpfe ganz easy und vor allem hoffe ich, ihr findet auch alles in eurem Auto anknüpfen und an Schaltzentrale, weil da gucken wir jetzt mal eben kurz auf die Straßen, wie ihr hier so durchkommt. 16.03 Uhr haben wir es gerade und in der Sputnikzone ist noch ein bisschen Stau, vor allem auf der A2 Richtung Hannover. Zwischen dem Kreuz Magdeburg und Bornstedt, da steht ja noch 9 Kilometer im Stau. Die B190 Salzwedel-Seehausen ist außerdem am Abzweig Zühlen noch nach einem Unfall dicht und in Dessau ist die Heidestraße stadteinwärts in Höhe Grenzstraße nach einem Unfall auch gesperrt. Sonst gibt es hier noch einige Blitzer, wir checken mal kurz ab. Da steht einer noch auf der B80 Höhe Seeburg Richtung Halle. In Burg in der Wilhelm-Kühls-Straße Richtung Bahnhof. Haldensleben in der Neu-Haldenslebener Straße stadtauswärts. Und in Leipzig in der Hohen-Ticheln-Straße Richtung Torgauer Straße. Wenn ihr da irgendwie noch mehr seht, wenn ihr gerade unterwegs seid, dann ruft ihr gerne hier kostenlos an. 08021 4x0 oder auch gerne per WhatsApp-Nachricht. Ja, Sonne und Wolken sind hier immer wieder in so einem Mischmasch am Start. Dazu bleibt es auch trocken, braucht keinen Regenschirm und es ist ganz angenehm beim Wetter. So 21 Grad habt ihr gerade in Magdeburg am Stadtpark Rothorn, 20 Grad in Halle an der Ziegelwiese und das gleiche in Merseburg am Südpark. Jetzt denkt ihr so, ja, das gefällt mir ja schon mal. Na, noch besser wird es aber tatsächlich morgen. Also da können wir uns richtig drauf freuen. Bis zu 27 Grad sind da nämlich drin. Auch wieder richtig schön viel Sonne und es soll auch da nicht regnen.
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0: Ja, und damit einen geilen Start in die neue Woche. Ey, zusammen machen wir es natürlich noch besser. Und vor allem reden wir gleich mal über eine Band, die gefühlt gerade wirklich ihr Comeback feiert. Vielleicht sagt euch ja dieser Songtext auch noch was. Ich weiß nicht weiter, ich weiß nicht, wo wir sind, ich weiß nicht. Und so weiter. Also so ein Ohrwurm-Song damals von der deutschen Band Wir sind Helden gewesen. Gut, vielleicht habt ihr jetzt auch keinen Ohrwurm, weil ihr es bei mir nicht erkannt habt. Das kann natürlich sein. Dann hören wir es gleich nochmal richtig. Einfach kurz abwarten. In 10 Minuten spielen wir diesen Nostalgie-Banger und vor allem quatschen wir drüber, wie es kommt, dass Wir sind Helden plötzlich wieder in den Charts sind.
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0: Hallöchen Leute, Franzig am Montag in der Sputnik Homezone. Wir kommen zusammen rein in die neue Woche und vor allem habe ich mal eine kurze Frage. Sag mal, kennt ihr diesen Song auch noch?
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0: Ein mega geiler Song, einfach von hier an blind, von der Band Wir sind Helden, ist ja einfach schon über 20 Jahre alt, vielleicht kennt ihr den eben auch noch. Und online kommt ihr an dem Banger allerdings jetzt auch nicht mehr vorbei, läuft nämlich gerade wieder in den Charts und das liegt vor allem an einer Person, Streamer Mali. Mit fast 500.000 Follower ist er nämlich auf Twitch gerade übel im Hype und da dachte er sich, hey, den Song habe ich lange nicht mehr gehört, mache ich doch einfach mal ein kurzes TikTok-Video mit meiner Katze und lass diesen Song im Hintergrund laufen. Ja, dieses simple Video mit der Mizi haben halt übel viele Menschen gesehen und deswegen ist dieser Song jetzt einfach wieder zum Trend auf TikTok geworden und hat sich wieder auf Platz 1 der deutschen Charts hochgepusht. Fun Fact, bei seiner Veröffentlichung 2005 hat der Song es nur bis Platz 42 geschafft. Also unfassbar. Für die Sängerin Judith Holofernes ist das Ganze auch ganz, ganz emotional, weil sie durch eine Stimmstörung seit ein paar Jahren schon nicht mehr singen kann. Also freut sie sich deswegen umso mehr und hat sich jetzt auch unter dem Video beim Streamer bedankt. Da hat sie kommentiert, danke Mali, ich weiß, dass du das alles hier angeschubst hast. Richtig, richtig süß. Also ich würde sagen, wir feiern den Song ja auch nochmal richtig ab. Das ist für euch von hier an blind von Wir sind Helden. Und ich finde, der Song wird nicht alt, man kann richtig laut mitsingen. Also gönnt euch das jetzt zum Montag hier in der Sputnik Homezone.

0: ja. Blind. Also ich weiß ja nicht, was ihr gemacht habt. Ich bin komplett ausgerastet. Habe ich mal ein bisschen mitgegrölt hier, Leute. Ja, und es ist vor allem soweit. Unser Leben wird noch leichter gemacht. Wir können hier gleich noch ein bisschen weiter rumgrölen, weil das ist wirklich so eine geile News.
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0: Ja, mega News zum Start in die neue Woche. Franzi hier für euch. Und ab sofort habt ihr alle wichtigen Dokumente einfach auf dem Telefon. Weil ihr kennt das safe auch, ne? Ihr steht vorm Club, braucht einen Ausweis oder irgendwie wenigstens einen Führerschein. Ja, bis ich den gefunden habe, da kann ich schon wieder nach Hause gehen, ist Spitzpfingsten, oder hat der Club zu. Ja, gut, dass das jetzt bald der Vergangenheit angehört, weil dieses ganze Zeug bald auf dem Handy sein soll. Unser Ausweis, der Führerschein und auch die Zeugnisse, all das kommt aufs Handy. So eine Art digitale Brieftasche. Diu soll diese App heißen und im Januar 27 geht's schon los damit. Natürlich kostenlos und alles freiwillig. Also wenn das Portemonnaie dann mal vergessen wird, was bei mir auch das ein oder andere Mal schon passiert ist, dann wird's auf jeden Fall auch deutlich entspannter. Das einzige Ding ist, dass auch Experten so ein bisschen das Ganze kritisch sehen. Soll nämlich so ein digitale Nachweis natürlich auch immer ein gutes Ziel für Betrüger sein. Ja, was mache ich eigentlich, wenn mein Gerät verliere? Was passiert dann? Das sind alles noch so Fragen, die müssen natürlich noch geklärt werden. Aber so prinzipiell für sehr vergessliche und unorganisierte Menschen wie mich ist das eigentlich ein Top-Ding. Was sagt ihr dazu? Könnt ihr gerne mal per WhatsApp uns Bescheid geben. Die Nummer findet ihr in der ARD Sounds App. Und hier starten wir jetzt ganz smooth und chillig weiter in den Montag rein. Das ist für euch Kygo mit den Imagine Dragons.

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Sputnik Homeson läuft. Tagchen zum Montag, Leute. Franzi hier für euch um 16.30 Uhr. Und wir gucken mal direkt rüber auf die Straßen, wie ihr da so gerade durchkommt zum Start in die neue Woche. Da ist noch ein bisschen Stau los, vor allem auf der A2 Richtung Hannover zwischen Irxleben und Bornstedt. 7 Kilometer sind da noch. Die B190 Salzwedel-Seehausen, die ist noch am Abzweig Zühle nach einem Unfall gesperrt. Dann macht hier besonders vorsichtig, das tut mir auch ein bisschen leid, da ist nämlich ein Schaf ein bisschen lost auf der Straße. Und zwar im Landkreis Jerichower Land zwischen Lohburg und dem Abzweig Hobeck. Da ist einfach ein Schaf auf der Straße, also macht vorsichtig. Ich finde Schaf auch irgendwie richtig niedlich. Naja, dann gibt es noch was in Dessau, da ist die Heidestraße stadteinwärts in Höhe Grenzstraße nach einem Unfall dicht und im Saalekreis zwischen Angersdorf und Hohenweiden auch in beiden Richtungen ein bisschen Stau, kann so eine halbe Stunde länger dauern. Also Leute, haltet gut durch, passt mir bitte aufs Schaf auf und ansonsten wird hier noch ein bisschen rumgeblitzt, da ist gerade einer auf der B80 Höhe Seeburg Richtung Halle, in Burg in der Wilhelm-Kühls-Straße Richtung Bahnhof, Haldensleben in der Neu-Haldenslebener Straße stadtauswärts und in Leipzig in der Hohen-Ticheln-Straße Richtung Torgauer Straße steht auch noch einer rum. Danke euch fürs Bescheid geben und wenn ihr irgendwie noch mehr seht, könnt ihr jederzeit hier durchklingeln. 08000 21 4 mal die 0, natürlich kostenlos oder auch gerne per WhatsApp. So, beim Wetter ist ein ganz entspannter Montag, muss ich ehrlich so sagen. Ganz viel Sonne, mal trotzdem ein paar Wölkchen. Der Regen hat heute gar keinen Termin bei uns im Kalender, also da ist nichts los. Lieben wir so. Dazu sind es gerade chillige 21 Grad in der Sputnik-Zone. Und morgen wird es sogar noch ein Ticken wärmer mit bis zu 27 Grad. Da würde ich doch mal meinen, der Summer ist wieder back.

damit Hallöchen am quasi vorsommerlichen Tag. Also morgen auf jeden Fall wirklich crazy. Ich hoffe auch, eure Woche ging da stressfrei los und ihr habt heute Abend vielleicht auch noch gar nichts vor, weil jetzt habt ihr was vor. Und zwar heute Abend werden in Los Angeles besondere Serien, Schauspieler und andere TV-Produktionen ausgezeichnet. Die Emmy Awards finden wieder statt. Das ist ja wirklich ein Mega-Event mit krassem Star-Auflauf. Und wir quatschen gleich mal in 10 Minuten über die absoluten Highlights. Vielleicht springen ja auch so ein paar Sachen für eure Watchlist rum, ne? Muss man auch sagen. Stay tuned. 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

0: Heute Nacht flimmert der Bildschirm wahrscheinlich mal ein bisschen länger, Leute. In L.A. geht nämlich übel die Post ab und wir können unser Spektakel mit ganz vielen Stars selber angucken.
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0: Die Emmy Awards gehen nämlich heute Nacht wieder an den Start. Da werden die Awards verliehen. Gilt ja als der wichtigste Fernsehpreis der Welt und wird auch oft so als TV-Pendant zu den Oscars bezeichnet. Ausgezeichnet werden da eben die besten Serien, Schauspielerinnen und Schauspieler und die kreativsten Produktionen des Jahres. Welche Serien die besten Chancen haben und welche Überraschungen es auch geben könnte, darüber habe ich mal mit Theresa aus dem Sputnik-Team gequatscht. Wer sind denn so in diesem Jahr die großen Favorites?
2: Das lässt sich ja immer sehr gut an der Anzahl der Nominierungen ablesen. Und das ist ganz klar das Krankenhausdrama The Pitt. 25 Nominierungen hat die Serie. Boah. Und die wird vor allem dafür gefeiert, dass sie sehr authentisch wirkt und den Stress zeigt, der in so einem Krankenhaus herrscht. Und dicht gefolgt mit 24 Nominierungen geht die Comedy-Serie Hacks ins Rennen. Da geht es um eine legendäre Stand-Up-Komikerin und eine erfolglose junge Comedy-Autorin, die sich dann anfreunden. Sehr gelobt wird auch Widow's Bay. Das ist auch die Emmy-Überraschung des Jahres.
0: Boah, also klingt auf jeden Fall schon mal cool. Und apropos Überraschung, es gibt ja auch bei jeder Verleihung sogenannte Snubs, also Serien, die gar nicht nominiert wurden, obwohl sie sehr erfolgreich sind und von den Zuschauern auch sehr gemocht werden. Was sind denn da so die größten Snubs der Saison?
2: Na, die vierte Staffel von Industry, die hat keine einzige Nominierung bekommen, obwohl da viele drauf spekuliert hatten. Mhm. Die finale Staffel der Historienserie Outlander ist auch leer ausgegangen, obwohl die auch eine große Fanbase hat. Und auch die beiden Serien vom Yellowstone-Macher Taylor Sheridan sind nicht nominiert. Landman und Madison.

0: essen, obwohl die auch echt gut sind.
1: Okay, also klingt es sehr, sehr spannend. Jetzt haben wir natürlich viel gehört. Was sind so die Favorites? Was geht so ab? Was sagen die Zuschauer? Aber was ist denn dein persönliches Highlight, Theresa, unter diesen ganzen Nominierten?
0: Ganz klar, A Knight of the Seven Kingdoms, ein Spin-off von Game of Thrones. Die Serie kam im Januar raus und hat direkt mal ganz hohe Maßstäbe für das ganze Jahr gesetzt. Es geht um einen Ritter und seinen Knappen, ganz ohne Drachen, aber ganz, ganz großartig.
2: Ich komme wegen des Turniers.
3: Das Turnier ist ausschließlich für Ritter. Bist du ein Ritter?
2: Ich bin kein Bauer.
3: Und doch bist du wie einer gekleidet.
4: Ich könnte euer Knappe sein. Und ihr könntet mich lernen. Jeder Ritter braucht einen Knappen. Und ihr braucht einen noch mehr als die anderen.
1: Sehr, sehr cool. Also Leute, vielleicht sagt er ja auch, du, ich gucke mir das natürlich live im TV an in Los Angeles, was da bei den Emmys abgeht. Dann könnt er das machen. Und wenn er davor, damit er nicht einpennt, irgendwie eine coole Serie braucht, A Knight of the Seven Kingdoms. Persönliche Empfehlung von dir, Theresa. Danke dir erstmal. Ja, und wer am Ende tatsächlich einen Emmy bekommt und mit nach Hause nehmen darf, das erfahren wir in der Nacht. Da kriegt er einfach morgen hier euer Update.
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0: Naomi, Mrs. Volltätowiert, Leute. Hier ist die Sputnik-Hauptsache mit Franzi und ja, seit neuestem habe ich sehr viele neue Tattoos. Also eigentlich wirklich fast überall. Es ist ja ein Wunder, Till aus dem Team, dass du mich überhaupt wiedererkennst. Ja, ich bin ja wirklich eine völlig neue Person. Na? Also jetzt guckst du schon wieder so skeptisch. Es ist doch wirklich so.
1: Du hast 3 kleine Tattoos auf dem Arm.
0: Das stimmt
1: die
0: nicht.
1: Die sind so groß wie mein Fingernagel.
0: Ich habe viel, viel mehr. Du hast sie vielleicht nur noch nicht alle gesehen.
1: Ja,
0: Franzi, ne?
1: Das lassen wir auch einfach.
0: Ja, okay, ich bin ehrlich. Ich war jetzt nicht beim Tätowierer. Es hat nicht wehgetan. Ich habe einfach aus Langeweile, weil ich war ja krank, habe ich so meine Schränke ein bisschen durchsucht. Und da habe ich auf einmal alte Henna-Farbe gefunden.

0: Stunden. Na, das ist ja ein Ding, das ist ja, wusste ich ja gar nicht, wie cool das ist. Dann habe ich so alte Schablonen gefunden, weil ich habe das irgendwann mal so als Set bestellt.
1: Ja.
0: Und dann habe ich mir da die Schablonen auf die Haut drauf gekracht, Leute. Ich habe überall so kleine Tattoos. Ich habe auf meinem linken Arm habe ich einen kleinen Drachen. Rechter Arm habe ich so eine Blume. Dann habe ich da noch, was habe ich da noch, einen Schmetterling. Also ich...
1: Du warst krank, kannst nicht zur Sendung kommen, aber
0: ich lag im Bett und habe mir Henna-Tattoos drauf
1: gemacht. Unser Chef hört nicht mit, wirklich.
0: Leute, wenn ihr mal ein neues Hobby sucht, das macht total Spaß. Okay, bei mir sind es vielleicht ein bisschen verlaufen, muss man ehrlich sagen. Sieht auch ein bisschen aus wie so ein komischer Tintenklecks bei mir. Also man fragt sich, was ist da passiert. Aber Till, ich würde dir ja vorschlagen, ich würde dir auch mal so ein Tattoo machen.
1: Na, kann ich mal mitbringen krank werden morgen. Anscheinend. Also deswegen müssen wir mal noch ein bisschen warten, glaube ich.
0: Hier ist die Sputnik-Homson mit Nina Schubert.

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0: Jax Jones hier in der Sputnik Homezone. Ey Leute, einen schicken Montag euch. Gleich ist es 17 Uhr und wir gucken mal kurz rein in die News.
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0: Kriegt ihr alle Infos von Joris?
2: Die Gewerkschaft Erziehung und Wissenschaft warnt davor, das gute Abschneiden Sachsens im Bildungsmonitor überzubewerten. GEW-Landeschef Burkhard Naumann sagte, Sachsen sei der Einäugige unter den Blinden. Die GEW-Bundesvorsitzende Maike Finnern sagte dem MDR, die PISA-Studie habe deutlich gezeigt, dass die Kompetenzen von Jugendlichen zurückgingen und die Chancengleichheit im Bildungssystem fehle. Auch der Bildungsmonitor mache deutlich, wie eng Armut und Bildungserfolg in Deutschland zusammenhingen. Sachsen hat beim Bildungsmonitor der Initiative Neue Soziale Marktwirtschaft erneut den ersten Platz belegt. Thüringen erreichte Platz 6, Sachsen-Anhalt landete auf dem vorletzten Rang. Bei künstlicher Intelligenz sehen Experten und die Bundesregierung Handlungsbedarf in Europa. Fachleute warnen, die EU könne sonst im Wettbewerb mit den USA und China den Anschluss verlieren. Sie fordern mehr Investitionen in Rechenzentren sowie besseren Schutz vor Cyberangriffen. Die Bundesregierung nimmt die Risiken leistungsfähiger KI ernst, lehnt einen Entwicklungsstopp aber ab. Stattdessen sollen Sicherheitsstandards und Kontrollmechanismen weiter ausgebaut werden. Tech-Unternehmen wie Anthropic und OpenAI hatten zuletzt vor den Gefahren fortschrittlicher KI-Systeme gewarnt und für eine langsamere Entwicklung plädiert. Deutschland und Ungarn wollen enger in den Bereichen Energie, Kultur und Verteidigung zusammenarbeiten. Außenminister Johann Wadephul und seine ungarische Kollegin Anita Orban kündigten bei einem Treffen in Budapest neue gemeinsame Projekte an. Geplant sind unter anderem ein regelmäßiger außenpolitischer Dialog sowie eine engere Zusammenarbeit in der Elektronik- und Rüstungsindustrie. Beide Seiten betonten, dass sich die Beziehungen seit dem Regierungswechsel in Ungarn deutlich verbessert hätten.
0: Danke, Joris, für die Infos.
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0: So, wenn es für euch gleich losgeht mit dem Auto, dann gucken wir mal eben kurz drauf, wie ihr hier durchkommt. Gibt's was auf der A2 Richtung Hannover zwischen Irxleben und Bornstedt? Habt ihr noch 7 Kilometer Stau. A9 Richtung München zwischen Eisenberg und Bad Klosterlausnitz. Da ist noch die linke Spur nach dem Unfall dicht. Dann macht vorsichtig im Landkreis Jerichower Land zwischen Lohburg und dem Abzweig Hobeck. Da ist nämlich ein kleines Schäfchen auf der Straße. Das weiß überhaupt nicht, wo es hin soll, aber das steht da noch rum. Also Leute, macht richtig, richtig vorsichtig hier. Und im Saalekreis zwischen Angersdorf und Hohenweiden in beiden Richtungen, da gibt's noch ein bisschen Stau. So eine halbe Stunde kann es da länger dauern. Also haltet gut durch, passt mir aufs Schaf auf und ein paar aktuelle Blitzer sind ja auch noch. Einer ist gerade auf der B80 Höhe Seeburg Richtung Halle. In Burg in der Wilhelm-Külz-Straße Richtung Bahnhof könnte er geblitzt werden. Halle in der Berliner Straße in beiden Richtungen zweimal hintereinander. Also die wollen uns wirklich ein bisschen ärgern. Und in Leipzig in der Hohenticheln-Straße Richtung Torgauer Straße ist auch noch was. Wenn ihr noch mehr gesehen habt, Staus oder noch mehr Blitzer, vor allem wenn das hier so doppelt hintereinander geblitzt wird, ruft mich gerne an 08021 4x die 0 kostenlos oder auch gerne per WhatsApp-Nachricht. Ja, Wetter, finde ich, läuft sehr, sehr gut. Also wir haben hier immer wieder Sonne und Wolken, die wechseln sich ab. Trocken bleibt es auch dazu und ihr habt jetzt aktuell 21 Grad in Magdeburg am Hafen. Das gleiche in Halle am Rhanischen Platz und 20 Grad habt ihr in Wittenberg an der Schlosskirche. Ja, das ist schon mal erstmal supi-dupi, würde ich sagen, aber morgen wird es noch geiler, noch mehr supi-dupi-ja. Also wir werden es einfach bis zu 27 Grad. Der Sommer kommt wieder zurück, Leute.
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0: Ja, und wir kommen jetzt erstmal klar nach diesem heftigen Wochenende hier in der Sputnik-Zone. Also vielleicht habt ihr das mitbekommen oder ihr wart sogar da. In Leipzig ging es auf der Festwiese so dermaßen ab. Da war nämlich einfach Kraftklub wegen ihrem Vorverkauf für einen Vorverkauf sozusagen ihrer neuen Tour. Und mein Kollege Till war sogar mit am Start. Wir checken da gleich mal ab, wie so die Stimmung war, worauf sie sich am meisten vor allem aber auch freuen bei der geplanten Tour von Kraftklub nächstes Jahr. Gleich, Leute, nach drei Songs.
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0: Leute, einen schicken Montag euch gewünscht. Ja, vielleicht braucht ihr auch mal wieder so ein kleines Highlight, weißt du, damit er mal so richtig wieder, so richtig in Strahlen einfach kommt. Dann habe ich auf jeden Fall jetzt eins für euch, und zwar ein Konzert-Highlight. Und das auch noch hier in der Sputnik-Zone.
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0: Und zwar geht's um Kraftklub. Die gehen nämlich einfach nächstes Jahr auf richtig krasse Tour. Und am 3. Juli werden sie auch hier in der Sputnik-Zone in Leipzig sein. Das wird eine sehr besondere Tour, denn die Shows sollen so eine Reise durch alle bisherigen Bandphasen und Alben von Kraftklub werden. Ich find's schon mal sehr, sehr nice. Und vor allem warst du, mein Kollege Till, vor Ort, wo sie jetzt in Leipzig eben waren und da schon mal so einen kleinen Vorverkauf für den Vorverkauf der Tour-Tickets gemacht haben.
2: Ja.
0: Wie war denn so die Stimmung?
2: Ja, die war super krass. Also, die mussten ja wirklich lange anstehen, ne? Was ich auch verstehe, weil es waren viele Leute da. Aber trotzdem, die haben getanzt, die haben gelacht, die waren gut drauf.
0: Ja.
2: Das ist schon crazy.
0: Ja, wild. Und vor allem hast du mal eine wichtige Frage gestellt.
2: Richtig.
0: Auf was sie sich beim Konzert eigentlich so am allermeisten freuen.
3: Ich glaube, das Gefühl einfach, die Jungs wieder zu sehen und die Musik zu hören.
4: Ich glaube, die ganzen alten Lieder wieder zu hören, wo man auch früher schon mal auf Konzerten war, das jetzt wieder mitzukriegen. Aber einfach so die Mischung aus allem. Einfach so eine klassische Eras-Tour, wie bei Taylor Swift.
5: Ja, einfach auch das Zusammenhalten von den Fans.
6: Ich finde halt cool eben, dass es so eine Eras-Tour ist, weil man hat ja so aus jedem, ja, ich sag jetzt mal Album, hat man ja so das eine Lied, was so am geilsten ist, und jetzt hat man die Chance, halt einfach alle zu hören.
7: War auf jeden Fall für die Vibes, für Kraftklub.
8: Ich finde auch, ich freue mich auf die Konzertstimmung irgendwie so und einfach, wenn dann so alle miteinander tanzen.
9: Das ist ein Best-of.
10: Genau, wie so ein Best-of, und ich glaube, das wird das, was so daran am besten aufwirkt, dass man wirklich alles hat.
0: Voll, also man kann auch wirklich sagen, so die Stimmung bei einem Kraftklub-Konzert, das ist einfach immer übel heftig, oder? Ich weiß, du warst ja safe auch schon mal live bei denen.
2: Das ist sogar meine Lieblingsband und ich war bei so vielen Konzerten schon.
0: Hey, das wusste ich noch gar nicht über dich,
2: wirklich
0: Till.
2: Nicht?
0: Mega, ja.
2: Ja.
0: Also wenn ihr sagt, oh, ist auch meine Lieblingsband oder ich habe einfach Bock, das mal auszutesten. Das war ja nur eine Phase, die Tour von Kraftklub. Ja, da geht einfach am Mittwoch schon der offizielle Vorverkauf los ab 16 Uhr und wir sind ready. Wir stimmen uns schon mal ein, das sind sie für euch.
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0: Leute, falls ein Zug am Leipziger Hauptbahnhof mal wieder Verspätung hat, ja, das kann ja bei der Deutschen Bahn auch mal passieren. Ja, wie vertreibt man sich da am besten die Zeit? Na ja, vielleicht mit Klavierspielen, oder?
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0: 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Denkt ihr euch jetzt, ja, Franziska, wie soll ich denn ein Klavier spielen? Naja, das geht tatsächlich. Also wenn ihr es bedienen könnt zumindest. Ich bin da leider raus. Aber für alle, die das können, in Leipzig steht tatsächlich ein buntes Klavier am Hauptbahnhof. Mittlerweile schon ein Jahr. Und es ist wirklich beliebt, weil richtig viele liefern da Hardcore ab. Ey, voll cool. Ich würde da auch stehen bleiben. Ich würde mir das mal ein Weilchen anhören. Mittlerweile ist tatsächlich auch Dresden auf den Geschmack gekommen. Da wird es nämlich auch bald so ein Klavier am Hauptbahnhof geben. Ich persönlich, wie gesagt, bin da raus. Ich kann wirklich gar kein Instrument. Aber Kommissar Meiner hat inzwischen sogar Klavierstunden genommen.
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4: Hier ist Johann Wolfgang von Beethoven. Ja?
5: Ja.
4: Wie Sie sicher wissen, bin ich seit Jahren taub, ja?
5: Ja.
4: Aber jetzt habe ich mir ein Hörgerät gekauft, ja?
5: Ja.
4: Und habe mir mal den Scheiß angehört, ja?
5: Ja.
4: Den ich jahrelang komponiert habe, ja?
5: Ja.
4: Und das kann man doch überhaupt keinem anbieten, ja?
5: Ja.
4: Da wird man ja von taub, ja?
5: Ja.
6: Ja, hallo? Best Classic Music for San Ding Dong! Wie wär's denn mit Klassik für Smartphone-Süchtige von Georg Friedrich Handy?
7: Hehe, sehr witzig.
6: Naja, dann vielleicht die Wassermusik. Klassik für Inkontinente, das passt ja.
7: Unverschämt ist sowas.
6: Dann vielleicht Klassik für zwanghafte Onanisten, Junge. Da ist drauf der Nussknacker, Knickknack.
7: Ah.
6: Und die Zauberflöte.
8: Ja, hallo? Geht's jetzt gleich los?
9: Hier ist der Richard Wagner. Er hat gerade Kundschaft Pizza bestellt. Man muss ja irgendwie über die Runden kommen. Ich muss dazu sagen, ich habe seit 1880 nicht mehr ordentlich komponiert. Jetzt schreibe ich schon Hassbriefe für die Bild-Zeitung. Aber warte mal. Wotan, bist du's? Ja, du kriegst deine Kohle. Ich habe heute schon das Geld vom Finanzamt gekriegt für die Warteschleifen-Mücke. Aber warte mal, jetzt klingelt sie unter der Tür. Alter, was steht denn da wieder für eine Walküre vorm Laden? Wird der GEZ oder was? Ich muss mal auflegen.
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0: streng genommen habe ich ja fast so viele Tattoos wie Teddy Swims. Also sind keine echten leider, aber ich habe nur mit Henna-Farbe da ein bisschen was drüber gemalt. Und ja, ich gebe auch zu, sieht beschissen aus, aber irgendwie bin ich jetzt auch ein bisschen dolle tätowiert. Teddy Swims war das für euch, der Typ hat wirklich unfassbar viele Tattoos. Mr. Know-It-All hier in der Sputnik Homezone. Ja, um 17.31 Uhr, da gucken wir doch mal eben kurz rüber auf die Straßen. Reden wir nicht weiter über Tattoos. Da gibt es nämlich gerade noch ein bisschen was an Stau auf der A2 Richtung Hannover. Zwischen Irxleben und Bornstedt habt ihr noch ein bisschen in der Baustelle. Ein bisschen Stau, da dauert so 20 Minuten länger. Dann ist die A9 Richtung München zwischen Eisenberg und Bad Klosterlausitz gerade blockiert. Auf der linken Spur nach einem Unfall. Und im Saalekreis zwischen Angersdorf und Hohenweiden, da ist auch gerade in beiden Richtungen Stau. Das könnte so eine halbe Stunde länger dauern. Also haltet gut durch. Ansonsten stehen hier nur ein paar Blitzer rum in der Sputnik-Zone. Einer gerade noch auf der B80 Höhe Seeburg Richtung Halle, hat Maria gesehen. Danke dir. In Halle in der Berliner Straße in beiden Richtungen. Gleich zweimal hintereinander, finde ich ganz schön frech. In Leipzig in der Hohen Tichelnstraße Richtung Torgauer Straße und Schkeuditz in der Hallischen Straße. Wenn ihr noch mehr seht, Staus, Blitzer, wisst ihr Bescheid, einfach kurz hier durchklingeln. 08021 4x die 0 oder ganz easy per WhatsApp. Ja, also Temperaturen kann man nicht meckern. Sonne auch wieder da und ein bisschen Wolken noch mit dabei. Ansonsten werdet ihr hier auch nicht nass. Ihr habt aktuell 21 Grad in Magdeburg an der Hochschule. Das gleiche in Leipzig am Augustusplatz und 22 schon in Halle in der Heide. Ja, und morgen wird es einfach noch besser. Bis zu 27 Grad sollen es da einfach werden. Der Sommer hat uns einfach nur ausgetrickst. Der ist nämlich immer noch da, Leute.
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0: Ja, und damit einen schönen Montag euch. Ganz egal, was bei euch gerade so geht und wie so die Laune steht. Gleich könnt ihr gar nicht mehr aufhören mit dem Grinsen.

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Tate McRae und Greedy hier für euch in der Sputnik Home Zone. Ja, erstmal Taschen, Leute. Es ist zwar erst Montag, aber man kann sich ja auch jetzt, finde ich, schon mal Anfang der Woche aufs Wochenende freuen, oder nicht? Ja? Und das machen wir jetzt ja auch in der Sputnik Home Zone, weil wir können uns ja schon mal auf eine coole Party einstellen. Vielleicht mal wieder so ein bisschen 80er, 90er Hits. Ja, und wenn es einen Song gibt, bei dem spätestens alle beim Feiern im Club mitgrölen und tanzen, dann wissen wir ja, wo alle, das ist natürlich der hier.

Wonderwall von Oasis, also das kennen wir ja wohl bitte alle. Das Ding kracht einfach rein, da kannst du dich im Arm halten, da kannst du mitschwingen. Und genau diesen Song können wir sehr bald vielleicht schon live hören, Leute. Ich würde sagen, also jetzt ganz, ganz tolle Ohrenspitzen, weil die haben heute einfach ihre Tour in Deutschland angekündigt. Oasis Live 27 heißt sie. Sind ja zwei Brüder und einfach nach 17 Jahren, dass sie hier aufgetreten sind, kommen sie wieder nach Deutschland. Am 2. und am 3. Juli treten sie einfach in München auf. Und das Allergeilste ist, ihr könnt euch jetzt schon für den Ticketverkauf registrieren. Bis zum 17. September, 17 Uhr, geht das. Da gibt es dann die Zugangscodes danach und mit denen könnt ihr dann offiziell wirklich die Karten kaufen. Ich glaube, das wird ein richtig fetter Abriss. Ich hätte da auch Bock drauf. Ich glaube, das wird auch was für alle Generationen. Also Oasis, kommt nach Deutschland. Gute News heute zum Montag und damit geht's weiter durch die Woche hier in der Sputnik Homezone. Das ist Sido für

0: Und Tobi.
1: Ich hatte letztens einen Wildunfall und ich war wirklich sehr lost, muss ich sagen. Deshalb gibt's hier nochmal die wichtigsten Tipps für euch.
2: Also klar, Warnblinklicht an, Unfallort sichern, Polizei anrufen und den Schaden dokumentieren. Aber noch eine andere Sache ist verdammt wichtig, hat Fahrlehrer Christian gesagt.
3: Ganz wichtig ist auch bei einem Wildunfall, bitte nicht an das Tier herantreten. Die sind vielleicht unter Panik, haben starke Schmerzen und die könnten dann aggressiv reagieren, die könnten beißen. Bitte die Tiere in Ruhe lassen.
1: Das nächste Mal rufe ich also nicht mal

0: Meine Eltern an und frage, Mama, was soll ich tun? Das ist alles im Kopf abgespeichert. Ich rufe sie trotzdem an. Ich hoffe, ihr habt noch eine schöne Fahrt. Passt auf euch auf. Tschüss.
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2: Na und jetzt, Leute, geht's hier für uns zusammen rein in euren Montagabend. Playlist kriegt ihr gleich hier in der Sputnik Home Zone weiter auf die Ohren. Und jetzt gucken wir mal kurz zusammen bei den News vorbei.
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2: Gleich 18 Uhr mit Renato.
3: Für den Aufbau der Bundeswehrbrigade in Litauen will Bundesverteidigungsminister Boris Pistorius künftig auch Soldatinnen und Soldaten verpflichtend versetzen. Das Verteidigungsministerium teilte mit, dass zwar bereits fast 80% der rund 4.800 Dienstposten besetzt seien. Für einige Spezialbereiche reichten die freiwilligen Meldungen jedoch nicht aus. Die Brigade soll bis Ende 2027 vollständig einsatzbereit sein und die NATO-Ostflanke stärken. Der Aufbau der Brigade ist eine Reaktion auf die veränderte Sicherheitslage in Europa und das aggressive Auftreten Russlands. Die Gewerkschaft Erziehung und Wissenschaft warnt davor, das gute Abschneiden Sachsens im Bildungsmonitor überzubewerten. GEW-Landeschef Burkhard Naumann sagte, Sachsen sei der Einäugige unter den Blinden. Die GEW-Bundesvorsitzende Maike Finnern sagte dem MDR, die PISA-Studie habe deutlich gezeigt, dass die Kompetenzen von Jugendlichen zurückgingen und die Chancengleichheit im Bildungssystem fehle. Auch der Bildungsmonitor mache deutlich, wie eng Wohlstand und Bildungserfolg in Deutschland zusammenhängen. Sachsen hat beim Bildungsmonitor der Initiative Neue Soziale Marktwirtschaft erneut den ersten Platz belegt. Thüringen erreichte Platz 6, Sachsen-Anhalt landete auf dem vorletzten Rang. Deutschland und Ungarn wollen enger in den Bereichen Energie, Kultur und Verteidigung zusammenarbeiten. Außenminister Johann Wadephul sagte, seine ungarische Kollegin Anita Orban kündigte bei einem Treffen in Budapest neue gemeinsame Projekte an. Geplant sind unter anderem ein regelmäßiger außenpolitischer Dialog sowie eine engere Zusammenarbeit in der Elektronik- und Rüstungsindustrie. Beide Seiten betonten, dass sich die Beziehungen seit dem Regierungswechsel in Ungarn deutlich verbessert hätten.
2: Eure Infos von Renato, danke dir.
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2: So, und dann schauen wir hier noch direkt in der Sputnikzone auf den Straßen vorbei, wie er da gerade durchkommt. Ist tatsächlich relativ easy gerade, ist nicht viel los. Nur eine Sache noch auf der A2 Richtung Hannover zwischen Irxleben und Bornstedt. Da habt ihr immer noch Stau in der Baustelle. Sonst läuft es hier richtig gut und ein bisschen Blitzer gibt es hier noch. Einer ist gerade auf der B80 Höhe Seeburg Richtung Halle. Dann in Halle in der Berliner Straße in beiden Richtungen zweimal hintereinander direkt ein Blitzer. Und in Schkeuditz in der Halleschen Straße. Aber sonst läuft es sehr, sehr gut. Wenn ihr noch mehr seht, ruft da hier einfach kurz kostenlos durch. 08021 4x die 0. Oder auch gerne per WhatsApp. Ja, und beim Wetter ist es mindestens genauso nice. Also das passt total gerade. 21 Grad in Magdeburg an der Seebühne. Das gleiche in Halle an der Peisnitz und 22 Grad in Bernburg am Schloss. Gut, ich bin jetzt hier gerade im Studio, aber ich habe mir schon sagen lassen, es fühlt sich sogar noch ein Ticken wärmer draußen an, weil halt immer wieder so ein bisschen Sonne mit dazu kommt, nur wenig Wolken. Regnet heute auch nicht mehr und morgen wird es einfach noch besser. Richtig warm mit bis zu 27 Grad. Also Sonnenbrille, Sonnencreme, morgen nicht vergessen, Leute. Und hier entspannen wir uns jetzt zum Abend schön mit noch mehr Lieblingsmucke. Wir hören uns morgen wieder.
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Morgen. Man kennt's, man ist beim Einkaufen, macht einen Spaziergang oder geht zur Tanke und auf einmal ist eine Person, bei der man sich denkt, wow. Von genau so einer Begegnung erzählt BSC in seiner neuen Single Andere Liga. Aber statt uns chronologisch zu erzählen, wirft BSC uns mitten ins Geschehen und spult von dort zurück. Dazu gibt's einen ordentlichen Mix aus entspannten

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1: Wenn ihr Fans von fetten Giraffen, Gitarrenriffs, Rap-Parts und Pop-Beats seid und euch euer Handy regelmäßig ermahnt, dass ihr eure Kopfhörer bitte leiser stellen solltet, dann habt ihr ehrlich gesagt einen sehr wilden Musikgeschmack. Aber es macht nichts, denn auch dafür haben wir den passenden Tipp parat. Unseren Soundcheck-Act der Woche, Moonkit.

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1: Was man hört, schon ein wilder Mix. Bei Moonkid treffen düstere Punk-Vibes auf eingängige Refrains. Dazu gibt es Texte, die ziemlich tief blicken lassen. Gerade ist ein neues Album Geschichten vom Mond erschienen. Musikalisch erinnert das stellenweise an 30 Seconds to Mars, manchmal auch an Tokyo Hotel und

0: Dann wieder an modernen Pop mit Billie Eilish-Flair. Wer hinter Moonkit steckt und was ihn antreibt, das erzählt uns am besten selbst.
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2: Ich bin Moonkit. Ich komme eigentlich aus Kiel. Mittlerweile wohne ich im wunderschönen Hamburg.
1: Deine Musik in 5 Worten.
2: Energetisch, emotional, ich würde auch sagen provokant, rockig und ehrlich.
1: Zu deiner Musik kann man am besten...
2: richtig dazu abgehen. An einem Freitagabend. Man kann sich aber auch den Sonntagabend depressiv zurückziehen und ein bisschen über seine Probleme nachdenken. Ich glaube, es geht beides mit der Musik.
1: Was sind deine Hobbys?
2: Boah, ich habe, glaube ich, seitdem ich mein Hobby zum Beruf gemacht habe, irgendwie nicht mehr so viele Hobbys. Ich mache tatsächlich, was wenig Leute wissen, Muay Thai, also Thai-Boxen.
1: Was würden Freunde über dich sagen?
2: Meine Freunde würden, glaube ich, über mich sagen, dass ich derbe verplant bin, aber trotzdem Familie sehr gerne Zeit mit mir. Verplant und liebenswürdig, würde ich fast sagen, ja.
1: Welche Eigenschaft an dir hast du am meisten?
2: Was mich manchmal aufregt, ist meine eigene Verplantheit.
1: Was ist dein geheimes Talent?
2: Ich kann fließend Portugiesisch sprechen. Ich glaube, das wissen nicht viele.
1: Was war dein schönstes Geburtstagsgeschenk?
2: Okay, das klingt jetzt vielleicht ein bisschen corny, aber ich glaube, das schönste Geburtstagsgeschenk, was man bekommen kann, ist Zeit, dass man Zeit miteinander verbringt. So.
1: Welche Träume hast du dir noch nicht verwirklicht?
2: Eine riesengroße, ausverkaufte Stadiontour.
1: Was steht in diesem Jahr bei dir an?
2: Dieses Jahr sieht bei mir so aus, also mein Album kommt. Das steht auf jeden Fall an, das ist mein erstes Album. Und dann geht es dieses Jahr noch weiter auf die Swiss und die anderen Tour. Die ist fast ausverkauft.
1: Das Sputnik Speed Date.
0: Und natürlich hören wir auch rein ins neue Album. Hier ist Moonkit zusammen mit Anna Gray und Letzte Bahn, unser Soundcheck-Act der Woche. Zu wenig.

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0: kann. Bei all dem Chaos, was gerade so abgeht, kann man schon mal ein bisschen Angst davor kriegen, was die Zukunft so mit sich bringt. Genau diese Zukunftsängste hat auch Singer-Songwriter Lev K. in seinem Freundeskreis beobachtet. Nach der Schulzeit wussten viele nicht so richtig, wohin die Reise gehen soll und wo sie hingehören. Dieses Thema verpackt er jetzt im sommerlichen Akustik-Pop-Song Alles wird gut. Denn auch bei aller Bedenken und der Melancholie, die mitschwingt, soll der Track ja vor allem Mut machen, dass es irgendwann auch besser wird. Also Lev K. jetzt hier beim Der Sputnik. Es wird alles gut.
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5: Für den Aufbau der Bundeswehrbrigade in Litauen will Bundesverteidigungsminister Boris Pistorius künftig auch Soldatinnen und Soldaten verpflichtend versetzen. Das Verteidigungsministerium teilte mit, dass zwar bereits fast 80% der rund 4.800 Dienstposten besetzt seien. Für einige Spezialbereiche reichten die freiwilligen Meldungen jedoch nicht aus. Die Brigade soll bis Ende 2027 vollständig einsatzbereit sein und die NATO-Ostflanke stärken. Der Aufbau der Brigade ist eine Reaktion auf die veränderte Sicherheitslage in Europa und das aggressive Auftreten Russlands. US-Präsident Donald Trump hat mit Äußerungen für Verwirrung gesorgt, die Ukraine und Russland würden keine gegnerischen Energieanlagen mehr angreifen. Trump behauptete, die Ukraine habe seiner entsprechenden Forderung zugestimmt. Russland wolle ebenso handeln. Weder Kiew noch Moskau bestätigten diese Angaben. Russland bezeichnete Trumps Post laut Agentur Interfax vielmehr als Aufruf in Richtung Ukraine. Trump hatte gestern erklärt, die hohen Dieselpreise würden größtenteils durch ukrainische Angriffe auf russische Raffinerien verursacht und nicht durch den anhaltenden Krieg gegen den Iran. Deutschland und Ungarn wollen enger in den Bereichen Energie, Kultur und Verteidigung zusammenarbeiten. Außenminister Johann Wadephul und seine ungarische Kollegin Anita Orban kündigten bei einem Treffen in Budapest neue gemeinsame Projekte an. Geplant sind unter anderem ein regelmäßiger außenpolitischer Dialog sowie eine engere Zusammenarbeit in der Elektronik- und Rüstungsindustrie. Beide Seiten betonten, dass sich die Beziehungen seit dem Regierungswechsel in Ungarn deutlich verbessert hätten.
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Gut, dass wir langsam auf den Herbst zugehen. Das können bei dem Wetter selbst die größten Sommerfans, a.k.a. me, nicht leugnen. Aber Kopf hoch, denn nur weil sich das Wetter damit abfinden muss, muss es eure Playlist noch lange nicht. Dafür sorgt zum Beispiel DJ und Producer Lost Frequencies, der euch mit seiner neuen Single Paraíso direkt ins sommerliche Paradies versetzt. Dafür sorgt auch die brasilianische Newcomerin Marie Froisch mit portugiesischen Lyrics, die von einer Love Story erzählen. Also ab ins Paraíso mit Lost Frequencies neuem Song hier bei Sputnik.

Eigentlich wollte Sela Lefty nie selbst auf die Bühne, aber als sie entdeckt hat, dass man auch hinter den Kulissen aktiv sein kann, hat sie sich Hals über Kopf in die Songwriting-Karriere gestürzt. Irgendwann hat ihr Chef aber ihr echtes Talent erkannt und sie doch irgendwie überzeugt, selbst aufzutreten. Auch wenn sie ein bisschen gebraucht hat, sich an die Gedanken an ein Leben im Rampenlicht zu gewöhnen, hatte Sela den Dreh ziemlich schnell raus und schon wenige Zeit danach eine treue Fangemeinde auf TikTok und Insta versammelt. Mit dem Love-Song Boston hatte sie vor gut einem halben Jahr ihren ersten richtigen Hit und anlässlich ihres neuen Albums Long Way Home geht auch Boston wieder gut durch die Decke. Deswegen spielen wir euch den Song jetzt hier bei Sputnik, dein Abend. 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

Abend. Was gehört zu so einer echten Primadonna? Viel Selbstbewusstsein, ein bisschen Drama, natürlich jede Menge Attitude und True Colors. Ja, richtig gehört. Denn das Elektro-Duo aus Berlin hat frischen Song released, der von genau so einer Person erzählt. Eine, die sofort alle Blicke auf sich zieht. Nur, dass der Song Primadonna nicht unbedingt in die Oper passt, wo die Bezeichnung ursprünglich herkommt. Dafür ist er umso clubtauglicher und bringt True Colors in ihrer Mission voran, uns zum Tanzen zu bringen. Primadonna von True Colors hier bei Sputnik.

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1: Wir schauen jetzt musikalisch mal in eine bisschen andere Richtung. Genauer gesagt in die Slowakei, denn da kommt unser Act der Woche her. Sie schafft mit ihrer Stimme vor allem eins: Gefühle ziemlich direkt rüberbringen.

0: schön, oder? Adela heißt sie, ist 22 Jahre jung. Vergangene Woche kam ihr erstes Album Prima raus. Die meisten von euch haben wahrscheinlich noch nicht viel von ihr gehört, aber das könnte sich demnächst ändern, denn Adela ist gerade ein Rising Star in der Popwelt. Wo sie hin will, was sie kann und ob vor allem das erste Album was kann, das kläre ich jetzt mit meiner Kollegin Julia. Hi!
1: Hallo, Theresa!
0: Adela ploppt ja gefühlt gerade so aus dem Nichts auf, aber ihre Karriere, die läuft schon eine Weile, ne?
1: Ja, genau. Sie ist eigentlich schon seit ihrer Kindheit an Bühnen gewöhnt. Allerdings zunächst nicht unbedingt als Sängerin. Sie hat eine klassische Ballettausbildung gemacht und unter anderem an der Vienna State Ballet School in Wien und an der English National Ballet School in London trainiert.
0: Wow.
1: Und irgendwann wurde aus dem Wunsch zu tanzen der Wunsch, Popmusik zu machen. Dafür ist sie als Teenager nach Los Angeles gegangen. Und einige kennen sie vielleicht aus der Netflix-Show Popstar Academy Cat's Eye. Ah. Da war Adela eine der Kandidatinnen, die um einen Platz in der Girlgroup Cat's Eye gekämpft haben.
0: Aber sie ist ja dann offensichtlich nicht Teil der Gruppe geworden.
1: Genau, sie ist relativ früh ausgeschieden. Adela hat danach ihren Weg als Solokünstlerin eingeschlagen und kann auch so deutlich mehr ihre eigene schillernde Persönlichkeit zeigen. Sie hat ein ziemlich selbstbewusstes Auftreten. Ihre Songs sind teilweise sehr direkt und sie spielt auch mit dieser ganzen Popstar-Welt. Mit Ruhm, Sex, Mode, Geld, aber eben auch mit Unsicherheiten und der Frage, wer bin ich eigentlich, wenn die Kameras aus sind?
0: Das klingt schon sehr, sehr spannend. Das ist Ain't in L.A.

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4: Für den Aufbau der Bundeswehrbrigade in Litauen will Bundesverteidigungsminister Boris Pistorius künftig auch Soldatinnen und Soldaten verpflichtend versetzen. Das Verteidigungsministerium teilte mit, dass zwar bereits fast 80% der rund 4.800 Dienstposten besetzt seien, für eine Spezialbereiche reichten die freiwilligen Meldungen jedoch nicht aus. Die Brigade soll bis Ende 2027 vollständig einsatzbereit sein und die NATO-Ostflanke stärken. Der Aufbau der Brigade ist eine Reaktion auf die veränderte Sicherheitslage in Europa und das aggressive Auftreten Russlands. Russland und die Ukraine wollen nach Angaben von US-Präsident Donald Trump auf gegenseitige Angriffe auf Energieanlagen verzichten. Trump behauptete, die Ukraine habe seiner entsprechenden Forderung zugestimmt. Russland wolle ebenso handeln. Weder Kiew noch Moskau bestätigten diese Angaben. Russland bezeichnete laut Agentur Interfax Trumps Post vielmehr als Aufruf in Richtung Ukraine. Der ukrainische Präsident Volodymyr Zelensky schrieb auf X, wenn die Partnerländer dafür sorgten, dass Russland entsprechende Angriffe unterlasse, werde die Ukraine ihre Angriffe ebenfalls einstellen. In Syrien haben Menschen in mehreren Landesteilen gegen deutlich gestiegene Spritpreise protestiert. Nach Augenzeugenberichten wurden Straßen in der Provinz Aleppo, Idlib, Hasaka und Al-Raqqa blockiert. Die Regierung hatte die Kraftstoffpreise um bis zu 40% erhöht und verweist auf Lieferengpässe und steigende Kosten auf dem Weltmarkt. Kritiker warnen, dass die Preissteigerungen die ohnehin schwierige Lage vieler Menschen verschärfe.
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5: Jeden Samstagabend bei euch im Radio und natürlich auch live in der ARD Sounds App. Hi, hier ist Marvin. Ich freue mich, dass wir jetzt eine Stunde ganz viel neue Musik zusammen hören. Clock Clock haben was Neues gemacht. Crystal Rudimental. Richtig gute Kombi. Hören wir gleich rein. Dann haben wir neue Musik, zum Beispiel auch von Dylan oder Malik Harris. Aber ey, ich will gar nicht zu viel spoilern. Wir legen jetzt erstmal los mit dem neuesten Ding von David Guetta. Nach Feeling Good, Together and Walked Away folgt jetzt die nächste Zusammenarbeit von Guetta und Hyperton. Hat ja schon mal gut geklungen. Wird's auch dieses Mal. Versprochen. You and I, me and you. Jetzt Guetta.
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0: Die First Place der Woche sind hier. Eine Stunde voll mit neuer Musik. Dieses Wochenende beim CSD habe ich viel gehört. Hier und da aus Boxen laut Iggy Mel, die Queen. Sie ist einfach gerade überall. Viel Selbstbewusstsein, guter Humor und eben diese kleine Portion Provokation, die da immer so mitschwebt. So muss es sein. Das macht sie erfolgreich. Und jetzt neuester Track von Iggy Mel zusammen mit Bad Moms J. Sie drehen so ein bisschen die Erwartungen um und machen das, was sie am besten können, ihr eigenes Ding. Geile Sau trotzdem. In der Clean Version natürlich, die wir nur hier spielen dürfen. Iggy Mel, Bad Moms J, jetzt First Play.
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Die First Place der Woche sind hier, ganz viel neue Musik. Auf einen Schlag. Clock Clock haben was Neues gemacht. Neue EP ist da, Eiskalte Engel. Und die erzählt uns von langen Sommernächten, erster Liebe und alten Freundschaften. Daraus jetzt Skeletons, First Place.

Die neuesten Tracks der Woche im First Play Stream in eurer ARD Sounds App. Und jetzt hier live im Radio. Crystal, liebe ich ja. Die haben diesen ganz tollen Track The Days gemacht. So ein bisschen Melo-Rave würde ich das mal nennen. Und jetzt eben die neue Single. Da haben sie sich mit dem Drum-and-Bass-Experten von Rudimental zusammengetan aus dem UK. Und dieser UK-Sound, der ist eben nochmal so ganz speziell, finde ich. Die arbeiten da irgendwie so in ihrer eigenen Sound-Bubble. Liebe ich einfach. Also, Crystal jetzt mit Rudimental. 3, 2, 1 heißt der Track.

0: First Place der Woche hier. Almost Monday haben Release Party gefeiert mit ihrem neuen Album Thank God It's Almost Monday. Und es strotzt natürlich wieder nur so von feinstem Indie-Pop, lieben wir. Inspiration für den Track übrigens jetzt aus dem Album French Kids. Die Band war auf Tour in einem französischen Club, in dem Teenager sich völlig ungehemmt in der Musik verloren hatten und im Moment lebten. Ja. Das nennt man betrunken sein wahrscheinlich. Also betrunken sein vom Leben. Und darüber haben sie einen Track gemacht. Almost Monday. French Kids. 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

First Place der Woche sind hier. Ihr seid so ein bisschen im Disney Channel Universum unterwegs, dann kennt ihr auf jeden Fall Dolph Cameron. Aber sie ist eben nicht nur Disney-Aushängeschild, sondern auch gefeierte Sängerin und Songwriterin. In ihrem neuen Song geht es um einen Trip nach Rom. When in Rome heißt er dann auch noch zufälligerweise. Toll, oder? Jetzt.

Benno kommt jetzt. Hier sind die First Plays der Woche, also die neuesten Tracks der Woche. Zwei Baddies sind Besties, das singt jetzt Benno in seinem neuen Song. Über zwei Freundinnen, die einfach unzertrennlich sind. Und ja, er ist auch auf unserer New Music Hotlist dabei. Da tun sich ja immer alle Sender der ARD zusammen und Deutschlandfunk Nova. Und da schreiben wir eben Menschen drauf, von denen wir sehr überzeugt sind und von denen wir noch viel, viel mehr hören wollen und die wir einfach lieben. Und er ist auch drauf. Benno, Besties, jetzt First Play.

0: Die First Plays der Woche sind hier im Livestream in der ARD Sounds App und jeden Samstagabend im Radio. Britische Popsängerin jetzt mit ausgeprägten Classic-Rock-Einflüssen. Es ist eben so ein Sound zwischen großen Pop-Hooks, Gitarren und modernem Alt-Pop. Dylan jetzt, To Love and To Lose.
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wunderschönen guten Tag. Hier sind die First Place der Woche. Also die neuesten Tracks der Woche. Malik Harris hat was Neues gemacht. Auf seinem neuesten Track vergleicht er das sorgenfreie Frühjahr mit dem komplizierten Jetzt. Denn er kann die Unsicherheit nicht leugnen, die sich auf dem Weg ins echte Erwachsensein klammheimlich in sein Leben geschlichen hat. Ja, das kennt man irgendwie so, dieses Gefühl, ne? Dass man denkt, irgendwie früher war man so ein bisschen frischer und freier und man wird irgendwie nachdenklicher. Das gehört wahrscheinlich zum Großwerden einfach dazu, Malik Harris. Easy kommt jetzt. Ist neu bei uns.

0: Die First Place der Woche sind hier. Ellie Goulding veröffentlicht ihr Album We Know Too Much erneut in einer Deluxe-Version. Und da sind natürlich auch neue Tracks drauf. Der zum Beispiel Ways to Hurt.
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Die First Place der Woche sind hier und auch wenn sich alles gerade so ein bisschen nach Weltuntergang anfühlt, es geht doch weiter, Freunde. Irgendwie. Und genau diese Message, die verpackt Hotlist Act Johnny Mahoro in einem catchy Song. Hier ist Ende der Welt.

0: ist das Ende der Welt. Die First Place der Woche hier. Wer laut ist, fällt auf und das gefällt eben nicht allen. Man kennt's, aber Meek, die sagt, ist ihr egal. Sie ist lang genug leise gewesen und macht daraus einen Song. Terminally Verbal. Jetzt Meek. 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

So, schönen guten Tag, hier sind die First Place der Woche. Immer auch live als Stream, Samstagabend zum Beispiel in eurer ARD Sounds App. Und hier kommt der Mann, der dieses Jahr so einen kleinen Überraschungshit gelandet hat.

Monet192, jetzt, weil hier ist doch eure First Play Show und das ist dein neuester Track, Number One. Es geht, ja, so wie bei manchen Produzenten und auch RapperInnen, um eine intensive Partynacht und eben seine ganz persönliche Number One. So heißt der Track, First Play jetzt.

0: First Place der Woche sind hier. Ganz viel neue Musik an einem Ort. Ja, das einzig Gute an echt komplizierten und auch abgefuckten Beziehungen ist ja, dass sie viel Stoff bieten für gute Musik. Und so macht es auch Panic Baby aus Berlin jetzt, die auf ihrem neuesten Song von einer Beziehung zu jemandem erzählt, der selbst so kaputt ist, dass er sie immer wieder verletzt, ohne es wirklich zu wollen. Ich hoffe, dass es diese Beziehung nicht mehr gibt. Panic Baby, Troubled Man, ist neu bei uns.
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0: Highlights der Woche sind hier.
1: Aus Hamburg kommt jetzt eine Rapperin namens Charlize und die verbindet so ihre italienisch-peruanischen Wurzeln mit einem Sound, den sie selbst als Conscious Trap bezeichnet. Finde ich mega spannend. Auf ihrer neuen Single Bad Taste thematisiert sie eine Beziehungsdynamik in der Nähe und Einsamkeit kaum noch voneinander zu trennen sind. If you know, you know, ne? Charlize jetzt mit Bad Taste.

0: First Place der Woche hier. Hammerstimme Dermot Kennedy veröffentlicht eine Extended Version von seinem letzten Album The Weight of the Woods. Und da sind natürlich auch ein paar neue Songs drauf, der zum Beispiel Stockholm.
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2: Mein Name ist Simon. Mein heutiger Gast kommt von Street und Feel Pain, doch mittlerweile ist jeder Tag so wie sein B-Day, denn er war der beliebteste in der Schule durch Instagram-Videos. Heute läuft er mit 30.000 durch die Stadt, hat Rolli am Arm und macht Business-Moves, denn du gehst Recording-Session, doch er geht Rekorde brechen und ist bei dem Label, das man Ideal nennt, und hängt an Orten, die man nur von GTA kennt. Schupi A Cappella ist bei uns.
9: Ey, was geht, Bruder? Wie geht's? Alles gut?
2: Sehr gut.
9: Gut.
2: Schubi, mein Lieber, das ist dein erstes offizielles Interview.
9: Ja, Mann.
2: Vielen Dank für die Ehre. Du bringst dein Debütalbum raus, dein allererstes Album.
9: Ja, Mann.
2: Bist aber schon seit 2020 tatsächlich bei 385 Ideal gesigned.
9: Aha.
2: Warum, wieso, weshalb das quasi ein bisschen gedauert hat, darüber sprechen wir gleich.
9: Ja.
2: Wir wollen aber ein bisschen vorne anfangen für alle Leute, die dich kennen und alle, die dich nicht kennen. Du hast mir das Album zukommen lassen. Vielen, vielen Dank.
9: Aha.
2: Mr. A Cappella,
9: genau,
2: der Name.
9: Richtig.
2: Erscheint jetzt Mitte September, 11.9.
9: Genau, richtig.
2: Ne? Und auf deinem Intro beschreibst du so ein bisschen den Weg von Schubi zu Mr. A Cappella.
9: Ja.
2: Und sagst unter anderem, mit circa 9 hatte ich Visionen von Deutschrap. Und wann hast du die ersten Texte geschrieben?
9: Oh, guck mal, meinen ersten Text habe ich geschrieben mit 8 oder 9, ungefähr da. Ich bin in Offenbach aufgewachsen und wir hatten so ein Jugendzentrum. Und das war in Offenbach Nordend. Und damals gab es so viele Jungs, die haben so untereinander gerappt, auch viele Ältere, die haben so gefreestylt, dies, das. Und da gab es auch nicht, keine AG, sondern gab es einen älteren Typen. Er zum Beispiel, er hat uns ein bisschen gezeigt, wie man Texte schreibt. Und dort habe ich meine ersten Texte geschrieben. Ich kann es immer noch auswendig.
2: Mhm.
9: Also ist schon witzig.
2: Ehrlich, deine ersten Texte kannst du auch auswendig?
9: Komm, ich rapp dir vor. Was sag ich da? Ich bin ein Rapper, dann zum Wecker, 8 Uhr morgens, dann klingelt mein Wecker. Facebook, was denkt ihr? Post einen Beitrag, jeder drückt gefällt mir. Prominenter Star, bin zu krass, denn wenn Schubi 88 kommt, macht ihr da Platz. Das, ich hieß da Schubi 88. Ich war 8 Jahre alt, glaube ich. Ja, Mann.
2: Krass.
9: Aber ich habe es dann einfach durchgezogen. Ich habe dann gemerkt, okay, das war's für mich. Ich bin ja auch mit Deutschrap aufgewachsen. Ich habe Rap schon immer geliebt.
2: Ist krass, weil du hast da schon Facebook auch erwähnt. Und deine ersten Videos waren ja auch bei Facebook,
9: richtig,
2: die du hochgeladen hast quasi.
9: Ja.
2: Die waren dann relativ, haben da schon Aufmerksamkeit auf jeden Fall auf sich gezogen. So.
9: Bisschen, ja.
2: Bisschen
9: so in,
2: Pause
9: der Stadt,
2: gemacht.
9: In der Stadt.
2: Genau, in der Stadt. Dann hast du ein bisschen Pause gemacht, glaube ich. Dann hast du auch bei Instagram dann hochgeladen,
9: genau,
2: und so.
9: Ja.
2: Dann wird ja auch jemand auf dich aufmerksam. Dazu kommen wir gleich. Mich würde interessieren, tatsächlich hast du damals, als du es dann hochgeladen hast, ne, hast du dann eher Aufmerksamkeit gesucht und deswegen Musik gemacht, um quasi so Fame zu werden, Anführungszeichen, oder war das eher auch so Ventil, um irgendwas zu verarbeiten? Quasi?
9: Also guck mal, ich war mit Freunden, wir haben viel gefreestylt, viel gerappt und ich war immer der Beste in der Gruppe, so sagen wir mal. Die anderen haben auch nicht jetzt ernst genommen. Und dann dachte ich mir so, warum sollen wir es nicht einfach hochladen? Das war eigentlich just for fun auf Facebook. Dann habe ich das ein Jahr lang gemacht und ich glaube, viel Follower hatte ich dann. 4.000, glaube ich, nach einem Jahr. Aber ich habe dann aufgehört. Für ein Jahr.
2: Warum?
9: Viel zu viele Leute haben mir eingeredet, so ey, lass die Scheiße, mach lieber deine Schule, ist doch voll unnötig. Viele Leute haben auch sehr viel gelacht, also das gibt's auch noch.
2: Warum haben die gelacht? Weil so Rapper noch quasi was zum Auslachen waren?
9: Nein, weil ich viel zu jung war und das war so, die Texte waren jetzt auch nicht 1A, sagen wir mal. Und ja, wegen solchen Sachen.
2: Okay.
9: Aber dann habe ich, aber ich war trotzdem so ein bisschen Fame in der Stadt und auch so, manche Leute haben es gefeiert. Aber ich habe dann gemerkt, ey, wenn so ältere Leute auch sagen, so ey, konzentrier dich lieber auf die Schule, dies, das, dann habe ich einfach gedacht, scheiß drauf. Ja, mach Schule, ja.
2: Und dann hast du irgendwann wieder angefangen, da kommen wir gleich zu.
9: Ja.
2: Weil du hast auch eine Line auf diesem Intro, die hat mich ein bisschen neugierig gemacht, weil da heißt es, wäre ich damals mit Bose Boxen nicht weggerannt, nachdem ich meinte, ich will sie nur kurz leihen, sagt der Dame, der sie gehört hat, das tut mir heute leid.
9: Ja, das ist eine krasse Story.
2: Erzähl mir die Story dazu.
9: Guck mal, ich war, ich glaube, 13, ich war mit einem Kollegen unterwegs, das war in Offenbach-Kaiserlei. Wir waren so am Laufen und dann habe ich so zwei Damen gesehen. Die saßen da auf Wiese und die hatten so eine Bose-Box, ne? Und die haben so Musik gehört. Und mein Kollege meinte zu mir, und es war auch meine Idee, also von uns beiden, ich schieb's auf gar keinen Fall auf jemanden anderen, also von beiden die Idee, lass mal so tun, als ob du was vorrappen willst. Wir sagen, ey, verbind's mit der Box und dann hauen wir ab.
2: Mhm.
9: Also haben wir uns gesagt, komm, machen wir das. Sind wir zu den zwei Damen gegangen, haben wir gesagt, ey, kann ich hier was vorrappen, dies, das, bla bla, lass mich mit der Box verbinden.
2: Ganz kurz, wenn du von Damen sprichst und du bist 13 quasi, waren das quasi
1: Dame mittleren Alters oder waren das
9: ja, so waren quasi Mitte 20.
1: Waren Mädels Mitte 20?
9: Ja, Mitte 20, okay. Aber zu der Zeit waren es immer noch da und ich sage immer da. Ich mag das Wort.
1: Okay.
9: Auf jeden Fall. Die saßen auf der Wiese und da habe ich denen gesagt, kann ich mich verbinden? Ich habe mich verbunden mit der Box und beziehungsweise der Kollege hat sich verbunden. Ey, das ist nicht lustig eigentlich. Dann habe ich gesagt, ey, ich rappe euch das vor. Ich habe angefangen zu rappen, haben mir die Box genommen, sind weggerappt.
1: Okay.
9: Also mein Kollege ist, war mir auf Fahrrad, der ist abgehauen. Ich wusste nicht, was ich tun soll, weil er war schon weg. Die Damen gucken so schockiert und ich habe gesagt, warte, ich hol den. Und ich bin auch hinterher
1: gerannt. Good, good cop, bad cop.
9: Sie hat gehauen und schreit noch einer auf. Hey.
1: Okay.
9: Aber ich war dann auch mit ihm weg. Dann habe ich die Box mitgenommen, bin nach Hause gegangen und mit der Box habe ich meine alle Texte geschrieben. Das meinte ich mit dieser Line mit, wäre ich damals mit Bose Boxen nicht weggerannt, nachdem ich meinte, ich will sie nur kurz leihen, sagt der Dame, den sie gehört hat, es tut mir heute leid. Und es tut mir auch jetzt leid, aber durch diese Box, ich hatte da einen gewissen Vibe gehabt, ich konnte drauf Texte schreiben. Also meine besten Rap-Texte damals, die auf Instagram dann viral gingen und dies, das, habe ich alles mit dieser Musikbox geschrieben. Ah. Und deswegen sage ich, sagt der Dame, es tut mir heute leid, wenn du das hörst, ich mache das 10-mal wieder gut.
1: Ja, okay, weißt krass. Du? Also Dame, junge Dame, wenn 100%. Du damals im Park gesessen hast, quasi mit zwei Jungs, die die Bose-Box gechort haben, quasi. Einer mit dem Fahrrad, einer gemeint hat, er holt sie.
9: Ja, 100%.
1: Du kannst dich melden, quasi. Yeah. Er macht 10-fach wieder gut. Wir haben es auf Tape.
9: 100% so. Und im Song.
1: Dem Jungen geht's gut, da kommen wir gleich noch zu. Deswegen lohnt sich vielleicht.
9: Hey Simon, Bro, du weißt, was mein erstes Interview, ich brauche ein bisschen Vibe, Mann. Lass mal Darling von mir laufen.

0: Willkommen zurück bei Deutsche Medial. Mein Name ist Simon. Bei mir ist heute Shubi a cappella. Du hast gesagt, dass du quasi aufgehört hast und dann wieder angefangen hast, weil mit 16 hast du dein Instagram-Videos quasi hochgeladen. Warum hast du wieder angefangen?
1: Ich habe wieder angefangen, das war auch witzig. Wo ich da ein Jahr Pause gemacht habe, habe ich gemerkt, dass die Menschen, die auch zu mir meinten, ey, hör auf damit, dies, das, dies, gut für mich meinen, auf einmal nicht mehr so mit mir Kontakt hatten, beziehungsweise dieser kleine Fame ging weg und die Leute hatten so kein Interesse mehr, würde ich sagen. Und dann habe ich mir gedacht, ich habe ja trotzdem weiter Texte geschrieben, weißt du? Also mein Hobby ging ja nicht weg, ich habe ja nur Facebook-Videos aufgehört gehabt. Und dann irgendwann war ich mit Cousins gewesen, dies, das. Und wir waren so draußen, das war so Familientreffen und die waren ein bisschen älter als ich und die meinten dann zu mir, warum rappst du nicht mehr? Ich meinte, ja, keine Ahnung, ich weiß nicht, gell? Und Facebook habe ich ja schon längst aufgehört, ich habe schon meinen Account gelöscht und diese 4000 Follower habe ich ein Jahr gebraucht, ich kann es eh nicht wieder aufbauen, das habe ich gesagt. Die meinten, komm, lass mal Spaß, rapp mal dein Part vor, ich filme das kurz. Habe ich gesagt, okay, aber lad's nirgendwo hoch, der so, okay. Ich habe gerappt, über Nacht hat er es auf Snapchat oder so gepostet, mich markiert, ich bin aufgewacht, ich sehe so, ich habe so 100 Benachrichtigungen und jeder hat es gefeiert. Jeder meinte, Bombe, Bombe. Und ich habe den erstmal angerufen und gesagt, ey, willst du mich verarschen, was postest du überhaupt? Und ich habe das auch zu mir gesagt, du machst das nicht. Und ja, dann hat
0: Vertrau
1: das...
0: Mir, Bruder,
1: Vertrau mir, Bruderbasis. Aber ich habe gesehen, aber warte mal, das ist alles positiv. Und dann habe ich mir gedacht, weißt du was, Instagram fangen wir jetzt an und ich habe dann diese Reichweite, was ich auf Facebook ein Jahr gebraucht hat, glaube ich, auf Instagram 2 Wochen aufgebaut.
0: Krass.
1: Ja. Ja, Mann.
0: Wenn du heute dem 14-jährigen Shubi a cappella was sagen könntest oder begegnen würdest, gäbe es Sachen, wovor du ihn warnen würdest oder ihn vorbereiten würdest?
1: 100%. Ich glaube, es gibt einiges. Ich hätte ihm gesagt, hör nur auf dich. So, lass dir nichts einreden. Ich war damals sehr Overthinker. Ich bin immer noch ein bisschen. So, weißt du? Aber mittlerweile kann ich... aber damals war ich sehr, sehr Overthinker-Mensch. Und also, was ich ihm sagen würde, ist auf jeden Fall nicht so viel Kopf machen. Zieh dein Ding durch. Egal, wer was sagt. Egal, wer. Natürlich nimm Ratschläge an von Leuten, aber die erfahrener sind als du. Und nicht von Leuten, die in diesem Bereich, in diesem Thema, über was wir gerade reden, keine Ahnung haben. Das würde ich auf jeden Fall Tipp geben und zieh durch. Aber so viel würde ich nicht geben, sagen, weil am Ende des Tages, wenn ich so zurückblicke, jetzt nicht mein 14-jähriges Ich, aber mein 16-jähriges Ich hat schon vieles richtig gemacht, würde ich sagen.
0: Es ging relativ schnell. Also ich glaube 2018 plus minus quasi waren so die ersten Instagram-Videos dann so irgendwie so. Dann wurde relativ schnell quasi ein Mensch auf dich aufmerksam. Ein Jahr später glaube ich schon. Und wiederum ein Jahr später quasi darauf warst du dann schon gesigned.
1: Richtig.
0: So im Januar glaube ich 2020 war das Signing, wurde es announced quasi. Hast du selber auch announced. Wer wurde auf dich aufmerksam? Für all die es jetzt noch nicht wissen quasi und für die es jetzt neu ist quasi. Wer wurde auf dich aufmerksam und vor allem wie lief der erste Kontakt ab?
1: Okay, mein Bruder Nemo, du weißt, ich liebe dich. Er hat mich entdeckt. Er war der Erste, der mich kontaktiert hat. Auf Instagram hat er mir geschrieben, ich war in der Schule. Er meinte, ey, was geht? Jigo, ich feier dich. Ich bin ausgerastet in der Schule, normal. Nemo, das war auch zu dieser Zeit, wo, glaube ich, sein Album Kiki rauskam, heute mit mir. Das war also wirklich so diese, seine erste richtig Knallerzeit, so weißt du, was ich meine? So, er hatte viele Prime-Phasen, aber ich meine, das war der erste richtige, weißt du? Und ja, zu der Zeit, und ich habe ihn ja als Kind schon immer gehört, Nemo, auch seine Musik, jetzt abgesehen davon, dass wir Bros sind, so... Als Künstler feiere ich ihn ja behindert, so weißt du. Und da sind wir ausgerastet, er hat mich entdeckt, er hat mir geschrieben und...
0: Erzähl mir kurz die Situation. Also wie kann ich mir vorstellen? Warst du in Mathe, warst du in Deutsch, warst du in der Pause, warst du irgendwo...
1: Das war in der Pause, das war in der Pause.
0: Okay.
1: Ich war in der Pause oder es war nach der Schule, aber es war in der Schule, das kann ich mich erinnern, das ist auch sehr lange her. Ich war so mit 3, 4 Kollegen, wir saßen da irgendwo auf der Bank, da habe ich auf Instagram gesehen, der schreibt mir gerade, ich habe gesagt, ey, guck mal, Nemo schreibt mir gerade, kreiskrank. Danach haben die gesagt, ja, antworte doch, ich meinte, was soll ich antworten, gell? Sag ich so, antworte einfach, ganz normal, so normal, ne? Da habe ich gesagt, was geht, Bruder, dies, das, bla, bla. Da hat er gesagt, ey, lass uns kennenlernen, komm rüber, komm 3er5 Studio, hat er mir Adresse geschickt, meinte dann zu mir, komm rüber. Ich glaube, das war direkt 1, 2 Tage danach. Er hat meine Nummer genommen, er hat mich angerufen, er meinte, komm rüber, ich kam hin. Und da haben wir uns kennengelernt. Und ja, Mann.
0: War nur er da? Waren die anderen Jungs auch schon da? Wie war das so? Ich meine, du kommst jetzt als junger Rapper, weißt du? Also, beziehungsweise jemand, der sagt, ey, ich hab Bock drauf, Text geschrieben, ein paar Sachen schon hochgeladen, so bei Instagram, okay, man merkt, so ein bisschen fängt an. Aber dann kommst du 3, 8, 5 wie ins Studio.
1: Ja, safe.
0: Weißt du, so safe. Heiligen Hallen, so gefühlt.
1: 100%. Nee, da waren schon 2, 3 Leute da, aber da war keiner von 3, 5 da, glaube ich. Da waren nicht Kilo Abdi da, Olex da. Nee. Ich kann mich nicht mehr genau erinnern. Ich war voll fokussiert auf ihn. So weißt du, was ich meine? Also die erste Begegnung. Ja, Mann.
0: Es gibt ja auch ein Buch, was jetzt vor gar nicht so langer Zeit erschienen ist quasi. Hessens Finest, die 50 Säulen der hessischen Hip-Hop-Szene. Und da sind natürlich die OGs wie Cielo Abdi drin, Olex Sesh natürlich und noch ganz viele andere natürlich. Wer war für dich so die prägendste Säule so aus Hessen, was so Hip-Hop angeht?
1: In Hessen?
0: Ja.
1: Sind mehrere, ja. Also auf jeden Fall Limo, Chilo Abdi, Haftbefehl und Capo, würde ich sagen.
0: Mhm.
1: Was heißt prägendste? Also die habe ich am meisten gehört. So, weißt du, zum Beispiel Haftbefehl, Yaya Wewe, es gibt auch ein Video, wo ich 8 war. Da rapp ich das live so in die Kamera. Ich hab's auf mein Handy, wenn du willst, man kann es auch einblenden, ich schick dir das.
0: Okay.
2: Du bist Gangster? Ja, ja. Du bist Gangster? Ja, ja. Webe, wo ist dein Fenster, dein MW?
1: So, aber so die Jungs auf jeden Fall, also, Chilo Abdi, Hinterhof-Jargon, Nimo, Habibi-Album, Capo, alles auf Rot. So, dann nee, davor schon. Das war schon davor schon. Boah, also die Jungs auf jeden Fall. Also 3er5 Aslaks, das war schon immer mein Dings. Aber ich bin auch Offenbacher, weißt du, was ich meine? Also ist ja klar so, weißt du, was ich meine? Ja. Ey Bro, wir sind doch gerade bei Deutschrap Ideal, Mann. Es kann nicht sein, dass du nicht chillen und ab die Schlaghammer laufen lässt, Mann. Lass ein bisschen back to the roots gehen.

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5: Let's go. Welcome back. Ich spreche schon die ganze Zeit mit Shubi A Cappella. Es ist sein allererstes Interview und genau da steigen wir jetzt wieder ein. Du bist ja auch also bekannt geworden und vor allem Reichweite auch hast du auch aufgebaut und das war dein prägendstes Signature-Ding, was man jetzt auf dem Album natürlich auch hört, aber da ist nochmal eine andere Facette, ist dein Double-Triple-Time-Flow quasi. Und das ist ja schon eine bestimmte Gabe tatsächlich, weil es gibt was bei Galileo auch und es gibt, du hast auch ein paar Mal schon drüber gesprochen. Grundsätzlich sprichst du einfach schon immer ein bisschen schneller. Du musst Präsentationen, glaube ich, in der Schule auch teilweise neu halten.
6: Ja, 100%. Nein, nicht mal neu halten. Ich war einfach der Schnellste, der fertig war. So weiß ich mein. So das bei mir. Aber ja, ich habe noch eine Gabe, ja. Das habe ich. Also guck mal, was heißt Gabe? Ich kann die Blockaden von Menschen lösen. Das klingt jetzt richtig so, wow, Science Fiction, ne? Aber ja,
5: wie so ein Physiotherapeut oder weißt
6: nein,
5: du?
6: Nein, das, so, das ist nur auf einer anderen Ebene. Das ist so. Guck mal, ich habe Leben lang. Ich analysiere sehr viel im Leben. Ich bin sehr wach im Kopf. Weißt du, ich gucke immer links, rechts, was geht da ab. Und ich habe Leben lang Menschen angezogen, immer, die so Traumata haben oder die irgendwelche Blockaden haben. So. Und ich kann sowas nicht heilen, aber ich weiß, wie man Blockaden löst. Ich weiß, ich kenne mich voll aus mit. Wenn wir jetzt dieses Thema anfangen mit Energien und solche Sachen, ich bin seit Jahren drin, weißt du?
5: Okay.
6: Und auch wie man das manifestieren und.
5: Wann hast du das erstmal gemerkt? Dass da so ja ein bestimmtes, dass du vielleicht das, ja, dass da sowas ist, was du den Leuten mitgeben kannst?
6: Also erstmal was unbewusst, wo ich zum Beispiel jetzt, wie ich gemeint habe, Menschen angezogen habe, die zum Beispiel Traumata haben, Blockaden haben oder sonst was. Und die Menschen fühlen sich immer sofort wohl bei mir. Und diesen Satz höre ich 100 Mal am Tag, weißt du? Ey, ich fühle mich voll wohl bei dir. Ey, dies, das. Und die wollen mir immer direkt deren Probleme erzählen. Irgendwie immer direkt. Und ich denke mir das nicht, so im Sinne von, warum erzählt mir das? Sondern ich bin direkt, okay, der hat Kindheitstraumata. Mein Kopf sagt das mir. Der hat irgendwas Blockade, irgendwas, ich check direkt, ob das wegen familiärische Blockade ist. Manche Menschen haben auch Geldblockade, ne? Es gibt zum Beispiel dieses, die versuchen Geld zu machen, aber die blockieren sich selber. Weißt du, was ich meine? Und solche Sachen kann man lösen. Und das ist voll krass. Und ich hab dann, das klingt jetzt witzig, aber ich hab auch so einen Kurs gemacht. Und also ja, Energien lösen. Alles ist ja mit Chakren abhängig und mit Traumatas. Also es ist jetzt nicht wie Psychotherapeut, sondern es ist einfach so, ich weiß nicht, das ist irgendwas so von Unterbewusstsein. Ich kann das, ich weiß nicht. Ich erkenne sofort, wenn ich einen Menschen sehe, was für Probleme der hat. Egal wie reich der ist. Ich habe mit vielen Leuten zu tun, die Pate haben. Ja. Weil ich meine, das ist das nicht. Aber ich erkenne direkt und, aber es hat nichts mit Business zu tun, ne? Also ich, keine Ahnung, ich meine jetzt nur gerade, egal welche Menschen ich kennenlerne, egal ob Mann oder Frau oder was auch immer, ich will immer direkt helfen. Die erzählen mir direkt deren Probleme, so weißt du, was ich meine? Und das kann ich voll krass.
5: Glaubst du, dass jeder Mensch eine Aufgabe hat oder dass er sie erst finden muss?
6: Boah, das ist eine gute Frage. Ich denke, also ich finde, das ist schwer zu sagen, aber ich zum Beispiel glaube, habe die Aufgabe, das klingt jetzt komisch, aber ich habe die Aufgabe, irgendwie Menschen zu helfen. Ich hab das voll in mir drin. Ich spüre das. Natürlich, ich finde, Musik ist bei mir dieses so, durch Musik habe ich diese Menschen erreicht. Aber ich liebe es. Was heißt die Aufgabe? Aber ich liebe es, Menschen zu helfen. Ich bin so. So, weißt du, was ich meine? Ich mag das. So, ich muss. Weißt du, was ich meine?
5: Du hast einen inneren Drang, das zu tun.
6: Inneren Drang und ich krieg's auch hin. Das ist das Krasse. Weißt du, viele Menschen kriegen das nicht hin. Weißt du? Aber ich krieg das hin. Ich schaff das jedes Mal. Egal, was für eine Blockade ein Mensch hat, wenn er Kindheitstrauma hat, wenn er sich, sobald er sich bei mir öffnet.
5: Wann ist das zuletzt mal passiert?
6: Letzten Tage.
5: Kannst du umschreiben, ohne genau drauf einzugehen, quasi, was es war und jetzt keine zu exposen zu, aber sehr privat alles, aber.
6: Zum Beispiel, ich kenne jemanden, mit dem bin ich.

0: ist sehr cool. Und er hat mir erzählt, seine Freundin hat den verlassen zum Beispiel. Und er hat mir gesagt, ey, ich komme damit nicht klar und diese ganzen Sachen und ich weiß nicht, was ich tun soll. Und seit 2 Wochen, 3 Wochen, ich bin komplett am Arsch. Und dann habe ich mich mit ihm hingesetzt, habe ich erzähl mal. Und ich wollte aber nicht die Story eigentlich wissen, ich wollte nur herausfinden, wo sind seine Blockaden. Mhm. Und da habe ich gemerkt, dass er so ein, das klingt jetzt komisch, aber er braucht dieses Schutz. Er ist nicht selbstbewusst. Mhm. Er ist nicht sich selbstbewusst. Weißt du, was ich meine, wie das Wort auch schon heißt. Und danach sind wir durchgegangen, dies, das. Und habe ich mit dem so, wie soll ich sagen, so alle Stories durchgegangen, wo hat's mit Kindheit angefangen. Dann habe ich gemerkt, okay, bei dem Kollegen, und der hatte schon immer dieses von Mutter hatte er immer dieses, oh mein Sohn, ist alles okay, brauchst du irgendwas, oh mein Gott, dies, das. Er war schon immer so gewöhnt, so Mama, Mama, Mama, Mama, dass er dieses bei seiner Freundin dasselbe gesucht hat. Mhm. Und er hatte das in dem Moment und sobald sie weg war, hat ihm das gefehlt. Mhm. Weißt du, was ich meine?
1: Dieser Schutz, er hat gedacht, er kann nur immer mit jemandem, der
0: genau,
1: ihm Schutz gibt, quasi.
0: Genau, aber eine weibliche Person.
1: So, und bestenfalls eine weibliche Person. Ja. Und wenn das nicht da ist, dann fühlt er sich krass, krass unsicher und irgendwie nicht so vollständig.
0: Ja, richtig, okay, genau. Zum Beispiel bei ihm ist das und ist jetzt weg. Der ist jetzt komplett clean.
1: Okay.
0: Ist krass, ne? Aber das ist möglich. Das ist möglich.
1: Crazy.
0: Ja. Ey, Bro, weißt du, welchen Song ich voll Lust habe? Die Leute müssen das auch hören. Das ist mein All-Time-Favorite, Tiger Legendary. Ich glaube, der geht jetzt ab.

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1: Willkommen zurück. Wir springen mitten rein in den Talk mit Schubi a cappella. Vor kurzem gab es einen TV-Beitrag quasi, wo du einen Rekord aufgestellt hast. Offiziell waren es 140 Wörter in 20 Sekunden, glaube ich. Aber du hast mir jetzt off-cam gesagt, das wurde ein bisschen falsch gezählt.
2: Das wurde falsch gezählt, weil ich hatte in diesem Triple-Time-Part Pausen dazwischen gehabt. Und die haben es einfach in diesen Sekunden mitgerechnet. Weißt du, was ich meine? Also in diesen Sekunden, wie viele Wörter ich gerappt habe, obwohl ich Pausen drin hatte. Weißt du, was ich meine? Aber hätte ich das durchgerappt, wären es noch mehr Wörter.
1: Okay, krass. Weil Eminem hat ja, glaube ich, den Rekord, Weltrekord, auch Guinness-Weltrekord aufgestellt mit schnellster Rapper in einer Nummer 1-Hit-Single oder glaube ich so, genau. Bei Godzilla.
2: Ja.
1: Quasi, wo der, glaube ich, 7,5 Wörter pro Sekunde im Schnitt quasi gerappt hat. So. Mit diesen 140 in 20 wärst du bei 7 gewesen quasi, ja. Aber durch die Pausen bist du sogar bei 8,9 oder so.
2: 8,9 oder noch mehr sogar. Weil damals, wo wir diesen, zum Beispiel jetzt vor drei Jahren, war das so gewesen, dass wir uns dachten, ey, du bist ja der schnellste Rapper Deutschlands. Irgendwann habe ich mir gedacht, warte mal, also es klingt jetzt komisch, ne? Weil so Deutschland sei voll einfach, was, natürlich bin ich der Schnellste, so, weißt du? Dann habe ich gegoogelt, habe ich nachgeschaut, Silben, Wörter pro Sekunde und da habe ich nachgerechnet und ich habe gemerkt, warte mal, ich bin der Schnellste der Welt, so, weißt du, ich meine, deutlich sogar. Und da habe ich mir gedacht, weißt du was, komm, brech mir den Rekord. Dann habe ich den Text geschrieben, habe ich auf TikTok hochgeladen und dann ging das los. Da habe ich mich noch mehr befasst, weil ich konnte davor schon sehr schnell rappen. Ich musste dafür nie lernen, nie üben. Ich konnte das einfach. Das ist aber nicht nur bei mir so mit Reden, sondern ist auch mit meinen Gedanken.
1: Mhm.
2: Ich denke schnell. Bei mir ist alles so zack, zack, zack, zack, zack. Mhm. Auch in der Schule damals. Zum Beispiel, wenn ich so Sachen auswendig gelernt habe, ne? Wie zum Beispiel so Vokabeltest oder sonst was. Ich muss es nur einmal lesen und ich konnte das.
1: Okay, krass.
2: Also bei mir ist es bleibt in meinem Gehirn. Ja. Wenn ich Rap-Text schreibe, ich muss nicht ein paar Mal lesen, ich kann es auswendig.
1: Mhm. Ganz viel im Internet und jetzt gerade auch mit KI kommt ja immer wieder der Vorwurf, ja, das ist doch bestimmt geskippt, das ist gepitcht, ja, das ist quasi KI, die haben da irgendwas gemacht, schneller gemacht und so weiter und so fort. Also sagst du ja, egal, sollen ja auch reden, ich weiß ja, was ich kann. Oder wie ist es?
2: Also guck mal, ich verstehe es, weil ich bin ehrlich, würde ich sowas, wäre ich jetzt ein Außenstehender und ich würde das sehen, würde ich mir auch denken, dass entweder KI erst recht in dieser Zeit oder es ist verschnellert oder sonst was, weil es ist ja voll einfach, aber ich kann es ja wirklich machen, sonst wäre ja nicht Galileo da. Die sind ja deswegen gekommen, weißt du, weil die dachten sich, ey, ist es fake oder ist es echt?
1: Mhm.
2: Und dann kamen die, haben die gesehen, alle, das ist ja noch schneller.
1: 202 BPM waren es, glaube ich, gell?
2: Das waren 202 BPM, ja, das war der letzte Rekord, aber ich bin mir sicher, ich kann es noch schneller. Ich habe es nur so gemacht, dass ich schrittweise immer weiter meinen eigenen Weltrekord breche.
1: Okay. Kannst du noch schneller als 202 Beats per Minute, sagst du?
2: Ja, safe.
1: Kriegen wir das vielleicht auf dem Album zu hören?
2: Ja, safe. Ich habe einen Song, der heißt Schnell, Schneller, Schubi a cappella. Da wird 3 Beat-Switches geben.
1: Mhm.
2: Und ich werde langsam rappen, dann ein bisschen schneller und dann turbo-schnell. Aber ich weiß nicht, ob ich das letzte auf 200, also ob, ich glaube, das ist nicht auf 202 BPM jetzt. Dieses mit Weltrekord ist eher für Social Media und für diese Fernsehsachen und sonst was, weil auf Dauer wie...
1: Boah, nee, auf Dauer ja nicht. Man könnte ja überlegen, ob man so, keine Ahnung, so eine kurze Passage einbaut, wo man sagt, und dann wieder bremst.
2: Ja, 100%. Weißt du? Ich habe nur Angst, dass nicht jemand macht mein Album an, der macht aus Versehen erst den letzten Song an und der denkt sich, drrr, dem Auto, der kriegt Paranoia um sein Leben. Dann macht Gott bewahre Autounfall oder sonst was, gell? Und danach geht Gott bewahre.
1: Ja, du musst
2: so, Bruder, deswegen, ich will jetzt keine Leute abschrecken.
1: Ich verstehe.
2: Guck mal, ich bin dir ehrlich, ne? Also ich, so, Gott sei Dank, ich habe diese

0: aber ich höre ja selber jetzt keine Triple-Time-Songs.
1: Ja,
0: so, weißt du, ich meine, es ist cool, das zu machen, es ist Entertainment.
1: Ja, du kannst ja kein Album auf Triple-Time.
0: Aber du weißt ja selber, du hast ja ein Album reingehört, ich kann ja nicht nur Triple-Time.
1: Voll, und das finde ich jetzt auch, merkt man auch nochmal, weil da kam ja auch viel, gerade in der Anfangszeit, viel Kritik, viel Feedback und so weiter und so fort, Texte inhaltslos und er kann nur Ding oder der steht nur für Double-Time und so weiter und so fort. Und jetzt zeigst du ja schon bei den Singles davor auch jetzt, aber auch vor allem auch auf dem Album, dass du ja sehr facettenreich bist tatsächlich. Auch, dass es da ja auch diesen Schubi gibt quasi.
0: 100%, ja.
1: Und dass der ja auch sehr interessant ist. Ich habe auf den, in den Kommentaren geguckt von den Videos auch so. Gefällt mir der Schubiaka Brenner, so auf der, wenn der entspannt ist, so krass, hab ich schon nie gedacht. So,
0: ja, Mann.
1: Dass da auf jeden Fall Feedback kommt. Wie kommt es, dass das Album erst jetzt kommt?
0: Zu der Zeit, wo ich reinkam, 2020, 2021, das war eine Website, wo es nur Singles gab. Also natürlich, manche Leute haben Alben gebracht, aber Singles, sagen wir mal, von meiner Generation aus, kam einfach in dem Moment viel besser. Und ich glaube, ich sag dir ehrlich, ich musste mich erst richtig finden, weil wir wissen ja alle, wie mein erster Song funktioniert hat. Weil ich meine,
1: Alla Flow,
0: das ging ja bergab und nicht schlimm, weil ich habe daraus so viel gelernt, so viel gemacht, deswegen stehe ich jetzt da, wo ich bin. Und ich glaube, ich musste mich einfach ein bisschen finden, ja.
1: Mhm. Du hast eine Line, Schubi holt uns alle raus, schaffst du es nicht, bist du ein Clown, schaffst du es, kriegst du Applaus.
0: Ja.
1: Wann war der Druck auf dich größer, als was noch niemand an dich geglaubt hat? Oder heute, wo viele erwarten, dass du quasi dauerhaft erfolgreich bleiben musst?
0: Nee, jetzt der Druck ist nicht so viel. Also Druck, ich mache mir selber Druck. So, weißt du, jetzt mache ich es mehr für mich und für Familie und alles drum und dran. Aber auch für mein Kindheits-Ich. Ich gucke manchmal mein altes Bild an, wo ich Kind war. Und denk mir, ich mach's für dich, Alter, du Pisser, ich geb jetzt Gas. So, weil ich meine, weil du hast es gewünscht, ich mach's jetzt. Ich krieg's hin auch für dich, weißt du?
1: Okay,
0: aber so, dass ich diesen, dieses mit diesen Lines, was ich meine, ist, damals wurde es, wo bei mir mit Instagram-Videos so richtig hochging, war die Erwartung einfach viel zu groß von jedem Menschen, so weißt du, um mich herum, Außenstehende, alle. Aber wo es dann runterging, hatte ich auf einmal voll den Druck, so, ich hatte dieses Gefühl gehabt, dieses, was mache ich jetzt? So, ich bin der Kopf so mäßig in meinem Umkreis. Also es hat nichts mit Label zu tun oder sonst was. Ich rede von meinem Kreis, auf Freunde und dies und das. Weißt du, ich meine, wenn ich nicht funktioniere, wie soll das gehen? So, weißt du, ich meine, und ich hatte auf einmal so einen Druck und habe trotzdem versucht, andere zu helfen und andere da zu sein, obwohl ich selber voll am Boden war. So, Simon, Bro, ich würde sagen, ich gehe mal kurz Pause machen. Wir sind ja hier bei Radio und ich würde mir wünschen, dass du einen Song von mir machst. Ich würde sagen, Barbie, mach mal Barbie an, Bro.

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6: Let's go. Wunderschönen guten Abend. Mein heutiger Gast ist Shubi A Cappella und wir springen mitten rein in den Talk.
7: Du hast auf einem Song Tourist, den ich auch angesprochen habe, den ich auch tatsächlich einer der stärksten finde auf dem...
8: Danke
7: dem,
8: dir. Ist so mein liebster Song.
7: Lässt ja, so ein bisschen Revue passieren. Sie fragen, wie es ist, keinen Wecker zu stellen, doch dafür habe ich bewusst meine Kindheit verpennt. Was hättest du gern gemacht, aber konntest oder durftest nie?
8: Ich habe einfach mehr drauf geachtet, dass um mich herum und mein Traum verwirklicht wird, statt dass ich lebe, so weiß ich meine, so dass ich mehr im Leben da bin, so mehr hier und jetzt bin. Mhm. Das hat mir gefehlt. Und deswegen sage ich Kindheit verpennt, weil ich war nicht im Hier und Jetzt.
7: Mhm. Wie ist es jetzt?
8: Jetzt ist so ein Misch aus allem. Ich bin jetzt hier und jetzt, mein Kopf ist nicht mehr so durcheinander. So weißt du, nur die letzten paar Wochen war ein bisschen stressig. Natürlich auch Albumphase, aber das macht Spaß, so erstes Album. Aber ich denke auch nicht so viel über Zukunft nach. Ich bin so mittlerweile so dieses, ich gebe jetzt mein Bestes und es wird schon laufen.
7: Mhm.
8: So weißt du, weil ich habe eine Sache in den letzten ein Jahr herausgefunden. Und viele Antworten, die ich in meinem Leben gesucht habe, im Pilotsong sage ich zum Beispiel auch, habe 1000 Fragen und ich finde, habe keine Antwort drauf. Mhm. Ich habe die Antworten jetzt mittlerweile. Mhm. Die Sachen, die ich immer nachgejagt habe, die haben nie funktioniert, weil ich zu dahinterher gerannt bin. Mhm. Und die anderen Sachen, wo ich mir nicht so viel Kopf gemacht habe, kamen einfach.
7: Okay.
8: So weißt du, was ich meine? Ich habe immer Sachen angezogen in meinem Leben, wenn ich nicht zu sehr hinterher gerannt bin. Also gib Gas, aber nicht mit Kopf.
7: Mhm.
8: Also keine Blockaden. Weißt du, was ich meine? Nicht so viel hinterherrennen, weil du ziehst, ich habe gemerkt, du ziehst, für mich zieht man Sachen an, wenn du nicht zu verkopft bist.
7: Mhm.
8: Es muss einfach laufen.
7: Wie ist mit diesen Oberflächlichkeiten? Weil man sieht bei dir in den Videos und so, wenn man bei Insta auf Social Media guckt, so, ne, ist immer sehr viel Luxusgüter, Autos, so,
8: ja.
7: Immer schöne Begleitungen auch dabei. So,
8: ja,
7: ist es auch was, was du dem so hinterherjagst? Und warum hat das so einen Fokus für dich, zumindest augenscheinlich?
8: Guck mal, ich würde lügen, wenn ich sagen würde, dass mir schnelle Autos und Uhren und so coole Sachen mir nicht gefallen würden. So weiß ich, meine, viele würden sagen, juckt nicht, die ist der Materialismus. Nein, ist cool. So, guck mal, damals, wo mich Nemo entdeckt hat, gell, mein Bruder. Wo ich mit ihm unterwegs war, ich war 16, weißt du, ich hatte immer oft dieselben Klamotten an und ich hatte nicht, keine Ahnung von Luxus und so. Ich war mit ihm und er war so, ich glaube, in meinem Alter, wie ich jetzt bin. Und der war zum Beispiel mit Rolex, schneller Wagen und ich war immer mit ihm unterwegs, weißt du, er hat mich überall mitgenommen. Und ich habe dann immer mit 16 geguckt, krass, boah, okay, das ist krass. Gigo, weißt du, ich meine, immer geleckt, weißt du, ich meine, Playboy, so diese ganzen Sachen, so ich hab so Blut geleckt, so weißt du.
7: Mhm.
8: Ich habe mir gedacht, ich muss das auch hinkriegen, ich krieg das auch hin, weißt du, ich meine.
7: Mhm.
8: Und danach irgendwann kam es dann und ja, man, so. Deshalb, ich glaube wirklich, weil ich als Kind das gesehen habe und ich sag dir ehrlich, es ist mehr so dieses davor, bevor man es hat, weil manchmal denkt man sich so, zum Beispiel jetzt, wo ich meine erste Rolex geholt habe, so ey, wenn ich mir jetzt eine Rolex hole, wäre zu krass. Sobald man die hat, man freut sich so zwei Wochen, danach ist auch scheißegal, ich schwöre dir, ich sag dir ehrlich, ich gehe mit materialistischen Sachen auch kacke um, sage ich dir ehrlich, auch wenn es mir gefällt. Juckt mich gar nichts, weißt du, ich meine.
7: Deswegen
8: so
7: funktioniert Kapitalismus so gut, weil genau dieses, man will immer haben, haben, haben quasi,
8: ja.
7: Und dann, wenn du es hast, dann denkst du, okay, Konsumgüter XYZ,
8: 100%.
7: Ja okay, gar nicht mehr so geil, ich will was Neues haben.
8: 100%, 100%, aber ich finde es okay. Okay.
7: Eine Sache, die es auf jeden Fall auch Thema ist, dass du ja immer wieder schon erwähnt hast quasi, dass du keine Drogen konsumierst.
8: Ja, Mann.
7: Und auf dem Song Barbie heißt es ja auch, ich kiff nicht mal so. Also für die Rap-Szene, auch wenn es jetzt ein bisschen klischeehaft ist, aber da ist schon natürlich über in der Unterhaltungs- oder Medienbranche, du kannst es ja auf verschiedene Branchen übertragen, das ist ja nicht nur in der Rap-Szene so,
8: 100%.
7: In der Musikszene quasi, in der Schlagerszene, in der wie auch immer Szene, bei den Werbern, ne? Ich will es gar nicht so
8: klar, framen
7: auf Rap so, aber wie kam es, dass du quasi da so nie in Berührung kamst oder in Versuchung gerätst, nie probiert hast so,
8: ja, Mann.
7: Weil gerade in der jungen Anfangsphase, ne, man ist viel unterwegs, da passiert viel so, das ist ja allgegenwärtig irgendwo, die Verfügbarkeit ist relativ leicht, wie kam es?
8: Guck mal, ich habe noch nie mein Leben Drogen probiert. Noch nie in meinem Leben nicht mal probiert. Weder ein Joint an meiner Lippe gehabt. Noch nie in meinem Leben. Das kann dir jeder bestätigen. Ich habe nie Interesse gehabt. So weiß ich meine, weil die meisten, weil Anfang an, wenn ich zum Beispiel auch meinen Umkreis, Freunde zum Beispiel, gekifft haben, dann war das so für mich so, die sind voll faul. Ich will aber funktionieren.
7: Mhm.
8: So weiß ich meine, mein Verstand ist für mich A und O. Weißt du, was ich meine? Und mein Bauchgefühl. Ich will nicht beides betäuben. Das geht nicht. für mich. Weißt du, was ich meine? Und deswegen, es kam nie die Interesse und es hat mich auch nie angetört. Und ehrlich gesagt, so mein Ratschlag, was ich immer meinen jüngeren Fans mitgebe, ist, probiert's gar nicht. Ich hab's auch nicht getan, probiert's nicht. Ich weiß, in manchen Sachen sieht das cool aus, bei manchen Rappern sieht das cool aus. Es ist richtig uncool. Ich kenne viele privat und ich sag euch, viele versuchen auch aufzuhören. Geht lieber Fitnessstudio, ich gehe auch Fitnessstudio, ich schwöre, ist cool. Lies Bücher, ich lese auch Bücher, ist cool. Weißt du, was ich meine? Also manchmal diese Ratschläge von Eltern, was sie mal gesagt haben, es stimmt manchmal einfach. Weil vielleicht damals, wo ich jung war, mit 15, 16, 17, dass ich das nicht gemacht habe, war ich der Uncoole gewesen. Aber jetzt fragen die mich nach Tipps. Geht lieber trainieren, liest Bücher, ernährt euch gesund. Ich finde es sogar voll gut. Zurzeit ist auch so eine Phase gerade, dass die Leute ein bisschen mehr auf Sport sind. Mhm. Weißt du, man ist ein bisschen so links geworden. Super, super, super. Gebt Gas und vertraut mir. Lass dich kacke. Lass das. Das sage ich jedes Mal. Auch in meinen Songs sage ich das. Mach das nicht. Ey, Bro, weißt du, was geil wäre für Radio? Ich glaube, du musst den Song Alles von mir und Ammo laufen.

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2: come on, come on. Ladies and Gentlemen, willkommen zurück. Shubi A Cappella ist heute zu Gast und wir machen direkt weiter. Man lernt den Shubi ja so ein bisschen kennen auf dem Album. Nicht nur Mr. A Cappella natürlich, aber auch so ein bisschen die Seiten von Shubi. Welcher Song auf dem Album zeigt so den echten Shubi in Anführungszeichen am deutlichsten und am ehrlichsten vielleicht auch? Und warum genau dieser Song?
3: Ich würde sagen, am ehrlichsten. Alle sind ehrlich auf seine Art und Weise. Also wir reden jetzt nur von Liebe Songs, ne? Also
2: ja, es geht um ne, was genau. Dich dahinter Mr. A Cappella quasi genau. Wirklich so bewegt.
3: Und, also Tourist und ist auf jeden Fall real. So weiß ich meine, so, es ist so von Herzen geschrieben, dass ich zum Beispiel unterwegs bin, da wo ich damals unterwegs war. Wenn ich da bin, so, sehen die Leute mich so, mein Gott, was macht der hier, obwohl ich da aufgewachsen bin. Und die sehen mich mittlerweile als ein Tourist. Der Song, deswegen heißt er ja Tourist. Mhm. Weil ich meine, dass die Leute mich als Tourist sehen. Zum Beispiel damit Pilot ist real, aber ich glaube, der realste im Sinne von so diese Storyline, dass man, wenn man wissen will, wer Shubi ist, entweder müsst ihr das Intro anhören oder dieses Interview angucken, würde ich sagen.
2: Mhm. Bist du stolzer auf das, was du erreicht hast oder auf das, was du auf dem Weg nicht geworden bist?
3: Beides. Also ich bin stolz drauf, wie weit ich gekommen bin, weil es sollte so sein. Und ich bin auch stolz drauf, dass ich trotz so viele negative Erfahrungen im Leben, ich mich nie daran geklammert habe. Sondern immer mich durchgeboxt habe. Immer in wirklicher Hinsicht. Mhm. Wie gesagt, also, Bro, 2020, Anfang mit dieser Allerflow, wie wir das Thema hatten, ich war der meistgehatete Rapper, glaube ich, in Deutschland. Wie viele Dislikes hat das Video? Ich glaube, 100.000 oder mehr.
2: Aber die Top-Kommentare sind schon hart.
3: Weißt du, was ich meine? Und jetzt wenn du jetzt, es ist durchgehend positiv. Abgesehen davon, dass damals mich Meinungen mehr interessiert haben als jetzt. Aber natürlich gefällt es mir und ich liebe es, Menschen, dass die das feiern, was ich mache. So, weißt du, ich meine, ich liebe es. Weißt du, ich bin auch, ich mache immer mit Leuten Fotos, ich bin immer voll da, ich rede auch gerne, so, weißt du, ich meine, wenn ich kann, so, weißt du, ich meine, ich liebe das und, ja, so.
2: Wenn Menschen nach dem Hören von Mr. A Cappella eine Sache über Shubi A Cappella quasi verstehen sollten oder wissen sollten, welche wäre es?
3: Also die Singles, die ich rausgehauen habe, ist ja sehr oberflächlich, weißt du? Aber ich will, dass die Leute auch mich kennenlernen. Und da sind ja auch diese deeperen Songs und verschiedene Arten. Und ich will, dass die Leute mich besser kennenlernen. Das würde ich mir auf jeden Fall wünschen, ja. Mhm. Safe.
2: Wir haben jetzt noch nicht über Features gesprochen. Es gibt immer bei deinen Songs am Ende so einen kleinen quasi Teaser, so, wo so auf einem Reißbrett quasi so die ganzen Sachen da stehen.
3: Ja, Mann.
2: Und da sind natürlich so ein paar Feature-Gäste schon verraten. Hier, sag schon, Cello Abdi ist da, Amo ist da.
3: Amen,
2: genau. Gibt's noch Überraschungen auf dem Album?
3: Auf jeden Fall. Ich kann nicht dazu viel sagen. Ich glaube, das Interview kommt eh vorher raus, deswegen, das wird schon Baba, ja. Seid gespannt, es wird auf jeden Fall krass. Sagt ihr so. Aber wir haben hier genug Namen verraten, also.
2: Ja.
3: Ist ja todesviel.
2: Ist ja, so, auf jeden Fall. Da ist einiges. Ich meine, bei 3.5i passiert eh krass viel so. Ich hatte jetzt, wie gesagt, vor kurzem Rico und Mosquito.
3: Ja, Mann.
2: Ja, da. Da gibt, 3.5i gibt Gas gerade.
3: Ja, Bruder, schon immer, würde ich
2: so sagen. Olex kommt jetzt raus. Ja. Ich meine, glaube, wenn das Interview rauskommt, weiß ich gar nicht, ob das dann schon draußen ist. Und Husky 3. Mhm. Ne? Wie gesagt, Mosquito, Jeko, du jetzt. So.
3: Amo kommt auch.
2: So, Amo kommt auch. So. Die sind gut am Machen. So. Das ist krass. Wie ist das so für dich, so in diesem Camp zu sein, wo so krass viel kreative Energie gerade so am Start ist?
3: Bro, sagt ehrlich, wir sind eigentlich voll die Familie, ja. Natürlich geht es viel um Musik, das klingt jetzt komisch, wenn ich sage, es geht nicht viel um Musik, aber zum Beispiel, keine Ahnung, ich habe gestern noch mit Amo telefoniert, was geht, Bre, was machen, lass mal ab, lass chill. Es geht also auch mit

0: Eamon bin ich so, Chillo Abdi so, Bro, wir sind mehr so Freunde, beziehungsweise familiärischer, weißt du, was ich meine? Mhm. Es geht nicht viel um Musik. Natürlich ab und zu zum Beispiel jetzt, Jeko kommt mal rein und sagt, ey Bre, hör dir das mal an, was sagst du? Oder natürlich, das sind ja die Neuen, die fragen oft nach so Meinung, nicht Tipps, sondern Meinung, so wie ist der Song, geht's gut in Ohr rein? Man kann zum Beispiel ich kann es dann gut beurteilen, so weißt du, was ich meine? Weil ich hab eine gute Erkenntnis für, also bei anderen so Songs, so ey, das ist krass, also, weißt du, ich meine, das kommt gut an, Social Media, dieser, ich bin ja voll TikTok, Social Media, ich kenne mich ein bisschen aus, weißt du? Aber es ist übel cool, Bro, weißt du, ich meine, wir verstehen uns alle behindert und wie gesagt, es ist mehr familiär, würde ich sagen sogar.
1: Sehr, sehr nice.
0: Ja, Mann.
1: Gibt es noch ein Thema, was dir wichtig ist? Haben wir irgendwas vergessen? Möchtest du noch etwas platzieren, wo du sagst, ey, das ist auf jeden Fall wichtig, dass wir darüber gesprochen haben jetzt?
0: Ich würde einfach nur sagen, gebt euch das Album, malt euch selber ein Bild. So, wie gesagt, viele Leute, die mich jetzt auch nur von der Schnelligkeit kennen, hört euch das Album an und ihr seht mich nochmal von einer anderen Sicht, beziehungsweise, ja, doch so, aus einer anderen Sicht. Und du hast ja das Album gehört, du weißt ja, es ist sehr facettenreich. Weißt du, es sind viele Themen, verschiedene. Und ja, Mann, Schubi A Cappella kann nicht nur Double Time, Triple Time, was auch immer. So weißt du, ich meine, es ist viel, viel mehr.
1: Mr. A Cappella, Schubi A Cappella. Mr. A Cappella heißt sein Debütalbum, sein erstes offizielles. Das war auch sein erstes offizielles Interview hier bei Deutsche Media. Mein Name ist Simon, wir sind überall. Ihr hört uns im Radio, YouTube, Instagram, TikTok, ARD Mediathek, im TV. Wir sind überall. Wer uns nicht findet, hat nie gesucht. Schubi, vielen, vielen Dank für deine Zeit.
0: Ich danke dir, Bruder. Dir, hat Spaß gemacht, wirklich.
1: Dankeschön. Die letzten Worte gehören dir.
0: Passt auf euch auf, bleibt gesund, gebt euch das Album, wenn ihr Bock drauf habt. Und fertig, ja, mach's gut. Wir hören uns.

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1: Um 0 Uhr mit Christine Beitsch. Angesichts der hohen Spritpreise diskutiert die Politik über mögliche Entlastungen. CSU-Chef Söder hat die Bundesregierung aufgefordert, dringend über Lösungen zu beraten. Aus der Nachrichtenredaktion Andreas Herrler.
2: Söder sagte nach der Klausurtagung des CSU-Vorstands, man könne sich Österreich als Vorbild nehmen. Was der Staat dort durch die hohen Spritpreise mehr einnehme, zahle er an die Bürger zurück. Wirtschaftsministerin Reiche von der CDU schlägt bei NTV Direktzahlungen an Geringverdiener vor. Die SPD wiederholt in einem neuen Positionspapier ihre Forderungen nach einem Spritpreisdeckel und einer Übergewinnsteuer. Grünen-Chef Banaschak ist ebenfalls dafür, die zusätzlichen Gewinne der Ölkonzerne abzuschöpfen, etwa um damit das Deutschland-Ticket günstiger zu machen.
1: Für den Aufbau der neuen Bundeswehrbrigade in Litauen sollen Soldaten auch zwangsverpflichtet werden. Man bereite entsprechende Versetzungen vor, teilte das Verteidigungsministerium mit. Es gehe um einige hundert Soldaten. Für bestimmte Mangelberufe reiche das Prinzip der Freiwilligkeit nicht aus, etwa in der Logistik und der IT. Die Litauen-Brigade soll Ende 2027 einsatzbereit sein. Ziel ist es, Russland von einem Angriff auf die NATO-Partner im Baltikum abzuhalten. In den USA könnten Gas- und Kohlekraftwerke in Zukunft deutlich mehr klimaschädliche Treibhausgase ausstoßen dürfen als bisher. Die US-Umweltbehörde EPA will die geltenden Grenzwerte abschaffen. Sie teilte mit, dadurch würden der Industrie Kosten von mehr als 300 Milliarden Dollar erspart. Klimaschützer wollen gerichtlich gegen die Aufhebung der Emissionsgrenzen vorgehen. Die deutschen Volleyballmänner haben bei der EM in Rumänien ihren vierten Sieg im vierten Spiel geholt. Sie stehen damit bereits im Achtelfinale. Das Spiel am Abend gegen die Schweiz ging 3:1 aus. Aus der Sportredaktion Raimo Hinsdorf.
3: Das DVV-Team hatte die ersten beiden Sätze gegen den Außenseiter locker gewonnen. Dann häuften sich die Konzentrationsfehler, ging die Angriffsquote in den Keller. Und schon sahen sich Erik Röhrs und Kollegen mit 2:8 im dritten Satz hinten. Nach einer zwischenzeitlichen Aufholjagd ging dieser Satz mit 22:25 verloren. Trotz einiger Wackler wurde dann der vierte Satz mit 25:21 gewonnen. Bester deutscher Angreifer war Tobias Brandt mit 25 Punkten.
1: Fußball-Zweitligist Hannover 96 hat sich von Trainer Christian Tietz getrennt. Das hat der Verein bekannt gegeben. Hannover hat von den ersten 5 Spielen der Zweitligasaison nur 1 gewonnen. Das Wetter für Deutschland. Heute Nacht teils klar, teils wolkig, selten Regen. Die Tiefstwerte 17 bis 6 Grad. Tagsüber im Süden sowie nahe Oder und Neiße am häufigsten Sonne. Sonst neben sonnigen Phasen dichte Wolken. Später im Nordwesten einzelne Regengüsse oder Gewitter. Die Zeit 0:03.
4: So, hier ist Laura Dahm mit der jungen Nacht. Ich muss dir noch kurz meine Kopfhörer entknoten. Jetzt ist es aber soweit. Jetzt können wir auf die Straßen gucken. Wir starten auf der A1.

0: 1, Hamburg Richtung Lübeck, die ist zwischen Kreuz, Bargteheide und Bad Oldesloe wegen Fahrbahnerneuerung bis 6 gesperrt. Dann nochmal die A1 Lübeck Richtung Hamburg. Da ist die Norderelbbrücke in beiden Richtungen mehrfach kurzfristig wegen eines Schwertransports gesperrt. Dann die A29 Oldenburg Richtung Ahlhorner Heide. Die ist zwischen Wadenburg und Großkneten wegen einer Nachtbaustelle bis 5 gesperrt. Die A40 Essen Richtung Dortmund ist zwischen Dreieck Bochum West und Bochum Zentrum wegen Bauarbeiten für 2 Wochen gesperrt. Und zum Schluss die A100 Stadtring Berlin. Sie ist zwischen Oberlandstraße und Treptower Park bzw. Spätstraße auf der A113 wegen Wartungsarbeiten bis 5 gesperrt. Gute Fahrt!
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0: So, jetzt muss ich mich erstmal hier kurz sammeln. Wie gesagt, Laura Dahm ist hier und gleich sprechen wir über Nina Chuba. Die hat jetzt so... Ja, musste so krass jetzt auf der Bühne ihre Tränen unterdrücken, weil sie dachte, wenn sie jetzt wirklich weiter heult, dann kann sie nicht weiter singen. Was da los war, das klären wir ja hier nach 3 Songs. Anfang macht Kygo.

0: Wenn das Liebe ist, dann will sie die nicht. Ja, und wenn das Trauer ist, weiß ich nicht, ob Nina das auch so geil findet. Aber auf jeden Fall gab es da gerade ganz viel Trauer bei ihr. Da sind nämlich ordentlich die Tränen gekommen.
1: Ich habe Angst, dass ich den nächsten Song nicht mehr singen kann.
0: Tja, und warum diese Tränen mitten auf der Bühne? Es war tatsächlich großer Tourabschluss von Nina Tschuba in Berlin. Und Claudi Franzen aus dem Jüngernacht-Team sagt, da wurde wirklich sehr viel geweint, ne?
2: Es war wirklich ein richtig emotionaler Tourabschluss. Also Nina Tschuba hatte ihre Fans schon vorgewarnt, das wird auch ein ganz besonderes Konzert. Nicht nur das letzte, also die letzte Show für dieses Jahr.
3: Ich freue mich so, dass ihr alle heute hier seid. Zu meiner allerletzten Show. In diesem Jahr und auch für erstmal eine ganze Weile.
0: Hä, hey, warte mal, hat die da jetzt gerade eine Auszeit angekündigt?
2: Ja, also zumindest was Live-Shows angeht, ne? Das hatte sie im August schon mal in einem Insta-Video so kurz announced, dass sie eigentlich erst 2028 wieder live auftreten will. Ja, aber vorher hat sie nur so richtig aufgefahren. Freitag, Samstag und Sonntag drei fette Abschlussshows mit Überraschungsauftritten von Ikki Mel, von Provinz, Mako, Bad Moms J und Soho Barney. Ja, und wäre das alles nicht schon emotional genug gewesen, hat dann auch noch Bad Moms J eine Rede gehalten.
4: 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Das bist alles du. Das hast du alles verdient und ich würde in jedem Leben für dich klatschen.
0: Ah, Leute, oh Gott. Okay, jetzt aber bitte Tränen trocknen, falls sie bei euch auch schon fließen. Hier in der jungen Nacht werdet ihr Nina Tschuba regelmäßig weiterhören, versprochen. Yeah.

0: Leute. Das Finale der US Open gestern Nacht klang so. Und Alexander Zverev gewinnt nach 4 Sätzen. Einfach mal voll der fette Triumph, ja. Aber er hat einfach überhaupt gar nicht gecheckt. Der war so im Tunnel, dass er einfach mal den Spielstand vergessen hat.
1: Aber ich dachte, es ist 5-1 anstatt 6-2. Es ist so simpel.
0: Ja, haben wir so, glaube ich, auch noch nicht erlebt, ne? Er wollte wirklich schon direkt den nächsten Aufschlag machen, bis er dann irgendwann gemerkt hat, so, hey, warum jubeln alle? Guckt dann auf die Anzeigentafel und sieht, ah, ich habe ja gewonnen. Ich find's mega geil. Irgendwie auch total sympathisch. Und ich wollte von euch wissen, ob euch auch schon sowas passiert ist. Habt ihr schon mal irgendwie was, so, was total obvious war? Also total offensichtlich, habt ihr das schon mal verpeilt? Also klar, so Klassiker, ne? Geburtstag von der besten Freundin, von der Frau, Mann, whatever, vom Partner. Oder Hochzeitstag, sowas verpeilt man ja immer mal wieder. Könnt ihr euch auch gerne reinmelden, wenn euch das immer mal wieder passiert. Ich bin echt so ein Mensch, ich vergesse fast jeden Geburtstag. Aber habt ihr vielleicht auch schon mal sowas, ja auch schon mal irgendwas gewonnen und wart so perplex, dass ihr es einfach gar nicht gecheckt habt oder wie Zverev einfach gar nicht verstanden habt? Dann meldet euch mal rein unter der 0221 567 89.

0: Es ist 12:30, wir gucken auf die Straßen. Geht los auf der A1 Hamburg Richtung Lübeck. Die ist zwischen Kreuz Bargteheide und Bad Oldesloe wegen Fahrbahnerneuerungen bis 6 gesperrt. Dann nochmal die A1 Lübeck Richtung Hamburg. Da ist die Norderelbbrücke in beiden Richtungen mehrfach kurzfristig wegen eines Schwertransports gesperrt. Die A29 Oldenburg Richtung Alhorner Heide ist zwischen Wadenburg und Großen Kneten wegen einer Nachtbaustelle bis 5 gesperrt. Dann noch die A40 Essen Richtung Dortmund. Die ist zwischen Dreieck Bochum West und Bochum Zentrum wegen Bauarbeiten für 2 Wochen sogar gesperrt. Die A100 Stadtring Berlin ist zwischen Oberlandstraße und Treptower Park bzw. Spätstraße auf der A113 wegen Wartungsarbeiten bis 5 gesperrt. Und zum Schluss die B14 Backnang Richtung Stuttgart ist zwischen Leutenbach und Nelmersbach und Winnenden in beiden Richtungen gesperrt. Da wo nichts gesperrt ist, gute Fahrt.
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0: Jo Leute, Cat's Eye, die erfolgreichste Girlgroup der Welt, die hat ihr einziges Deutschlandkonzert gegeben. Was da abging, hört ihr gleich hier in der Jungen Nacht in ungefähr 20 Minuten. Wir waren natürlich für euch dabei. Jetzt aber erstmal New Religion.

Radio aufdrehen, Klamotten ausziehen. Zeit für ein Striptease, würde ich sagen, oder? Um 0.37 Uhr. Das ist wirklich einfach so der Song, bei dem wir alle, glaube ich, Channing Tatum als Stripper vor Augen haben. Und jetzt dürft ihr

0: Max in der jungen Nacht mit The Motto. Ja, und hier ist das Motto jetzt Lachen um 1.48 Uhr, obwohl es um ein, ja, nicht ganz so lustiges Thema geht, ums Thema Unfall. Jetzt mal Frage an euch, ne? Wie reagiert ihr, wenn jemand, den ihr kennt, einen Unfall habt? Comedian Ozan Yaran, der hat das mal länderspezifisch, würde ich mal behaupten, aufgedröselt.
1: Wir Deutschen haben eine Art und Weise an uns, die ist einzigartig. Guck mal, wenn du einen Autounfall hast und du liegst im Krankenhaus, da kommt der Türke zu dir und sagt, Bruder, Gott hat auf dich aufgepasst, bete zu Gott, dann geht's dir schnell besser. Der Amerikaner kommt zu dir und sagt, oh my goodness, get well soon, do you need anything? Der Deutsche kommt zu dir und sagt, oh Günther, was machst du denn für Sachen? Ja. Oder dich kann man auch keine Sekunde alleine lassen.
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The Weeknd, Blinding Lights in der jungen Nacht. Und das ist echt so ein Song, den ich immer hier voll aufdrehe und bei dem ich auch immer voll aufdrehe. Also ich bin auf jeden Fall topfit hier um die Uhrzeit um 1.55 Uhr und Hörer Kev ist es auch. Der hat nämlich gerade geschrieben, Laura, ich wollte mich mal melden, weil ich nicht schlafen kann. Deswegen höre ich euch. Ja, Kev, finde ich ehrlich gesagt gut, für dich natürlich nicht so geil. Also wenn ihr Einschlaftipps für Kev habt, her damit unter der 0221 56789, dreimal die 1. Ihr könnt euch aber natürlich auch mit allem anderen reinmelden. Was geht bei euch? Könnt ihr auch nicht pennen oder habt ihr Nachtschicht, Frühschicht, Spätschicht, whatever? Oder was treibt ihr gerade? Meldet euch mal rein hier, 0221 56789, dreimal die 1.